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I feel good. Und wenn das nicht so ist, dann ändern wir das. In den nächsten 60 Minuten, Raving Rock. Hier gibt's was auf die Ohren, ihr hört's schon. Hier geht's rund und kunterbunt, quer durch alle Jahrzehnte der Musikgeschichte und durch alles, was so richtig gut abgeht. Und damit herzlich willkommen, das war ein Mashup von Bill McClintock, I Got Girls, I Feel Good. Ganz klar mit dabei, Motley Crue mit Girls, Girls, Girls und James Brown mit I Got You, I Feel Good. Und was wir hier haben, sind Remixe, Coverversionen und Mashups und auch sonstige Schmankerl. Tief reingegriffen habe ich auch jetzt wieder in meine Kiste und habe euch was rausgeholt. Das ist was. Das sind zwei Sachen auf einmal. Gibt's doch gar nicht. Doch, gibt's hier bei uns. Nämlich ein Cover von, ihr kennt ja The Police, Every Breath You Take aus dem Jahr 1983. Ein Cover von Max Osao featuring Kamishi. Zusammen mit ein Mashup mit Ed Sheeran. Every Perfect Breath You Take. Gemacht hat Sir Hank aus den Niederlanden. Viel Spaß!

Oh, was war das denn? Tainted Jesus Soft Cell zusammen mit Depeche Mode. Ein klitzekleiner Mashup und davor ein Stückchen von Paolo Monti aus Italien, Lady Gaga, Ariana Grande und The Proclaimers Rain on Me 500 Miles. Und wohin rennen wir jetzt? Ins Autokino. Es ist dunkel, es ist still, es ist geheim und es ist gefährlich. Da bahnt sich was an. Ich mach gleich mal in Deckung, aber ich sag euch noch schnell vorher, was das ist. Welle Erdball. Mumien im Autokino, ein Geheimtipp. Von Jörg aus Wendelstein. Dankeschön. Wenn ihr auch mal Tipps habt, sag ich euch später, wie ihr zu der Show beitragen könnt. Und jetzt aufgepasst, im Autokino ist was los.

Kid Alina, ein 10-jähriges Mädchen aus der Nähe von Stuttgart. Das ist eine Neuvorstellung. Kid Alina meets DJ AW Now or Never im Dual Express Edit. So, und davor hatten wir aus unserer kleinen deutschsprachigen Runde Northern Light mit Wir reisen zusammen. Und wir bleiben in Europa. Denn wir gehen nach Rumänien. Was machen wir in Rumänien? Wir hören uns das neue Werk eines Produzenten an, namens Sico Toy. Der ist Komponist, Produzent und DJ und hat sich für sein neues Werk namens Victim, schreibt sich aber VKTM, kleines Wortspiel, zusammengetan mit Inna und Tag. Und das kam dabei raus.

das kann ich euch sagen, was da los ist. Das Ganze ist ein mega Mashup von Robin Scooteris mit Katy Perry, Lady Gaga, Cher und den Four Non Blondes. Da hat er ganz viele Klassiker reingemischt. Und jetzt, lege ich noch einen drauf. Ich spiele euch ein bisschen Eurodance mit, Scooter? Nee. Also jetzt reicht's mir. Ich muss wieder was für die etwas härteren Jungs machen und da habe ich was von Eskimo Callboy, kennen wir doch. Und die haben was Neues gemacht und das ist ziemlich gut. Und ich hätte es nicht rausgekriegt, wenn nicht der Andy aus Riesdorf sich gemeldet hätte bei mir und gemeint hätte, kennst du? Ich find's genial, wirklich. Hyper von Eskimo Callboy. So habt ihr Scooter noch nie gehört.

Ja, da geht ganz schön in die Post ab bei George Michael hier. So schnell haben wir, glaube ich, noch nie gehört. Ja, zusammen mit Kelly Mary, Feels Like I'm in Love with Face. Ein Mashup von Sir Hank nochmal mit dabei hier. Und davor, Rhythm is My Religion, ein Mashup von Smash Mashups. Zusammen genudelt hat er Snap, Kylie Minogue, Calvin Harris featuring Rihanna und R.E.M. natürlich. Und ich habe noch eine Neuvorstellung für euch. Ja, ohne die lasse ich euch nicht aus der Show. Nämlich, kennt ihr vielleicht aus Finnland, Apokalyptica. Das ist die Band, die Rockband mit dem Cello. Jawohl. Und gegründet wurden die 1993. Gibt's also schon länger. Und die haben eine neue Single rausgebracht, nämlich Talk to Me, zusammen mit Lizzie Hale von Hailstorm, lauter bekannte Namen mit dabei. Aber bevor ich euch hier an diese Premiere ranlasse, die es wahrscheinlich zum ersten Mal im Radio gibt bei uns, habe ich euch eure Mailadresse, an die ihr euch wenden könnt, wenn ihr immer was beitragen wollt zu der Show. Musikwünsche, Tipps, Grüße, Fundstücke, was auch immer, so wie es der Jörg und der Andy gemacht haben, meldet euch einfach bei mir per E-Mail unter ravenrock@online.de, ravenrock@online.de und dann taucht ihr hier auf. Alles Gute mit Apokalyptica und bis zum nächsten Mal. Tschüss und bye bye. Das ist das Cello übrigens. Huhu.

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Original von Eiffel 65 aus den 90er Jahren. Das hier war die Metal-Cover-Version von UMC. Und die machen Metal-Covers von 90er-Hits und die sind aus Deutschland. Und ich dachte lang, die heißen United Metal-Covers. Stimmt gar nicht, die heißen Ultimate Music-Covers. Auch nicht schlecht. Und heute in der Show zum allerersten Mal seit langer Zeit nur neue Sachen. Also alles Songs, die ich noch nie bei Raving Rock habe laufen lassen. Gibt so viele tolle neue Sachen und so viele bislang unentdeckte Raritäten und Fundstücke und alles aus dem Bereich Mashups, Coverversionen und Remixe, wie immer hier bei uns in dieser Stunde. Und damit hallo und herzlich willkommen, und weil das so gut reingekracht hat, machen wir gleich noch einen von UMC, nämlich What is Love im Original von Hathaway. 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

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DJ Loberdust, That Be Good to Three. Drei Songs hintereinander waren das ja jetzt auch. Und dieser hier war von Beats International, That Be Good to Me aus dem Jahr 1990. Und zusammen mit Jack Johnson, Three is a Magic Number. Und That Be Good to Me, Beats International, kennen wir doch. Dahinter steckt kein geringerer als Fatboy Slim, großer DJ und Produzent. Immer noch gut dabei. Und der war übrigens, was nur wenige wissen, Teil der House Martins. Kennen wir doch noch. Caravan of Love und so. Also wirklich gut dabei. Der Fatboy Slim, Norman Cook heißt er, glaube ich, in Wirklichkeit. Und davor Kiss, auch ganz groß. Und Phil Collins, auch ganz groß. Zwei richtige große Größen und zusammengebracht hat sie DJ Mool in seinem Mashup Kiss and Dance. Und davor, richtig schön originell gemacht von DJ Early Bird, ein Mashup mit Cyndi Lauper, Girls Just Wanna Dance With Somebody. Und aus Dance With Somebody hören wir raus, von wem der zweite Song war, nämlich von Whitney Houston. Und jetzt haben wir eine Albumpremiere bei uns. Ja, zum allerersten Mal bei uns in der Show und wahrscheinlich auch zum allerersten Mal in den Radiostratosphären. Eine Band aus Bamberg, Drake Stone heißt die. Eine Rockband, auch mit ruhigeren Sachen. Und die haben ein neues Album rausgebracht, das heißt Skydive. Ja, endlich ist soweit, lange angekündigt. Und daraus spiele ich euch zwei Stücke. Das hier ist Everything We Do. Und danach kommt Rise Again. Wunderbar gemacht, Drake Stone.

Eine Hymne auf die Jugend vor so langer Zeit von Herne 3. Eine Rockband aus, wer hätt's gedacht, Herne. Die waren in den 80er Jahren ziemlich groß mit ihrem Hit Immer wieder aufstehen. Der ein oder andere kennt ihn vielleicht noch und haben sich nach 35 Jahren gedacht, wir machen jetzt ein Revival und das kam dabei raus. Richtig gut, wie ich finde, und gut und bekannt war auch der Song davor. Billy Idol mit White Wedding, Pink mit Get the Party Started. Wieso denn? Wir sind doch schon mittendrin. Ein Werk von Go Home Productions war das mit Pink Wedding, so hieß das. Und jetzt habe ich was Exklusives, ja, eine Ankündigung. Es gibt nämlich was Neues. DJ XS, kennen wir ja aus Süddeutschland, der hatte ja vor ein paar Jahren ein grandioses Mashup-Album auf den Markt geworfen. Rock Wars hieß das, nur Rock-Mashups vom Feinsten. Ab und zu spiele ich mal einen hier in der Show und ja, exklusiv von ihm habe ich erfahren und darf es euch verraten. Es gibt im nächsten Jahr die Edition Number 2 von Rock Wars. Yeah, may the fourth be with you, sage ich nur. Und da hat er wieder die Creme de la Creme der weltweiten Mashup-Produzenten versammelt. Ein paar Namen habe ich schon gelesen. Also wirklich, die Größten sind mit dabei. Und wenn er es tatsächlich schafft, ist auch einer mit dabei, der seit Jahren keine Mashups mehr gemacht hat. Und er hat es geschafft, ihn wieder zu begeistern. Wenn es denn klappt, wir drücken ihm die Daumen und in der Show werdet ihr sicher in den nächsten Ausgaben hin und wieder hören, wie das Projekt so weiter wächst und gedeiht. Und jetzt haben wir erstmal wieder was Neues, nämlich auch von DJ XS. Sinead Going Under Black Betty with him Temptation mit Common Sense und Ram Jam. Mal schauen, was die zusammen machen. Grandioses neues Werk von DJ XS.

Neuer Song, ganz aktuell. Jesse Frey mit Addict Nation. Dafür bedanke ich mich beim Jörg aus Wendelstein bei Nürnberg. Ein Tipp von Jörg, Stammhörer dieser Show. Vielen Dank dafür. Und wenn ihr auch mal dabei sein wollt, Musikwünsche, Tipps, Grüße, was auch immer, Fundstücke oder Fragen zu den Sachen, die ich hier spiele, dann meldet euch einfach per E-Mail unter ravinrock@online.de, ravinrock@online.de. Und nach dieser Neuverstellung machen wir einfach noch eine Neuverstellung. Und die fängt so richtig schön knisternd an. Du bist ja bei Schallplatten und so. So war das früher mal. Da ist richtig schön geknarzt. Schöner Effekt hier. Melanchthon featuring Jules. Just Everything About You. Neuer Song. Und wenn das kein Hit wird, dann fress ich einen Besen. Oder sonst was, was mir in die Quere kommt. Jetzt aber.

Monster. Wo haben die sich denn versteckt? Ich glaube, wir werden vielleicht den einen oder anderen hier, das ein oder andere noch rauskitzeln hier aus seinem Versteck. Auf jeden Fall wird gleich ordentlich hier auf den Putz gehauen und getrommelt beim nächsten Song. Ich sage noch, welcher das jetzt hier war. The Sultan mit Monsters. Auch eine Neuvorstellung. Und auch das hat großes Hitpotenzial, finde ich. Das nächste ist ein Song von 2008. Da kommt es gar nicht drauf an, ob das irgendwie noch in den Hitparaden endet. Nämlich Orange, Fiesta Ciaja, eine Live-Session vom Willows Festival aus dem gleichen Jahr. Und das Ganze findet sich auf ihrem neuen Album Who. Weiß gar nicht, ob das Album neu ist, aber auf jeden Fall, ich habe es zum ersten Mal gehört. Und da bedanke ich mich für den Tipp beim Jochen aus Bietigheim. Und durch den habe ich Orange entdeckt als Band. Sind wirklich am besten live. Ist alles dabei, bis zum Didgeridoo. Und wundert euch nicht, wenn ihr mich ab und zu mal mit einem Orange-T-Shirt rumlaufen seht. Habe ich von Jochen bekommen und die sind gar nicht orange. Die sind in allen möglichen Farben. Ich glaube, in Braun ist das letzte. Da sind Elefanten drauf. Okay, ein Dankeschön an alle für die Musiktipps. Dankeschön fürs Zuhören. Es war eine Stunde lang Raving Rock hier bei uns. Die Musikshow der absonderlichen Besonderheiten. Wenn ihr euch mal melden wollt bei mir, ravinrocketonline.de ist die E-Mail-Adresse. ravinrocketonline.de, Musikwünsche, Tipps, Grüße, Fundstücke, was auch immer. Gebt mir Bescheid, dann seid ihr das nächste Mal wahrscheinlich dabei. Tschüss und bis zum nächsten Mal, sagt der Jörn.

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0: Guten Abend bei den Radioerinnerungen heute an diesem Dienstag, dem 28. September 2021. Mein heutiger Gesprächspartner ist Alexander Baracic. Alexander Baracic ist jetzt hoffentlich schon am Telefon da. Hallo Alex, kannst du mich hören?
1: Ja, ich höre dich. Hörst
0: Boah,
1: du mich?
0: Bist du laut. Ich muss dich da ein bisschen einpegeln. Das ist ja alles gerade in letzter Sekunde hier technisch zustande gekommen. Wir haben jetzt eine Stunde Zeit, um uns ein bisschen über deine Radioerinnerungen zu unterhalten. Natürlich wird die Sendung einerseits etwas nostalgisch werden. Zum anderen, glaube ich, bist du aber auch der richtige Gesprächspartner, um sich ein bisschen darüber zu unterhalten, was Radio jetzt im Jahr 2021 und in der Zukunft sein kann, wo es ja doch einigermaßen an Konkurrenz gewonnen hat, wenn es gerade um die Selbsterstellung von Inhalten geht. Und wenn du nicht mehr weißt, was sagen, oder wenn ich nicht mehr weiß, was fragen, dann spielen wir einfach Musik, okay?
1: Alles klar.
0: Bist du so einverstanden mit der Sendungsgestaltung? Wir haben das einen Fragenkatalog vorbereitet, diesem Fragenkatalog werde ich mich immer wieder ein bisschen widmen, aber vielleicht am Anfang stelle ich dich kurz vor und du korrigierst mich, wenn ich mich irre. Du warst von 1996 bis 2001 Vorsitzender des Verbands Freier Radios Österreich und warst auch Mitbegründer und erster Geschäftsführer von Radio Froh, dem freien Radio in Linz. Heute bist du Legal Counsel beim ISD, also beim Institute of Science and Technology in Maria Gugging, und du betreibst unter anderem den Blog Netzkultur von Morgen, falls da überhaupt noch was passiert. Die erste Frage, die ich dir da aber stellen möchte, ist, wann hast denn du das erste Mal von freien Radio überhaupt gehört?
1: 1991.
0: Und was war da der Zusammenhang, dass das passiert ist?
1: Ich habe da in Oberösterreich bei den Kulturinitiativen so eine Piraten-Radio-Szene gegeben, mhm, und ich habe dann einen Artikel drüber gelesen gehabt und habe dann selbst recherchiert und dann selbst gleich einmal einen Artikel geschrieben. Das war meine erste Aktivität in dem Zusammenhang, genau.
0: Die Piratenradioszene hat es schon gegeben, 1991 in Linz. Die sind auch über die Häuser gezogen und haben mehr oder weniger illegal gesendet, oder wie kann ich mir das vorstellen?
1: Ja, genau. Also das heißt, es gab in Linz, in Wels, in Vöcklabruck, in Steyr, in Schwertberg hat es da so Initiativen gegeben, und die haben halt, weiß ich, einmal in der Woche eine Viertelstunde gesendet, genau. Mhm.
0: Und die Polizei oder die Funküberwachung hat euch gejagt, oder war das in der...
1: Das war deutlich weniger dramatisch als bei euch in Graz. Es war sogar so, dass da zum Teil Tipps gab anscheinend von der Funküberwachung. Also es ist in Oberösterreich ist niemandem jemals was passiert von Behördenseite.
0: Okay. Wurden auch keine Leute irgendwie die GIS-Leute vorbeigeschickt und diese Dinge, oder wie?
1: Nein, gar nicht. Also das war eher ein bisschen, also ich muss auch sagen, da gibt es eine kleine Anekdote, das ist dann so einige Jahre später, da sind wir ja, als wir on air gegangen sind, es war so, dass man damals noch zwei Bescheide brauchte. Das ist, war der eine seit rundfunkrechtliche Bescheid und das andere von der Fernmeldebehördliche. Das ist ja bei uns nicht ausgegangen gewesen mit unserem fernmeldebehördlichen Bescheid. Wir haben dann am Sonntag 1998 im September, ich glaube 6. September war das oder so, zum Senden begonnen und haben den Bescheid noch nicht gehabt. Ich habe es im Verkehrsministerium da politisch irgendwie einen Draht gehabt und habe da schon gesagt, hallo, da haben wir ein Problem. Am Montag in der Früh ist dann ein netter Herr von der Funküberwachung bei uns hereinmarschiert und hat ein Protokoll aufgenommen mit mir und hat es festgehalten, dass eben wir da quasi schwarz gesendet haben, und hat das aber recht locker genommen. Und im Protokoll hat er dann festgehalten, und das war damals so die Zeiten, wo wir so Soundscapes gespielt haben, mhm, und da hat er festgehalten, dass er am 8.15 da auf der Frequenz 105,0 Vogelgezwitscher zu hören war.
0: Was hat dich überhaupt dazu veranlasst, das zu machen oder dich da zu beteiligen an dieser Medieninitiative? Was waren die Ziele?
1: Ich war vorher schon politisch aktiv als Schülervertreter und die Medienfrage hat mich schon vorher sehr interessiert gehabt. Das war einerseits, wir haben einen Deutschprofessor gehabt, der da sehr inspirierend war und mein Vater war Journalist und ich habe schon mit etwa mein erstes Zeitungsabo gehabt und war auch in die Richtung aktiv. Also ich habe eine Zeit lang als freier Mitarbeiter bei einer Regionalzeitung geschrieben gehabt und das hat quasi zwei Fragestellungen, für die mich interessiert habe, einerseits politisch aktiv zu sein und auch autonom eigentlich tätig zu sein und die Medienfrage gut verknüpft.
0: Ich meine, ich könnte mir ja vorstellen, dass wenn sich das heute junge Leute anhören, dass die irgendwie sich denken, was reden die da? Also oder wieso war das damals überhaupt interessant? Heute kann man doch eh überall seine Meinung kundtun. Ich glaube, man muss schon vielleicht auch feststellen, dass das damals eine ganz andere Zeit war zu ORF-Monopolzeiten, oder?
1: Ja, absolut. Vielleicht eine Anekdote dazu. Es hat ja damals schon so Wetterkameras gegeben, die zum Teil auf Pisten positioniert waren und die quasi am ORF dann so quasi aus der Sendezeit quasi ein Bild geliefert haben, ja. Und da hat es politische Aktionen gegeben, wo man dann vor diese Kameras was hingehalten hat. Ja. Und das zu verdeutlichen, wie eng da der Zugang war. Und ich glaube, das veranschaulicht ganz gut.
0: Ich meine, da kann man eh gleich zur Gegenwart switchen. Gell? Vielleicht werde ich kurz gleich einmal die Frage einschmeißen. Einwerfen, was denn heutzutage noch der Reiz am freien Radio ist. Vielleicht kannst du das ein bisschen charakterisieren, warum du da immer noch dich in irgendeiner Form beteiligst.
1: Ich denke, dass ein wesentlicher Wert jetzt die Community-Funktion ist. Mhm. Also das hat man jetzt auch wieder gesehen in der Pandemie, dass es nach wie vor Zielgruppen gibt, die von den öffentlich-rechtlichen wie auch den kommerziellen Sendern nicht erreicht werden, sprachlich beispielsweise. Ja. Also es sind riesen Communities, die ja in Wien sind das ja 40-50%, die nicht Deutsch als Muttersprache haben, die da leben ganz normal und die, denen man das jetzt irgendwie erklären sollte, warum Impfung vielleicht sinnvolle Aktion wäre und man sich nicht Sorgen machen muss, dass man deswegen umfrachter wird beispielsweise oder diese Communities werden nicht erreicht und es war auch interessant, dass offenbar zum Teil auch von öffentlichen Stellen dann Kontakt aufgenommen worden ist mit freien Radios Hilfestellungen zu leisten und das zeigt schon sehr deutlich auf, was da für ein Manko eigentlich besteht. Mhm.
0: Ist es nicht so, dass, keine Ahnung, es gibt natürlich in Graz 8 kurdische Kanäle zu empfangen oder bosnisches Fernsehen und Radio und so weiter und so fort, gibt es ja alles inzwischen locker zu empfangen, das war ja vor 25 Jahren auch nicht so, oder?
1: Das hat damals begonnen, also das türkische Fernsehen ist schon sehr lange über Satelliten empfangbar, aber das steht dann nicht in einem lokalen Kontext, also das ist das quasi, und ich weiß nicht, wie die Diskussion in der Türkei ist über Impfungen, ich will da jetzt gar nichts vermuten oder in den Raum stellen, aber es müssen alle Themenstellungen auch in einem lokalen Kontext diskutiert werden können. Ich meine, wir haben das in größeren Umfang bei einer Konferenz, also erstmals 1999 diskutiert und bei der kleinen Konferenz, das war die erste Konferenz zu dem Thema überhaupt in Österreich und dann bei der Ars Electronica größer mit wissenschaftlicher Beteiligung und es ist eigentlich schon erschreckend, dass sich da überhaupt nichts geändert hat. Ja. Also es ist auch so, die Menschen, die zahlen ja auch Rundfunkgebühren und kriegen aber kaum eine Leistung dafür, weil für sie es kein spezielles Angebot gibt. Ja. Und das was ist so der Grund, nur ich sage das jetzt ein bisschen vielleicht spitz formuliert, aber also der Grundrassismus, der da im ORF, wie soll ich sagen, also, ist überhaupt nicht mehrheitsfähig dort anscheinend, dass hier Diversität repräsentiert wird und das hat schon sehr stark damit zu tun, auch dass leider der ORF stark politisch unter Druck steht und da versucht man immer ja quasi mehrheitsfähig zu sein und immer nach dem Mehrheitsweg zu gehen und das führt auch dazu, dass halt in dem Bereich es keine Angebote gibt, dann, weil das politisch dann massiv fürchtet, Angriffen ausgesetzt zu sein oder ich weiß es nicht genau, was die Motivationslagen sind, aber ich muss feststellen, es hat sich in den 20 Jahren nichts geändert.
0: Also es hat sich eigentlich politisch oder gesellschaftlich nichts geändert, oder in der Medien oder in dem Zugang zu Medien hat sich sehr wohl was geändert, oder? Also man, oder wie ich angefangen Radio zu machen, da hat's ja die Möglichkeit nicht gegeben, einen YouTube-Kanal zu betreiben oder keine Ahnung, sich auf irgendwelchen anderen sozialen Medien halbnackt auszuziehen und irgendeinen Quatsch zu erzählen, oder halt auch politische Inhalte zu erzählen.
1: Das, was sich nicht geändert hat, das habe ich dann gemeint, dass quasi der öffentlich-rechtliche Rundfunk diese Diversitätsfragen nicht aufgreift. Da hat sich nichts geändert eigentlich.
0: Ja, okay. Gut, das ist auf eine gewisse Art, würde ich das sogar erstaunlich finden, wenn er es denn täte, oder?
1: Ich würde es finden, dass das zum Auftrag dazugehört, aber also ich glaube schon, dass es eine gewisse Offenheit auch gäbe oder ist. Gibt schon irgendwie kleine Versuche. Muss man sehen, was jetzt auch die Reform des Rundfunkgesetzes bringen wird. Also.
0: Du glaubst wirklich, oder du vermutest, dass es besser werden könnte bei der nächsten Reform, oder ist das eher Wunschvater des Gedanken?
1: Ich weiß nicht, was jetzt Diversität anlangt. Da machen wir jetzt nicht allzu große Erwartungen, aber was jetzt die Transformation in die Digitalisierung anlangt, wird ganz sicher was passieren. Also ich gehe davon aus, dass die 7-Tage-Regelung wegfallen wird, die das ORF quasi verbietet, Inhalte länger als 7 Tage über den eigenen Internetplattformen, dann also Inhalte, die ausgestrahlt wurden, länger als 7 Tage anzubieten über quasi On Demand. Ich gehe davon aus, dass der ORF zukünftig es ihm erlaubt sein wird, dass er auch Digital-First-Angebote anbieten wird können. Und da wird es halt irgendwelche Abtäusche geben. Ja, es wird mal sehen, ob vielleicht ORF.at ein bisschen eingekriegt werden muss, so wie das in Deutschland das Modell ist, dass quasi der Printbereich und das, was das geschriebene Wort dann dem Verwandten irgendwie stärker jetzt den Verlagen vorbehalten ist und dafür gab es dann Abtausch, dass halt der Rundfunkbereich auch im digitalen Raum zeitungebunden non-linear Angebote.
0: Diese 7-Tages-Regel, was hatten die überhaupt für einen Zweck, diese 7-Tages-Regel?
1: Das ist ein reines politisches Instrument. Also die ist entstanden aus einer wettbewerbsrechtlichen Auseinandersetzung, die vor allem von Deutschland ausgegangen ist und dort vor allem von Presseverlegern, die gesagt haben, die öffentlich-rechtlichen Anstalten, die sind im Rundfunk zu Hause und haben da eine starke Domain und die wollen jetzt und das wird gezahlt von öffentlichen Geldern und mit dem wollen sie jetzt einen anderen Markt, nicht den Internetmarkt, ausweiten und das ist eine Wettbewerbsverzerrung und das muss dahinter angehalten werden. Okay. Das ist bis zum Europäischen Gerichtshof auch gegangen und das war ein Riesenpolitikum und das ist, was im Prinzip noch immer als Grundregel jedenfalls in Österreich sehr streng gesetzlichen Kraft ist.
0: Vielleicht da auch, was diese Online-Abrufbarkeit von Sendungen betrifft. Du hast eigentlich im Verband Freie Radios schon von Anfang an die CBA, die Datenbank der Freien Radios, forciert, wo vielleicht viele andere das noch gar nicht ernst genommen haben. Der Erfolg jetzt, 20 Jahre später, gibt dir recht, oder wie siehst du das in aller Eitelkeit?
1: In totaler Uneitelkeit sicher das schon so. Ja, es ist zum Teil absurd. Also damals war das schon extreme Avantgarde und wir haben das gemacht, weil es uns einfach, weil es möglich war. Und also wir haben schon damals bereits diskutiert, dass das eine weitere Möglichkeit der Ausbringung ist, dass Menschen darüber, dass wir Publikum darüber erreichen können. Das haben wir von Anfang an mitdiskutiert gehabt. Mhm. Aber es hat schon länger gedauert, bis sich das durchgesetzt hat. Also mit Grund war, dass die Urheberrechtsfrage nicht gelöst war. Da haben wir relativ lang dran gearbeitet. Aber ja, es war schon so, dass das, dass wir an der Vision halt über die Jahre immer dranbleiben sind. Ja. Also die handelnden Personen und immer wieder was rein, immer wieder Energie reingesteckt haben. Und ja, also jetzt, das ist vielleicht bei der Vorstellungsrunde am Anfang nicht erwähnt worden. Ja, wir haben jetzt, also die Datenbank haben wir als Radio Froh noch gegründet gehabt. Mhm. Damals war ich noch auch Geschäftsführer von Radio Froh. Und inzwischen ist es so, dass ein eigener Verein gegründet worden ist, der Träger ist dieses Cultural Broadcasting Archives, und wir haben eine Vereinbarung mit dem Verband der Freien Radios. Da gibt es eine Schnittstelle, wo der Verband auf das Backend zugreifen kann, also dort, wo die Daten gelagert sind, und aber über eine eigene Startseite eigenständig die Inhalte darstellt, und der CBA hat auch ein eigenes Frontend. Und ja, weiß nicht, ob ich da jetzt nämlich noch weiter vertiefen soll.
0: Ja, sicher. Wir haben noch 40 Minuten Zeit, aber jetzt spielen wir dann gleich mal ein Musikstück, aber bitte vertiefe dich noch ein bisschen weiter.
1: Ja, woran wir da gerade arbeiten ist, dass wir versuchen, die Erreichbarkeit und die Auffindbarkeit zu verbessern. Mhm. Und da ist, also im Prinzip ist das eine Podcasting-Plattform, ist dann sicherlich eine der ältesten Podcasting-Plattformen, die noch in Betrieb sind auf der Welt, würde ich sagen. Mhm. Ja. So bescheiden, aber ja, wir waren damals, wie diese Streaming-Geschichten aufgekommen sind, waren wir eigentlich da mit dabei. Das hat sich so ergeben gehabt, dass wir wieder Ars Electronica da beim ersten Server mit dabei waren, der in Betrieb genommen worden ist in Österreich, und ich habe das dann gleich aufgegriffen gehabt, weil wir auch noch Qualität gehabt haben, so wie ihr in Graz. Mhm.
0: Ja.
1: Und jetzt war das eigentlich stärker unser Interesse und Aktivität auch drauf gelagert, und da haben wir halt dann, da hat es eine große, Medienkunstbereich eine große Bewegung gegeben eigentlich. Da haben wir ausprobiert, was da alles möglich wäre, und haben einfach auch theoretische, futuristische Diskussionen geführt und ausprobiert, was geht. Und jetzt ist es halt so, quasi diese On-Demand-Geschichte, ja. Und jetzt, also ein wesentlicher Aspekt unserer Arbeit jetzt ist von der Auffindbarkeit, der Rundfunk hat eine große, das Audio hat einen großen Nachteil oder Schwierigkeit, dass das nicht maschinenlesbar ist. Ja. Mhm. Das heißt, ich kann das nicht über die Inhalte nicht über eine Suchmaschine finden, und das ist ein extremer Nachteil, überhaupt für kleinere Plattformen. Und das ist in einem langen Projekt sind wir gerade dabei, zu versuchen, diesem Thema beizukommen, indem wir versuchen, die gesprochene Sprache umzuwandeln in geschriebene Sprache mit Speech Recognition, zur Spracherkennung. Und das dann einzupflegen in eine Suchmaschine und dann anzubieten, dass man die Inhalte quasi, also einerseits eine Volltextsuche machen kann, aber wir haben hinter unserer Datenbank haben wir algorithmisch unterstützte Suchmaschine, und das ist schon deutlich mächtiger als jetzt ein Volltextfinder. Ja. Mhm. Und da haben wir ein Projekt finanziert bekommen von der NetIDE, wo wir jetzt im Herbst die Alpha-Version veröffentlicht haben, wo jetzt wir anfangen, dass wir Inhalte umwandeln, wobei man dazu sagen muss, da gibt es ein Problem, dass die Speech Recognition Engine, die wir da verwenden, ist ein Open Source Teil, aber es ist auch mit der Amazon Engine oder mit der Google Engine auch nicht anders. Das österreichische Deutsch wird deutlich weniger gut erkannt als das deutsche Deutsch. Und da sind wir mit einem nächsten Projekt dran. Wir verhandeln mit dem ORF seit einem Jahr, dass wir vom ORF Untertiteln bekommen, als Ausgangsbasis, wo wir quasi eine Tonspur haben, plus die geschriebene Daten und das dann verwenden können, um ein eigenes österreichisches Modell zu trainieren, mhm. damit wir bessere Erkennungsraten zusammenbekommen. Ja, und was so zu lesen war in der Recherche, ist, dass so Podcasting-Anbieter damit rechnen, dass man 30% größere Reichweite erzielen könnte mit dieser Maßnahme, weil einfach Zufallssonde, es gibt irgendwie ein was weiß ich, Wahlen in Graz und versucht ein bisschen was zu recherchieren über die überraschende für manche in Europa nun quasi Erstgeräte und dann kommen dann Ergebnisse raus aus dem CBA, weil da die in irgendwelchen Interviews mit von Sendungen von Helsinki drinnen ist beispielsweise.
0: Ja.
1: Die, sonst müsste man das wissen auf CBA, okay, muss ich wissen, okay, da gibt es die Sendung von unten und da ist die Wahrscheinlichkeit nicht gering und wenn ich das in Zusammenhang, dann kommt dann vielleicht die Bürgermeisterin, Kandidatin auch noch namentlich vor in der Beschlagwortung, die wir eingegeben hat. Okay, da muss ich schon relativ viel Hintergrundwissen voraussetzen, dass ich das tatsächlich finde und das ist ein ganz wichtiges Feature, aber diese Spracherkennung hat noch ganz andere einen anderen Aspekt. Was wir dann weitermachen wollen, ist, dass wir das statische Frontend, das wir jetzt haben, personalisieren. Weil

0: sie klassifizieren. Das ist wie auf Spotify. Ist das jetzt ein Liebesfilm oder ist das ein Actionfilm, jetzt ganz, ganz, ganz banal formuliert. Und das ist die eine Seite. Und das zweite ist, bei der Personalisierung spielt dann halt natürlich auch rein ein bestimmtes Nutzungsverhalten. Ja, für, ich kann, wenn ich mich einlogge beispielsweise, kann ich das dann und das freigebe, kann ich meine die Sachen anzeigen lassen, die halt für die mich bisher interessiert hat, wann ich beispielsweise und hier kommt was, was dann aufklappen könnte, ja. Also wir versuchen, ich erzähle es nacheinander, ja. Dann kann ich quasi, wenn ich jetzt mich beispielsweise für polnische Sendungen schon ein bisschen interessiert habe und es kommen zukünftig polnische Podcaster auf das CBA und laden da ihre Sachen hoch, dann könnte das denen auch angezeigt werden beispielsweise.
1: Okay. Das ist, Pardon, ja, na, ich sprich nur fertig.
0: Ja, wenn du mich jetzt nicht stoppst, dann rede ich da ewig weiter.
1: Ich habe gerade gedacht, ja, wahrscheinlich brauche ich mir eigentlich nichts mehr sagen. Ich hole mir jetzt ein Bier und du sprichst einfach fertig, okay? 19:24 Uhr an diesem Dienstag, den 28. September 2021. Sie hören heute die Radioerinnerungen und vielleicht auch ein bisschen die Radiozukunft mit Alexander Baracic, erster oder zweiter Obmann des Verbands Freier Radios Österreichs. Sie können sich die CBA, die Datenbank der Freien Radios, ja auch selbst zu Hause am Rechner ansehen. Unter cba.fro.at gibt's die Frontseite dieser Datenbank, die Alexander Baracic gerade erzählt hat, mit 3000 Podcasts und mehr als 120.000 Sendungen. Und auch diese Sendung, die Sie gerade hören, können Sie auf der CBA dann ungefähr ab morgen nachhören. Du Alex, ich schlag vor, wir spielen jetzt ein kleines Musikstück, dass du mal Luft holen kannst und ich mal was zu trinken holen kann.
0: Bitte.
1: Und in 4 Minuten 37 Sekunden sprechen wir weiter. Wir spielen auf deinen Wunsch hin das Stück Customize King von der Meute.
0: Genau.
1: Alles klar, super. Bis gleich.

0: Eine halbe Stunde haben wir schon vertan. Zeit vergeht schnell, wenn man so einen sprechfreudigen Telefongast hat. Alex, bist du wieder da?
1: Ich bin da, ja.
0: Du bist da, das ist schön. Die CBA war immer auch ein Grund oder ein Versuch, die Reichweiten von freien Radios zu erhöhen, wenn ich dich richtig verstehe. Hast du das Gefühl, dass freie Radios zu wenig Reichweiten haben? Was kann man dagegen sonst noch machen?
1: Auf die erste Frage will ich nicht allzu sehr eingehen. Ich glaube, das ist nur Gefühl, sondern glaube eher Tatsache. Aber ich wollte, bevor ich nur auf das Reichweiten-Thema noch eingehe, das kurz den Gedanken von vorhin fertig formulieren, das habe ich vergessen. Für die Personalisierung und Klassifizierung, so ein Vorschlagssystem, braucht man wieder die Spracherkennung, weil ich brauche, damit ich das automatisiert machen kann, die Klassifizierung brauche ich viele Daten, das heißt, ich brauche den Volltext. Dafür braucht man relativ gute Spracherkennung. Und das wollte ich deshalb sagen, weil das ist ein gewisses Nadelöhr, die Spracherkennung, aber insgesamt gibt es eine Reihe von Anwendungen, die quasi mit Machine Learning und algorithmischen Systemen möglich werden, wo wir Sachen machen können, die uns einfach neue Möglichkeiten geben. Also eh vielleicht da noch anknüpfend. Wir werden dann untertiteln können, automatisiert. Das heißt, wir können einerseits Menschen mitnehmen, die beeinträchtigt sind, aber wir könnten dann auch automatisiert Übersetzungen fahren. Und das wäre vielleicht auch eine interessante Fragestellung, ob man dann bestimmte Communities besser erreichen kann, wenn es zumindest Untertiteln entweder vielleicht in Deutsch, weil dann kann ich es besser verstehen, oder vielleicht in diverse migrantische Sprachen, muss man dann schauen, wie die Formate dann gestaltet sein müssen. Aber es wird sicherlich spannend werden, auch was da in die Richtung möglich ist. Und dieses Sprachenthema ist, dann komme ich auf das andere Reichweiten-Thema an, zu sprechen. Wir arbeiten auch gerade an einer Publikation, wo wir das Thema Public Open Space aufgreifen. Und wir waren mit beteiligt an der Gründung von STEPS. Das ist eine Abkürzung für Shared Digital European Public Space. Und da geht es
0: Ich versuche es nochmal auszudrücken. Shared European Digital Public Spaces, also der Steps.
1: Shared Digital European Public Space. Da gibt es eine eigene Website, ja, so steps.eu. Und im Prinzip geht es da von der Kernidee darum, dass man quasi, was wir jetzt im öffentlich-rechtlichen Rundfunk haben, dass quasi das eigene Infrastruktur gibt, wo die demokratisch kontrolliert ist und Information generiert wird, das zu transferieren in den digitalen Raum. Ist aber größer zu gestalten, also dass da auch NGOs beteiligt sind und sich Bürgerinnen und Bürger quasi selbst äußern können, aber auch die Grundidee, dass es eine eigene europäische Infrastruktur gibt und als Alternative auch zu den großen Plattformen und das wird sich dann dadurch auch kennzeichnen, dass nicht quasi ein Eurotube dann wäre, eine große zentrale Plattform, sondern ein dezentrales System kleiner Plattformen oder mittelgroßer Plattformen von mir. Also da können die Öffentlich-Rechtlichen ja mitwirken. Und da hat auch der Wrabet schon und die Public Value Abteilung arbeitet schon länger an dem Ansatz. Im ZDF, eine Kollegin, die schreiben auch in dem Buch mit, das ich auch kurz angeteasert habe. Reihe Medienwissenschaftler und auch Praktiker, und da sehe ich auch für freie Medien eine gute Möglichkeit. Also wir arbeiten dran, auf dem freien Mediensektor versuchen wir jetzt, und da haben wir auch eine Finanzierung gekriegt für ihren ersten Prototypen, dass wir uns verknüpfen können mit anderen NGO-Plattformen und mit denen Metadaten austauschen und dann quasi ein erster Schritt ist, dass wir quasi eine Verbindung haben mit der Plattform der deutschen freien Radios, und wenn ich dann jetzt was suche, quasi nach Friday for Future oder was auch immer, ja, und dann spuckt es mir halt dann auch möglicherweise Inhalte von den Kollegen aus Deutschland aus und umgekehrt, ja. Mhm. Und durch das Zusammenwirken ist die Hypothese, dass man einfach auch das Publikum scheren kann, ja, und nicht sie quasi in ein Konkurrenzdenken versucht, dass ich mein eigenes Silo eng halte, sondern dass man durch das Teilen insgesamt das ganze Ding größer macht, weil Netzwerkeffekte vielleicht auch nutzbar gemacht werden können und das so auch dazu führen kann, dass jetzt gewisse Nischendiskussionen auch in einen europäischen Kontext gestellt werden können. Also das wäre ein Traum für uns, wenn wir die Tools bereitstellen könnten, dass man dann nicht nur auf Deutsch und Englisch, wie wir das jetzt im ersten Schritt machen werden, sondern in verschiedenen Sprachen, einerseits Spracherkennung, aber auch Übersetzungstools anbieten können und dann das die Möglichkeit bietet, dass ich mir zum Beispiel direkt von mir aus in Erfahrung bringen kann, okay, Wahlausgang in Spanien, Podemos, was diskutieren die gerade oder was auch immer, ja.
0: Ich meine, das sind Dinge, die der deutschsprachige freie Radiojournalist eigentlich schon macht, indem er auf den Datenbanken der anderen Community Radios oder so herumsurft, gell? Aber was du sagst, ist, dass das eigentlich kaum passiert, weil die Schwelle sehr nicht niedrig ist, sondern extrem hoch, oder? Also weil das bei weitem nicht niederschwellig ist, weil man zu viel wissen muss, um das überhaupt zu finden.
1: Ja, es ist schwierig, ja, also die Menschen, die jetzt stärker in den freien Medien aktiv sind, die haben dieses Hintergrundwissen, aber wenn man das nicht hat, ist es schwierig, das stimmt, ja. Und die Infrastrukturen, die wir jetzt im deutschsprachigen Raum haben, die gibt es in den anderen, soweit wir jetzt einen Überblick haben, nur rudimentär. Mhm. Also das ist da was man mit aufbauen helfen müsste, jetzt im freien Mediensektor. Natürlich gibt es Partnerprojekte wie Wikidata oder vom Chaos Computer Club gibt es ein ziemlich spannendes Fernseharchiv. Mit denen haben wir auch Gespräche bereits geführt und mit denen wollen wir uns auch verknüpfen, klarerweise. Also es soll schon was aus dem freien Mediensektor rausgehen und sektorübergreifend zivilgesellschaftlich europäischer Verbund werden, wobei das europäisch ja natürlich relativ ist, aber im Sinne dessen, das soll jetzt nicht andere ausschließen, Initiative aus Russland oder wo auch immer. Der Punkt ist eher der, dass wir schon trotzdem sagen wollen, bei der Infrastruktur wäre ein wesentliches Element, dass sie dezentral ist, dass sie demokratisch organisiert ist, auch in dem Sinne, weil das dann jeder Knoten für sich selbst ein bisschen in der Hand hat und auf europäischen Werten basierend. Also wir wollen schauen, dass wir unsere Angebote privacygerecht anbieten können. Wir verwenden Open-Source-Software, wir versuchen, dass man auch, ein nachhaltiges Konzept zu entwickeln.
0: Es klingt für mich trotzdem irgendwie wie ein Kampf gegen keine Ahnung, über hoffnungs- oder aussichtsloser Kampf gegen Firmen wie Google, RTL oder Microsoft oder so. Oder bin ich da zu pessimistisch?
1: Zwischen RTL und...
0: Der Kampf der europäischen freien Radios als vielleicht gemeinsame Datenbank oder so im Vergleich zu dem, was andere einfach für Medienmacht haben, da habe ich den Eindruck, dass das relativ aussichtslos ist, was du davor hast. Oder was ihr davor habt.
1: Ich weiß nicht, also für mich, ich habe das selber vorher, ich glaube, nach 3 Jahren wäre ich niemals selbst auf die Idee gekommen, so kühn zu denken. Oder eigentlich ein wesentlicher Anstoß war das AKZ-Papier voriges Jahr. Die AKZ ist so wie die Akademie der Wissenschaften im Technikbereich in Deutschland die führende Einrichtung. Und die haben gemeinsam mit dem Wilhelm, der war zu der Zeit Vorsitzender der ARD und mit ein paar deutschen Verlegern und Telekom etc. ein Zukunftspapier kreiert, wo es genau darum geht, um digitale Souveränität. Weil wenn ich das jetzt in einem anderen Kontext noch sehe, ja, also was in Europa schon zu denken gegeben hat, war einerseits die Wahl von Donald Trump zum Präsidenten der USA und Brexit im zeitnahe, wo Sachen passiert sind, wo quasi dem letzten Politiker klar geworden ist, hallo, da auf den Plattformen, da geht die Post ab. Mhm. So, das hat unmittelbaren Einfluss und das kann uns nicht egal sein. Und was auch dann relativ bald klar wurde, ist, wir haben aber überhaupt keine Möglichkeit, da Einfluss zu nehmen. Also, sagen wir mal so, die rechtlichen Möglichkeiten, die tatsächlich bestanden hätten, die sind da nicht wirklich ausgeschöpft worden, meiner Meinung nach, aber geschenkt. Was jetzt versucht wird, ist halt über einen Digital Service Act oder Digital Market Act regulierend gewisse Standards einzufordern, dass man beispielsweise, wenn ich jetzt meine Inhalte gelöscht werden sollen auf YouTube, oder mein Account gesperrt wird auf Facebook, wie das da Stefanie Sargnagel passiert ist, dann habe ich eine Einspruchmöglichkeit. Das muss der Plattformanbieter zukünftig gewährleisten. Ja. Aber in Wahrheit trifft das alles zu kurz. Mhm. Also man muss ja das auch in der Dimension denken. Ich bin da mit Kollegen, die haben auch einen Aufsatz in dem Buch von der Shared Digital Infrastructure Alliance. Die sind so einerseits aus der Sustainable-Ecke, aber auch was Souveränität, digitale Souveränität anlangt zu Hause. Und die sagen, hey, wir müssen eigene Cloud-Infrastruktur aufbauen, ja, weil für alle digitalen Services, die über Cloud angeboten werden, gibst du 30% von dem Income an den Cloud-Provider ab. Mhm. Warum sollen wir diese ganze Wertschöpfung den Plattformen in den USA überlassen? Die sind doch nicht wahnsinnig. Aus zwei Gründen nicht. Das eine ist, weil wir stehen im Wetter ja bei denen, ja, aber wenn ich es nicht ökonomisch verstehe, sondern auch aus Wertediskussion, die US-Plattformen, die kümmern sich nicht wirklich um unsere Datenschutzkonzerns. Ich meine, es gibt so Urteile jetzt in Sachen Schrems. Ja, wer setzt denn das um? Bis jetzt ist das nicht umgesetzt. Sonst gäbe es ein Angebot von Facebook nicht. Rechtlich ist das relativ klar. Jetzt wird uns wieder irgendein neues Abkommen schustern, das der EuGH wieder aufheben wird wahrscheinlich. Keine Ahnung. Das ist, im Moment ist es eigentlich unlösbar, weil es ist deshalb nicht lösbar. Der EuGH kritisiert, dass halt die USA gibt für europäische Bürger keinen Rechtsschutz Möglichkeit und zweitens die Überwachung, die totale Überwachung. Ja. Aber es ist ja überhaupt nicht absehbar, dass unter Biden oder sonst irgendwen irgendwas daran geändert wird. Mhm. Das ist ja jetzt, wenn in Europa hergegangen wird, einerseits die Gesetze, die man geschaffen hat oder die man jetzt schafft, dass man die wirklich scharf anwendet und Grundwerte einfordert, dass die einzuhalten sind, das ist ja eine totale Wettbewerbsverzerrung. Ich meine, unsere Plattformbetreiber müssen sich an die Datenschutzgrundverordnung halten, haben Compliance-Kosten in der Nähe und die schnupfen das nebenbei und die wirklich wesentlichen Fragen werden nicht gelöst. Und gleichzeitig, wenn jetzt, und die Pandemie hat ja jetzt wirtschaftspolitisch in Europa ja extrem was in Bewegung gebracht, anders als das jetzt war. Bei der Finanzkrise gibt es jetzt erstmals europäische Anleihen, die von Brüssel am Markt begeben worden sind, waren ein totaler Renner. Da werden jetzt Unsummen über den Recovery Fund ausgegeben und die Kommission und die europäische Politik hat sich schon dazu bekannt, dass das vor allem für die Energiewende und Digitalisierung die Transformation ausgegeben werden sollen. Naja, dann brauche ich das ja nur clever investieren und zahle nicht irgendwie Microsoft und Google mit, dass sie ihre Datenzentren in Europa aufbauen, sondern ich baue eigene. Ich werde nicht, also das ist ein Sicherheitsthema. Es ist auch ein Sicherheitsthema. Also ich weiß nicht, im Moment schwirrt gerade rum irgendwie, dass ein Blackout bevorsteht. Mhm. Wenn wir uns, also in der Ukraine beispielsweise, wie die Auseinandersetzung am Höhepunkt war, ist einfach ein Kraftwerk gehackt worden, vom Netz genommen worden. Ja? Na klar, ist in der Ukraine der Hölle los gewesen dann. Die ganzen Infrastrukturen, das hat alles Komponenten und das ist, was man schon den Eindruck hat, schon langsam sickert es da und dort, also nicht nur da und dort, sondern werden ja große Politikrahmen da jetzt in Brüssel aufgezogen von der Kommission. Es wird nur die Frage sein, wie mutig sie dann sein wird und wie stark man da reinfährt. Aber möglich, glaube ich schon, dass das ist.
0: Also du meinst, endlich haben es auch die europäischen Politikerinnen geschafft, dass sie das darüber nachdenken und merken, was da eigentlich inzwischen los ist.
1: Ja, einerseits haben sie es gemerkt und zweitens, es gibt jetzt aufgrund der Krise unserer demokratischen Verfasstheit, also der Brexit, das glaube ich nicht, also das ist ja Wahnsinn gewesen. Also auch wenn man sich das vor Augen hält, wie das zustande gekommen ist. Dann es gibt zum Beispiel jetzt bei diesem Recovery Fund, das ist dran gebunden, dass man sich an die Rechtsstaatlichkeit halten muss und gibt es eine Möglichkeit jetzt, dass man Zahlungen damit verknüpft. Mhm. Gibt jetzt Kompromisse, muss man schauen, wie wir jetzt wirklich durchziehen werden. Aber es gibt jetzt erstmal Verfahren und es steht im Raum, dass Polen jetzt das nicht auszahlt wird. Ja. Das ist ganz, also eine neue Dimension. Jetzt kann man sich natürlich fragen, was hat das als mit freien Radios zu tun, die hohe Politik. Ich sage jetzt nur auf unserer Ebene, ich glaube schon, dass das spannend sein könnte, wenn wir in ein Bündnis treten mit anderen zivilgesellschaftlichen Organisationen und beispielsweise versuchen, europäische Politik in einen lokalen Kontext zu übersetzen. Mhm. Im Moment geht da so extrem viel, gibt es so viele Debatten, die jetzt Meinungsäußerungsfreiheit relevant sind. Also wie schon gesagt, mit dem Digital Service Act, Digital Market Act, es gibt Verfahren, das Rechtsstaatlichkeitsverfahren hat Österreich kritisiert, beispielsweise wegen der Anzeigenpolitik. Es gibt alle möglichen Sachen, die man inhaltlich quasi verfolgen könnte, diskutieren könnte und in einen Rahmen stellen könnte. Und wo man auch vielleicht dann überlegen kann, naja, gut, wenn es jetzt europäisches Volksbegehren gibt, also ich denke jetzt ein bisschen laut natürlich und das dauert eine Zeit, bis man so weit ist, aber wie wäre es, also wenn so quasi Netzwerke aufgebaut werden und nicht wir nur uns im lokalen Raum oder regional vernetzen, sondern die Bündnisse grenzüberschreitend in den europäischen Kontext denken, kann man vielleicht auch andererseits spannende Inhalte aus einem spezifischen Blickwinkel, aus einem grundrechtsbewegten Blickwinkel anbieten und auch vielleicht Zivilgesellschaftskampagnen unterstützen, wo halt jetzt noch nichts ist.
0: Hört sich spannend an. 1949, ich schlage vor, wir spielen noch ein kurzes Musikstück, Alex, und dann machen wir eine kleine Schlussrunde, oder? Mhm. Du hast noch einen zweiten Vorschlag gemacht. I didn't change my number, Billie Eilish. Ist das nicht was meine halbwüchsigen Töchter hören sollten und nicht du?
1: Ja, also natürlich hört das auch meine noch nicht halbwüchsige Tochter, aber ich finde das eine super Nummer und ich finde die Billie Eilish extrem cool. Also.
0: Sie hören die Radioerinnerungen bei Radio Helsinki jeden Dienstag von 19 bis 20 Uhr auf der Frequenz 92,6 MHz und mein Gesprächspartner heute ist noch 10 Minuten, beziehungsweise nach diesem Musikstück 8 Minuten, Alexander Baracic, den Sie sicher alle kennen als Mitbegründer von Radio Froh.

0: 1952. Sie hören Radioerinnerungen heute mit Alexander Baratzitz, Mitbegründer des Verbands Freie Radios und von Radio Froh, dem Freien Radio in Linz. Alex, woran ich mich gerne erinnere, sind diese ersten Treffen der Freien Radios in irgendwelchen Studentenbuden oder beim Helmut Beisel auf der Alm, wo wir über die Möglichkeit von Freien Radio und die technischen Lösungen diskutiert haben und dann natürlich auch ein bisschen Alkohol im Spiel war gegen Ende des Abends. So habe ich dich kennengelernt.
1: Absolut, ich habe noch lebhaft in Erinnerung den Abend, die erste Verbandstreffen, das war dann zufällig in Graz, das war beim slowenischen Studentenverband, wo wir das erste Treffen, nachdem die Lizenz vergaben waren. Ja. Und das war natürlich, da waren irrsinnig viele Leute da und es war ein irrsinniger Austausch, also das war ein Wahnsinn. Stimmung und so Aufbruchstimmung, das war schon genial. Ja.
0: Ja, und jetzt 20 Jahre später oder fast 25 Jahre später kann man nicht sagen, die Freien Radios haben sich etabliert. Du wolltest mir noch kurz erzählen und auch die Radio Helsinki-Leute und die Mur-Leute einladen im nächsten Frühling. Da fasse dich kurz, 1,5 Minuten hast du noch.
1: Ja, genau. Also das, was ich erzählt habe, diese Austausch- und Metadaten, das ist ein europäisches Projekt, wo wir Finanzierung bekommen haben, aber das kann man in Österreich natürlich genauso verwenden. Mhm. Und wir werden, wenn wir den Prototypen fertig haben, werden wir im Frühjahr nächstes Jahr einen Hackathon machen in Linz und da laden wir einerseits aus Europa ein paar Partner ein und natürlich auch unsere Kolleginnen sehr gerne unbedingt auch aus Graz, von Helsinki und von Mur.at, dass wir darüber diskutieren, wie das ausschauen könnte. Also eigentlich nicht diskutieren, sondern das versuchen umzusetzen, so einen Metadatenaustausch und probieren auch in Österreich so ein Netzwerk zu etablieren.
0: Du kannst davon ausgehen, dass wir von Radio Helsinki da sicher auch mit dabei sein werden. Und ja, die Initiativen Mur.at und so weiter kennst du ja auch gut genug. Alexander Baratzitz, ich danke dir für dieses Gespräch. Ich danke dir, dass du ein paar deiner Radioerinnerungen mit uns geteilt hast und mir auch ein bisschen erzählt hast, wie du die Zukunft von freien Radio siehst, europaweit und aber lokal vernetzt. Ich wünsche Ihnen zu Hause einen angenehmen Abend mit dem Programm von Radio Helsinki und dir einen angenehmen Abend hier in wo auch immer du gerade bist, Alex. Vielen Dank, dass du jetzt da zur Verfügung warst. Auf Wiederhören.
1: Sehr gerne. Danke für die Einladung.
0: Ciao.

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0: Ganz genau, das machen wir auch nicht. Wir rocken nämlich the night away, das ist das Motto dieser Sendung. 60 Minuten lang Mashups, Remixe, Coverversionen und natürlich auch neue Songs, so wie dieser hier. Proxymoor International heißt das. Das Musikprojekt aus Deutschland verbindet Rock mit Pop, Dance und Disco-Elementen. Und das war ein neuer Song. Und weil er so neu ist und ich die Band überhaupt nicht gekannt habe, habe ich den Song mal zwei Freunden vorgespielt, beides alte Rockfans, und einer meinte, hey, genau mein Ding, genau darauf stehe ich, und der andere meinte, hey, das ist doch KI, also künstlich erzeugt. Und dann habe ich mal ein bisschen ja, tiefer mich reingeschürft, und tatsächlich, das ist also KI supported oder AI supported, genau genommen, also da steckt irgendwo eine KI mit drin, aber warum soll man es dann trotzdem nicht spielen, zumindest wenn man das auch transparent macht seitens der Band und seitens der Sendung, die das dann aufnimmt. So, ich habe noch was Besonderes heute, neben den üblichen Sachen haben wir für euch ein Musikrätsel, ja, also bleibt dabei, es wird spannend, und jetzt gibt's wieder was Neues mit Kiliane und Deep in the Night.
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Das glaube ich wird ein Hit. Das glaube ich nicht nur, sondern das weiß ich jede Wette. Ein nagelneuer Song und das Ganze war Blitz Union und Legacy. Dieser Knaller, ein EDM und Rock Crossover aus Tschechien. Und diese Namen müssen wir uns merken. Blitz Union und Legacy. So, und was war davor? Unser erster Mashup in der heutigen Show von DJ DOM. Der ist ja fast immer dabei mit ein paar Mashups. Neues Werk von ihm. Chop Music hieß das Ding. Und mit dabei, ach, ich muss euch nicht sagen, Madonna mit Music natürlich und System of a Down mit Chop Suey. So, und jetzt, ich hab's angekündigt und jetzt ist auch schon soweit. Hey, unser Musikrätsel. Yes, und zwar hören wir jetzt diesen Song und danach... Danach frage ich euch, ja, nach dem Song gehe ich gleich wieder rein und frage euch, hey, wisst ihr, was das Original war? Das war nämlich nur ein Cover. So, kurz zu diesem Song. Das ist Happy Hour mit Hot Summer Love im Radio Mix, also die ganz normale Version. Und Happy Hour, das ist ein Duo-Projekt gestartet in den 80er Jahren. Das ist ein erster Hinweis. Und das ist jetzt ihr Comeback mit dieser neuen Single Hot Summer Love. Und die spielen wir auch gleich ein. Ja, das hört sich so ein bisschen nach Reggae an. Auf jeden Fall ein schöner, schöner Sommersong. Aber irgendwas klingelt da doch. Okay, wer weiß es? Bleibt dran, ich verrat's gleich.

Ja, wer erinnert sich? Was war dieser Song im Original? Ich mache es noch ein bisschen spannender. Ich habe vorhin gesagt 80er Jahre. Wer in den 80er Jahren Fernsehen geschaut hat, ist an einer Sendung nicht vorbeigekommen in der ARD. Die Sketchreihe SketchUp von Mr. X, den ich jetzt noch nicht sage, und Iris Berben. So, und das war also ein großer Schauspieler und vor allem auch Comedian, Komiker, hätte man damals gesagt. Und der hat dieses Lied aufgenommen, 1991. So, jetzt sage ich es, das war Dieter Krebs, ganz großer Künstler. Und der hat das Original aufgenommen. Und jetzt ist die Sekunde da, in der ich es verrate. Ich bin der Martin, ne, hieß das Ding. Von 1991 Dieter Krebs als Martin und die Stimme von Gundula, die immer Martin My Love ins Mikrofon hauchte. Das Ding erreichte damals wirklich Goldstatus und kam in die Hitparade und entwickelte sich dann auch zu einem absoluten Kultsong. Hier das Original für die Vorlage von ihm. Und dann könnt ihr euch ja entscheiden, was ist besser.

wunderbares und auch neues Cover eines Klassikers. Killing Me Softly with His Song von Konami. Kennt man noch nicht? Ganz klar, ist ja auch ein Newcomer aus Stuttgart. Und der hat sich an die Neuinterpretation des Klassikers im Pop-Tech-House-Stil gewagt. Und was war davor? Da war man noch ein bisschen auf der Reggae-Schiene. Jammeram mit California. Seit 25 Jahren ist Jammeram bei uns und sie verbinden Reggae-Tunes mit modernen Grooves. Das war die neue Single-Auskopplung aus ihrem Studioalbum Welcome to Arunga, das im Herbst erscheint. So, jetzt kommen wir zum Highlight, zumindest für mich, dieser Show. Auch ein ganz neuer Song. Es war nicht der Martin-Song, der das Highlight war, obwohl das auch sehr cool war, dieses Teil nach gefühlt einer Ewigkeit wieder zu hören und war gar nicht schlecht, finde ich, für die Zeit damals. Das Highlight für mich, die Trance-Hymne des Jahres, würde ich das mal umschreiben, ist nämlich ein Mashup von DJ Dumps. Und das Ding heißt Now We Are Free for Just One Day. Na immerhin, Hans Zimmer ist auch noch dabei, also ganz großer Musiker, Künstler der Filmmusik. Und mit dabei Gladiator mit Now We Are Free, Kate Tressid mit For Just One Day und Kate Tressid nochmal mit Life Is Too Short. Auch das lang nicht mehr gehört, das Ganze in einem Mega-Mashup und für mich der Song, der Show, der Beste. Hey, auf geht's!

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1: Neuer Song, ganz viele neue Songs in dieser Show von der Braunschweiger Vokalgruppe, die Löwensöhne. Unser Tag ist jetzt da, na auf jeden Fall. Und was war davor? Von Deutschland gehen wir nach Norwegen zum norwegischen Künstler Marius Formoy. Das war sein neuer Song, ein Synthie-Pop-Song mit der Stimme von June Baltesen. Und der hieß Always, ja, und ich habe ihn gespielt, weil ich finde, er hörte sich so an wie so ein Film-Soundtrack irgendwie. Also ich glaube, der passende Film muss noch gemacht werden. Auf jeden Fall, der Song vom Soundtrack ist schon da. So, und jetzt geht's weiter. Wir haben ein bisschen die deutsche Runde eingeläutet, die deutschsprachige Runde mit einem neuen Song. Ja, auch wieder ein neuer Song von Nadine Sieben. Kussalarm heißt der Song. Ich spiele ihn schon mal gleich an und auch da wiederum gebe ich euch den Tipp. Achtet mal auf den Text. Ein sehr, sehr positives Zeichen. In bewegten Zeiten. Madonna-Pop-Schlager. Aber das, was da hier die Botschaft ist, ich glaube, das sollten wir uns alle ganz groß aufschreiben.

Ach, ist das echt so ein Cruel Summer? Ich glaube nicht. Das ist richtig gut. Aqua und Ace of Base zusammen gemischt von Sir Hank. Und der Mashup hieß Cruel Summer of 2026 with a Barbie Girl. So, und bevor ich euch hier in die Abschlussrunde schicke, noch kurz der Hinweis, falls ihr euch beteiligen wollt an der Show mit Musikwünschen, Grüßen oder sonst irgendwas ihr so hier durchgeben wollt, dann schickt mir einfach eine E-Mail an ravenrock@online.de, ravenrock@online.de und dann schaue ich mir das an und ich mache bestimmt was draus. So, weiter geht's mit dem Mashup. Weiß gar nicht, von wem der ist. Okay, die Sugar Babes und Katy Perry ist dabei, haben wir gerade gehört. Denial und Hot and Cold. Heiß und kalt im Sommer. Tja, da denke ich mal so an Strand und irgendwie Beach Club und einen kalten Drink. Oder wenn ihr in Deutschland geblieben seid. Tja, dann ist tagsüber heiß und abends kalt. Warm anziehen. Falls ihr hier seid, falls ihr im Urlaub seid, schöne Grüße. Macht's gut, tschüss und bye-bye, bis zum nächsten Mal. Sagt der Jörn, Raven Rock, immer was Neues.

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2: Herzlich willkommen hier bei SM Radio Dessau. Nun erstmals auch über das Museumsradio aus Bad Ischl. Wir freuen uns, dass wir hier eine Testsendung auf der Mittelwelle machen dürfen. Ihr hört diese einmal am 16. März, 23. März und am 30. März um 21 Uhr nach mitteleuropäischer Zeit hier auf Mittelwelle 1476 kHz. Bereits zum zweiten Mal nutzen wir von SM Radio Dessau die Mittelwelle. Bereits 2023 haben wir den Sender in Litauen genutzt und sind positiv überrascht gewesen. Leider waren die Sendezeiten nicht ganz so, dass wir damit übereinstimmen konnten und hoffen, dass es hier vielleicht besser wird. Wir freuen uns natürlich über eure Empfangsberichte, denn diese sind ganz wichtig für diese Testsendung.
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2: Der ein oder andere kennt bereits SM Radio Dessau. Sicherlich sind auch hier Hörer dabei, die uns noch nicht kennen. SM Radio Dessau besteht aus meinem Kumpel Daniel Riedelt, meinem Vater Ralf Thorsten Berger und meiner Wenigkeit. Ich, Max Berger, bin der Chef der ganzen Truppe. Ja, was soll ich sagen? Ich bin gerade einmal 26 Jahre jung und wir machen hier regelmäßig Programm auf der Kurzwelle. Heute mal auf der Mittelwelle und hoffen, dass wir hier vielleicht zu einem besseren Nenner kommen als damals über den Sender Litauen, wo die Sendezeit für uns doch etwas doof gelegen war. In unseren Sendungen, da hört ihr so allerlei. Vor allem historische Tondokumente aus dem Rundfunk, längst verschollen geglaubte Sendungen hört ihr, Musiksendungen zu gewissen Interpreten, Interviews, zum Beispiel hatten wir ein Interview 2022 mit Dieter Hallervorden geführt, jetzt vor kurzem im Februar 2025 ein Interview mit Leonard Lansing, besser bekannt in der ZDF-Fernsehserie Wilsberg als Georg Wilsberg. Dieses wurde übrigens noch nicht gesendet, hört ihr aber demnächst auf Kurzwelle. Unsere aktuellen Sendetermine, die findet ihr immer unter www.smradio-dessau.de. Dort findet ihr auch ein Kontaktformular und viele, viele weitere Informationen zu SM Radio Dessau und das auch immer aktuell. Die heutige Testsendung, die ihr an allen drei Sonntagen hört, hat kein explizites Thema. Dies ist natürlich etwas anders, nicht so wie bei unseren monatlichen Sendungen jeden zweiten Sonntag im Monat auf Kurzwelle 6095 kHz und 6070 kHz. Dort wechselt das Thema natürlich monatlich, bekannt gegeben auf unserer Internetseite www.smradio-dessau.de. Und deswegen geht es heute mal hier querfeldein durch die Sendung. Beginnen tun wir mit dem Klassiker, mit dem wir eigentlich jede Jubiläumssendung, was heißt eigentlich, wir machen's, jede Jubiläumssendung von uns beginnen. Wir sind mittlerweile 8 Jahre alt geworden. Im November 2016 begann alles auf Kurzwelle 6070 kHz. Und das erste Lied war von Everclear und zwar AM Radio. Und das hört ihr jetzt.
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Die Gunst der Stunde möchte ich natürlich auch noch nutzen für etwas Eigenwerbung. Ihr habt es gehört, wir sind mittlerweile 8 Jahre geworden im November letzten Jahres und feiern dieses Jahr unseren 9. Geburtstag. 2026 werden wir dann 10 Jahre alt und das möchten wir gebürtig feiern. 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Mit Stand 11. März 2025 ist bereits schon eine Sendestunde zusammengekommen und wir danken den Hörern, die uns schon unterstützt haben. Die nächste planmäßige Sendung von SM Radio Dessau ist dann am 13. April 2025 um 11 Uhr nach Weltzeit auf 6095 kHz mit 100 kW über den Sender Nauen. Dort gibt es als Thema Ari Leschnikow eine Nachlese von den Comedian Harmonists und zu guter Letzt gibt es noch ein kleines Experiment. Und zwar hört ihr dort die Schallplatte von 01 bis 99. Dort hört ihr dann mal wahrscheinlich erstmals Dampflokgeräusche auf Kurzwelle. Weiter geht es dann bei uns am 1. Mai. Die 1. Mai-Sendungen bei uns sind sehr beliebt, gerade bei den westdeutschen Hörern. Um 8 Uhr nach Weltzeit senden wir einmal diese Sendung auf 9670 kHz über den Sender Wufferten und um 13 Uhr Weltzeit hört ihr diese Sendung dann nochmals auf 6095 kHz über den Sender von Nauen. Und ich kann euch sagen, das Einschalten, das lohnt sich definitiv. Nun lege ich euch aber erst einmal eine Schallplatte auf. Das Knistern könnt ihr sogar hören. Und zwar hört ihr gleich Manfred Krug mit Es steht ein Haus in New Orleans, welches er 1965 geschrieben hat. Das Originallied heißt The House of the Rising Sun und ist ein Lied, welches schon bereits 1933 entstanden ist. Es ist ein amerikanischer Folksong und wurde 1964 in der Fassung der britischen Band The Animals zu einem bekannten Lied.

0: Servus, liebe Hörer von SM Radio Dessau. Es steht die Frage im Raum, wie oft man eine Schallplatte abspielen kann, bis eine Verschlechterung hörbar wird. Grundsätzlich sollte man wissen, dass bei einer mechanischen Abtastung jeder Abspielvorgang einen Verschleiß erzeugt. Wie groß der ist, hängt einzig und allein von dem benutzten Tonabnehmer und dessen Nadel ab. Faustregel dabei: je hochwertiger das System, umso weniger Verschleiß. Getestet habe ich das Ganze mit einer Loop-Platte. Eine solche Platte hat mehrere Rillen, die parallel zueinander laufen. Mit einer Umdrehung der Platte wird ein und dieselbe Rille abgespielt. Immer und immer wieder. Ein Durchgang sind 1,8 Sekunden und 33 Durchgänge pro Minute. Und so hörte sich der erste Abspielvorgang an. Und so nach einer Stunde und ca. 2000 Vorgängen. So nach 48.000 Vorgängen und einem Tag. So nach 10 Tagen und 500.000 Vorgängen. Und so nach 1 Million Mal abspielen nach 21 Tagen. Das Fazit: Ihr könnt eine Platte problemlos bis zu 2000 Mal abspielen. Ab da verschlechtert sich der Klang rapide und zum Ende hin ist kaum noch was hörbar.
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3: Ich hoffe, das Knacken der Schallplatte habt ihr gehört und ihr wisst nun, wie oft man eine Schallplatte ohne Verschleiß hören kann. Was bei uns auch immer sehr gut ankommt, sind Themen zu unserer Heimatstadt Dessau. Und deswegen stellen wir euch, lieben Hörern, unsere Heimatstadt Dessau auch sehr gerne vor. Mit 2024 haben wir bereits zwei Hörertreffen hier in Dessau veranstaltet, die sehr großen Anklang gefunden haben. Und das hat uns natürlich gefreut. Beim ersten Hörertreffen 2023 sind wir mit einer historischen Straßenbahn durch Dessau gefahren und 2024 mit einem Doppeldeckerbus. Die Hörer konnten uns höchstpersönlich kennenlernen, sowie auch unsere Heimatstadt. Viel schöner ist es aber auch, unsere Heimatstadt im Radio kennenzulernen. Mein Vater hat 2017 historische Tondokumente gesammelt über das Dessauer Theater. Das Dessauer Theater ist natürlich nicht weit vom SM Radio Dessau Studio und es hat Weltgeschichte geschrieben. Nicht zuletzt, weil es auch die größte bewegliche Drehbühne Europas hat, die noch immer im Einsatz ist. Auch die Technik ist noch aus dieser Zeit. Hören wir doch mal rein, was mein Vater so zusammengetragen hat. Und das ganz Besondere an dieser Reportage ist, sie stammt noch aus dem Jahr 2017. Damals waren wir noch nicht so weit, dass wir alles digital über den Laptop aufnehmen konnten und schneiden konnten. Also nutzte mein Vater ein Tonbandgerät und stellte darüber seine Beiträge zusammen. Die erste Sendung von SM Radio Dessau 2016 wurde übrigens auch komplett auf einem Tonband aufgenommen. Deswegen ist die Qualität vielleicht nicht ganz so, wer guten Empfang hier auf der Mittelwelle gehört hat. Also in diesem Sinne, Band ab!

0: Ihr habt's alle erkannt, das war der Jägerchor aus dem Freischütz. Mit dieser Oper wurde am 29. Mai 1938 das Dessauer Theater als erster nationalsozialistischer Theaterbau, wie es damals hieß, eröffnet. Es war das größte Haus nördlich der Alpen mit damals 1250 Plätzen. Und wir hören jetzt einmal rein in eine zeitgenössische Wochenschau.
1: Im festlich geschmückten Dessau weihte Reichsminister Dr. Goebbels in Anwesenheit des Führers den großartigen Neubau des Volkstheaters ein. Mit diesem Monumentalbau schuf das Dritte Reich nach den Plänen des verstorbenen Statthalters Löper eine vorbildliche Kunst- und Kulturstätte.
0: Wie kam es nun zu diesem Theaterbau? Im Januar 1922 brannte das alte Dessauer Theater aus. Man hatte kein eigenes Haus mehr und spielte in provisorischen Unterkünften. Wir haben in der Wochenschau von einem Hauptmann Löper gehört. Dieser wurde nach 1933 Reichsstatthalter von Braunschweig und Anhalt. Er war also Gauleiter von Dessau und er war nun gewiss kein guter Nazi, auch kein netter Nazi oder sympathischer Typ, so wie man das, wie viele Leute das fälschlicherweise von Albert Speer

0: als ihre, als ihres heiligen, ewigen Deutschlands.
1: Danach hielt der Propagandaminister seine Weiherrede.
0: Das ist nun überhaupt das Kennzeichen des wahren Nationalsozialisten, dass er wie Löwe vom Volke zur Kunst vorstößt und von der Kunst aus wieder zum Volke zurückfindet. Er hatte frühzeitig erkannt, dass das Aufbauwerk des Nationalsozialismus ohne kulturschöpferische Taten undenkbar und sinnlos gewesen wäre.
1: Ein weiterer berühmt-berüchtigter Gast war übrigens auch Heinrich Himmler. Wir sehen in der Wochenschau einen griesgrämig guckenden Adolf Hitler. Zeitzeugen berichten, dass er an diesem Tage sehr mürrisch war und nach der Eröffnung Dessau ganz schnell verließ. Warum? Wir können es heute nicht mehr klären. Wir hören aber noch mal kurz in die Eröffnungsrede des Propagandaministers.
2: Uns alle erfüllt es nun mit tiefer Rührung, am heutigen Abend zum ersten Male in einem neu erbauten Theater zu sitzen, das dazu bestimmt ist, vielen Generationen Erhebung und Erbauung zu bringen und dabei mitten unter uns den Mann zu wissen, dessen künstlerische Gesinnung, dessen empfängliches Herz und dessen offene Hand die kulturellen Neubaupläne unseres Reiches erst in die Wirklichkeit überführt hat und weiter überführen wird.
1: Nun, dazu ist anzumerken, dass das Haus noch heute bespielt wird. Im Mai 1944 und am 7. März 1945 wurde es von Bomben schwer getroffen und fast vollständig zerstört. Es wurde nach dem Krieg wieder aufgebaut und die Eröffnung fand bereits 1949 statt. Dann wurde gegeben als Eröffnungsoper die Zauberflöte. 1950 fand pikanterweise auf der Bühne des Theaters ein Schauprozess mit Hilde Benjamin statt. So Leute, das war es jetzt endgültig mit unseren Tondokumenten bis 1945. Das heißt bis Mai 1945 zum Kriegsende. Ich habe für euch nun Unmengen an Reden angehört, an alten Ansagen, an Tonbänder durchgespult, CDs und im Internet recherchiert. Und ich habe mir da auch viele Reden von Goebbels angehört oder anhören müssen, wie man will. Mir rauschen quasi die Ohren. Und mir rauschen die Ohren eigentlich noch mehr, wenn ich sehe oder höre, dass es da einen Möchtegern-Politiker gibt, der sich auf Marktplätze stellt und sein großes Idol, den Herrn Goebbels, versucht nachzuahmen. Ich meine hier mit den Herrn Höcke von der AfD. Ich möchte mich ja eigentlich nicht groß politisch äußern in dieser Sendung, aber dieses Statement sei mir noch erlaubt hier. Und es ist eigentlich sehr erschreckend, wie viele Leute dann diesem Politklon hinterherjohlen. Und vielleicht sollte man die Rede von Herrn Goebbels, wo er beschreibt, wofür wir die deutschen Soldaten opfern, die sollte man vielleicht mal öfter mal im Rundfunk oder im Fernsehen mal abspielen, damit vielleicht auch einige von diesen Leuten zur Vernunft kommen. Wenn es dieser Politklan wünschen sollte, stelle ich ihm gerne die Rede zur Verfügung, in der Goebbels beschreibt, wofür wir unsere Soldaten opfern. Die kann er dann gerne auswendig lernen und an irgendwelchen Karnevalsveranstaltungen zum Besten geben. Aber es sei gesagt, Herrn Goebbels kann man nicht imitieren. So, und das musste jetzt mal raus. Und ich verabschiede mich jetzt aus diesem Beitrag zur Eröffnung des Dessauer Theaters 1938 mit einem sehr bekannten Lied aus dem Freischütz, mit einer Aufnahme von 1928.
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0: Das Tonband von meinem Vater ist zu Ende, ebenso auch die Audiodatei mit der vorgefertigten Ansage der Empfangsberichte. Bitte achtet drauf und schickt uns mal einen Empfangsbericht hier für diese Testsendung. Nun kommt wieder unser Plattenspieler zum Einsatz. Das Knistern werdet ihr jetzt nicht ganz so hören, die Platte wurde noch nicht so oft gehört. Ihr wisst ja nun, wie oft man eine Platte ohne Qualitätsverluste hören könnt. Zu hören gibt es für euch Stars on 45.

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1: Am 4. Juni 2022 hat das Team von SM Radio Dessau das Flugplatzfest in Dessau-Alten besucht. Neben der Besichtigung vieler Attraktionen konnten wir dort auch einen Stand zum Mitteldeutschen Theater finden, an welchem ein bekannter Sohn unserer Stadt saß, Dieter Hallervorden. Freundlicherweise hat sich Herr Hallervorden kurz Zeit für uns genommen und wir konnten ein Interview mit ihm führen. In einer der nächsten Folgen wird noch ein Beitrag über das Mitteldeutsche Theater kommen, welches Herr Hallervorden persönlich gegründet hat.
2: Also mein Name ist Max Berger. Wir haben jetzt als Interviewpartner ganz spontan Dieter Hallervorden. Es freut mich, Sie hier interviewen zu dürfen. Und ich habe mal eine Frage, wie sind Sie dazu jetzt gekommen, hier in Dessau das Mitteldeutsche Theater zu gründen?
3: Naja, ich komme hier aus Dessau. Ich bin hier sogar irgendwann mal Ehrenbürger geworden. Und ich bin jemand, der weiß immer, wo seine Wurzeln liegen. Und ich wollte gerne zu den Wurzeln zurück. Ich wollte gerne der Stadt was zurückgeben von dem, was ich bekommen habe in meiner Kindheit, in meiner Jugendzeit. Und ich dachte mir, wo kann ich am ehesten helfen? Vielleicht mit dem, was ich am besten kann. Mehr kann ich ja nicht. Schauspiel. Ich möchte also ein neues kulturelles Zentrum bauen für Dessau. Und ich weiß ja, dass Dessau unheimlich viele Anziehungspunkte hat in puncto Kultur, aber auch in Natur. Und ich möchte hier Leute herbringen, die sehr bekannt sind, aber noch nie in Dessau gewesen sind. Ich möchte gerne, dass man mehr von Sachsen-Anhalt erfährt, mehr von Dessau erfährt. Und ich möchte gerne natürlich versuchen, den Leuten auch zu zeigen, dass Theater bedeuten kann, Geist mit Humor. Man kann sich unterhalten auf einem gewissen Niveau. Und ich habe einen, glaube ich, super Spielplan zusammengebastelt. Und nun hoffe ich natürlich, dass die Leute auch kommen.
2: Ja, ich hoffe doch mal, dass wir von SM Radio Dessau dort natürlich auch hingehen. Oder?
4: Ich würde mich freuen. Ich habe ja nur im Moment schlechte Gelegenheit, aber ich freue mich natürlich auch, Sie zu sehen. Und ich würde gerne mal wissen, gucken Sie sich eigentlich Ihre alten Folgen von Nonstop Nonsense an?
3: Nein.
4: Machen Sie nicht mehr, nein.
3: Ja, stimmt nicht. Also, ja. Ich lebe doch nicht in der Vergangenheit. Ich lebe in der Zukunft.
4: Sind Sie berühmt geworden.
3: Ja, das kann ja sein. Aber mich interessiert nicht das anzugucken, was ich schon geleistet habe. Mich interessiert das, was ich noch in Zukunft leisten werde.
4: Ja, das ist schön. Ja, klar. Das ist immer in dem Alter noch diese das hat ist auch kein Verein. Gesundheitlich ist das natürlich
3: klasse. Man muss vor allen Dingen auch bedenken, zu einer Zeit, wo ja viele Theater geschlossen werden, Neues zu gründen, ist ja schon ein bisschen verrückt. Aber dafür bin ich ja bekannt, ein bisschen verrückt zu sein. Und ich glaube, das ist ein Zeichen von Optimismus. Wir brauchen Optimismus und nicht dieses ewige Rumhadern und Rumnörgeln und so weiter. Denn Optimisten wandeln auf Wolken, unter denen Pessimisten Trübsal blasen. Also mein Grundsatz ist, optimistisch in die Zukunft zu blicken und irgendwie zu sagen, wir werden, wenn wir alle an eine Zukunft glauben, werden wir sie auch erfolgreich gestalten.
2: Das denke ich auch. Deswegen sind wir jetzt spontan auf Sie zugegangen.
4: Und waren Sie eigentlich mal in Ihrer alten Schule Philanthropinum?
3: Möglichst nicht, weil möglichst. Ich habe an meine Schulzeit grauenvolle Erinnerungen. Ich würde natürlich gerne junge Leute interessieren für das, was man vielleicht Leuten mitgeben kann, zu sagen, was habe ich erlebt? Wie habe ich meine Vorurteile bewältigt? Wie habe ich überhaupt gemerkt, dass ich Vorurteile habe? Was kann ich lernen, vielleicht meine Zukunft besser zu gestalten? Da gibt es ja viele Möglichkeiten, Leuten nicht etwa zeigefingermäßig, aber sozusagen, guck mal, man kann mit einem gewissen Abstand Dinge anders beurteilen, als wenn man sie nur aus dem Zeitpunkt sieht, wo man 16 oder 17 Jahre alt ist. Und wenn da Gespräche in der Schule möglich wären, mit der Direktorin zusammen, mit Lehrern zusammen, mit Schülern, aus Erfahrungen zu plaudern, ohne irgendwas vorschreiben zu wollen, nur um vielleicht mal zu sagen, wie man das aus dem Alter heraus sieht. Denn diese Leute mit 16, 17 werden ja auch mal mein Alter haben irgendwann.
2: Ja, also Daniel und ich, wir waren auch auf dem Philanthropinum, ja. Und wir waren auch 2019.
4: Bis 2019.
2: Ja, 2019, beim letzten Tag der offenen Tür waren wir auch da. Mhm. Und 2017 haben wir die Schule verlassen. Also ich habe nun das Abi abgebrochen, er hat es noch gemacht. Was uns geworden ist, sieht man ja jetzt hier.
4: Das kann man ja mal anregen, mit der Schule mal sowas zu machen. Ja. Aber ich finde, mit der Schule hat man sich den ganzen Vormittag versaut.
3: Ja, ich meine, es besteht ja leider Schulpflicht. Man müsste statt der Schulpflicht mal lieber eine Theaterpflicht ein.
4: Das Na, wir waren früher, also zu meiner Kindheit, Jugend und Theater war immer, also 3-4 Mal jedes Jahr war eine Theatervorstellung.
3: Ja,
4: es war nicht immer zur Freude der Leute, aber es war erstmal ein Versuch und das Ganze dann für 50 Pfennig.
3: Ja, naja, man muss den Leuten, naja, das ist von früher. Ist, ja, wir reden da von heute und so weiter und ich finde, man muss den Leuten mal klar machen, dass Theater immer live ist. Fernsehen ist immer eine Konserve. Was das Fernsehen bietet, geht ja wirklich auf keine Netzhaut mehr. Das ist eben durchschnittlich und so weiter. Theater ist immer ein spontanes Erlebnis. Keine Vorstellung ist gleich. Und also ich kann die Leute nur ermuntern, weil Theater ist natürlich mehr Kunst und Kultur als Fernsehen.
2: Ja, wir danken für das spontane Interview.
3: Dankeschön.
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1: Das war einer unserer berühmten Söhne aus Dessau, Dieter Hallervorn. Dieter Hallervorn besuchte damals in Dessau das Gymnasium Philanthropinum. Daniel und ich sind dort auch hingegangen und was aus uns geworden ist, naja, ihr hört es ja hier im Radio. Mit unserer Sendung sind wir nun leider schon fast am Ende. Aber SM Radio Dessau ist ja trotzdem immer wieder zu hören. Unsere nächste große Sondersendung ist am 1. Mai 2025. Dort hört ihr uns einmal um 8 Uhr nach Weltzeit auf 9670 kHz mit 100 kW über den Sender Wufferten und um 13 Uhr nach Weltzeit auf 6095 kHz mit 100 kW über den Sender Nauen. Und wie immer laden wir euch recht herzlich zu unserer ersten Maifeier ein. Ebenso möchte ich euch auch zu meiner zweiten Fotoausstellung einladen. Der ein oder andere weiß ja bereits, dass ich sehr gerne Eisenbahn fotografiere. Ich bin auch noch so doof und fahre die Eisenbahn durch die Gegend und mache in meiner Freizeit dann auch noch Fotos davon. Mit meiner Fotoausstellung Eisenbahnen in Mitteldeutschland geht es nun weiter. Zunächst konnte ich im Dezember und Januar, also Dezember 2024, die Januar 2025, meine Fotografien im Umweltbundesamt in der Fachbibliothek ausstellen und nun geht es in die Zweigstelle des Umweltbundesamtes nach Bad Elster. Am 20. März um 15 Uhr ist dort die kleine feierliche Eröffnung, wo ich auch dort bin. Im Anschluss sind die Bilder dort bis zum 20. Mai 2025 in der Außenstelle des Umweltbundesamtes öffentlich zugänglich. Tja, und wer mich als Lokführer erleben will, der kann mich bei meiner Nebentätigkeit beobachten. Ja, ich bin hauptberuflich Lokführer und in meiner Nebentätigkeit genauso. Und zwar auf der Dessau-Wörlitzer Eisenbahn. Eine wunderschöne kleine Nebenbahn, die ich euch sehr ans Herz legen kann. Am 21. April 2025 bin ich dort unterwegs und zwar von früh bis mittags 14 Uhr. Dort könnt ihr gerne mal bei mir mitfahren. Ich persönlich bin immer ein Freund von Maxi-Versionen. Diese gibt es auch von City mit dem bekanntesten Lied Am Fenster. Ein wirklich großer Erfolg aus der ganz kleinen DDR. Die Schallplatte haben wir natürlich und läuft hier neben mir. Ich spule aber mal etwas vor und lasse das Vorspiel weg und wir beginnen mit dem üblichen Part. Hier ist City am Fenster. Und damit verabschiede ich mich dann auch schon wieder hier bei euch und hoffe, dass ihr uns fleißig Empfangsberichte schreibt.

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1: Herzlich willkommen hier bei uns bei SM Radio Dessau am 13. April 2025. Ihr habt einmal auf 6095 kHz mit 100 kW die Möglichkeit, diese Sendung zu empfangen und einmal gleichzeitig auf der 6070 kHz mit 10 kW, jeweils beides jetzt um diese Zeit, wo diese Sendung gesendet wird. Eure Empfangsberichte, die schickt ihr bitte an maxberger@smradio-dessau.de. Ich wiederhole, maxberger@smradio-dessau.de oder ganz klassisch per Post an Max Berger in die Saadestraße 44 in 06846 Dessau. Max Berger, Saadestraße 44 in 06846 Dessau. 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Gleichzeitig möchte ich auf unsere nächste Sendung hinweisen. Die läuft dann am 1. Mai. Dort gibt es die klassische 1. 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Die hört ihr einmal um 8 Uhr nach Weltzeit auf 9670 kHz mit 100 kW über den Sender Wufferten und um 13 Uhr nach Weltzeit auf 6095 kHz über den Sender Nauen, ebenfalls mit 100 kW. Und wir freuen uns, wenn ihr bei dieser Sendung wieder mit dabei seid. Einige haben es mitbekommen und haben auch fleißig Empfangsberichte geschrieben. Spontan im März habe ich bei Radio DRC mitbekommen, dass es das Museumsradio in Bad Ischl in Österreich gibt und die auf 1476 kHz senden auf der Mittelwelle. Und da habe ich mal fix Kontakt aufgenommen und innerhalb weniger Tage hatte ich dann mal spontan drei Sendetermine zusammen. Einmal am 16. März, 23. März und am 30. März. Dort haben wir jeweils um 21 Uhr mitteleuropäischer Zeit auf der Mittelwelle gesendet, eine Testsendung. Es war dreimal die gleiche Sendung und keine Sorge, wer davon nichts mitbekommen hat. Wie gesagt, es war alles ganz spontan und ihr habt prinzipiell auch nichts verpasst, denn es waren alles Programmbeiträge der letzten Jahre. Die Empfangsberichte werde ich nach und nach bearbeiten und denke mal, dass wir dann im Winter diese Frequenz vielleicht nutzen können, dass doch preislich etwas besser ist und auch zeittechnisch etwas besser ist als die 1386 kHz aus Litauen. Ich habe hier noch drei Zettel mit drei Kommentaren zu der Sendung vom 9. Februar 2025 zu liegen, die ich euch nicht vorenthalten will. Unser Stammhörer Michael Willruth aus Frankfurt am Main schrieb: Liebe Mitarbeiterinnen und Mitarbeiter von SM Radio Dessau, die Sendung am 9. Februar war wie immer sehr interessant. Sehr schön war zu hören, dass für den 100 Kilowatt Marathon und die Sendung von SM Radio Dessau eine große Anzahl von Empfangsberichten eingegangen sind. Sehr bedauerlich ist, dass das Sendezentrum Moosbrunn seinen Betrieb eingestellt hat. Mit dem Abriss sollte es wohl besonders schnell gehen. Die Verantwortlichen haben jede Diskussion über die Erhaltungswürdigkeit der Sendeanlage verhindert. Schon als Schüler habe ich begonnen, Kurzwellensender zu hören. Einer der ersten Sender, die ich hörte, war Radio Österreich International. Damals sendete Radio Österreich International noch rund um die Uhr und die Sendungen mit Wolf Harrand waren immer sehr interessant. Die Argumente für die Vorteile eines Kurzwellenrundfunks im Katastrophenfall sind leider nur auf taube Ohren gestoßen. Bleibt zu hoffen, dass die derzeitigen Auslandssender noch lange auf der Kurzwelle on air sind und Hobbysender wie SM Radio Dessau noch lange die Kurzwelle beleben. Mit freundlichen Grüßen, Michael Willruth. Auch unser Stammhörer Thomas Becker aus Bonn schrieb: Hallo Max, das war wieder mal eine kleine Sternstunde auf Kurzwelle. Kleine Hobbystation, ganz groß, SM Radio Dessau vorneweg. Das Marathonsendung am 26.12.2024 und die Abschiedssendung Moosbrunn am 31.12.2024 bei den Empfangsberichten ins Dreistellige ging, sagt wirklich alles. Es war wirklich toll, all diese Hörerkommentare zum Abschied von Moosbrunn zu hören. Wunderbare Sendung, auch mit wenig Musik, null langweilig. Solche Hörerpostsendungen, ebenso dreistellige Empfangsberichtszahlen, gibt es eigentlich nur bei den großen Stationen, da aber meist ohne Zahlen. Schön war auch bei Moderator Max mitzubekommen, wie er sich darüber freuen konnte. Da kann ich nur empfehlen, ab und an wieder eine Auswertung der Hörerpost zu machen. Es bringt Hörer und Station zusammen. Das ist vollkommen richtig. Sobald ich immer... Oh, jetzt bin ich ans Mikrofon gekommen. Sobald ich die Zeit, den Nerv habe, eure Post vorzulesen und auch schöne Kommentare sind zu den Sendungen, dann versuche ich das immer wieder einzubauen. Aber manchmal ist das nicht so leicht, da wir leider Gottes sehr, sehr viele Themen haben, die wahrscheinlich noch weit über unser Leben hinausgehen. Auch Arnold Heildes aus Luxemburg schrieb: Hallo lieber OM Maxberger, ich habe heute deine Sendung gehört. Der Empfang war ausgezeichnet. Die Auswertungen vom 100 Kilowatt Marathon und die Empfangsberichte von der Silvestersendung waren sehr interessant. Vielen Dank, dass ich gleich zweimal in der Sendung vorkam. Meinen Empfangsbericht habe ich beigelegt, inklusive Rückporto. Herzliche Grüße, Arnold Heildes. Vielen Dank, das waren jetzt drei extra Zettel, die bei den Empfangsberichten beigelegt haben. Wie man sieht, kam es sehr gut an und das freut uns natürlich auch, denn eure Hörerpost ist unser Lohn und Brot, damit wir hier auf Kurzwelle weitermachen. Wie schon erwähnt, wir zahlen ja hier alles ordentlich aus eigener Tasche. Und zu guter Letzt möchte ich noch einen Geburtstagsgruß loswerden, dem schließt sich natürlich auch der Hörer Thomas Becker auch noch an. Und zwar hat Bernd Seiser vom Hörerclub Ottenau Geburtstag gehabt und wir von SM Radio Dessau wünschen dir alles Gute und danken dir natürlich auch, dass du fleißig schreibst und dass du auch immer für die ganzen Hobbysender hier auf Kurzwelle fleißig Werbung machst. Und wer Bernd Seiser selber noch nachträglich zum Geburtstag gratulieren will, der kann das tun und sich zeitgleich auch bei seinem 44. überregionalen DX-Treffen des Ottenauer Kurzwellen-Hörerclubs Murktal an melden. Dieses findet am 17. Mai 2025 statt. Erreichen könnt ihr ihn per E-Mail am besten bernd.seiser@t-online.de. bernd.seiser@t-online.de. Bevor wir gleich mit dem eigentlichen Thema dieser April-Sendung beginnen, möchte ich noch einen kleinen Nachruf machen. Im Dezember 2022 sendeten wir einen Zeitzeugenbericht über den Zementanlagenbau Dessau. Ich berichtete gut ein halbes Jahr später, dass ein Zeitzeuge Peter Soltmann verstorben ist, den wir glücklicherweise Mitte 2022 noch zu seiner beruflichen Laufbahn beim ZAB Dessau befragen konnten. Nun, am 29. März 2025 ist der nächste Zeitzeuge gestorben, genauer gesagt mein Opa. Er ist friedlich eingeschlafen und ich möchte nur, dass ihr wisst, dass wir genau aus solchen Gründen auch mal solche Zeitzeugenberichte gemacht haben und sie auch euch auf der Kurzwelle präsentiert haben. Nun geht es aber los mit unserem Thema dieser Sendung. Zunächst hört ihr einen Beitrag von meinem Vater über Ari Leschnikow, eine Nachlese, und im Anschluss lege ich euch wieder eine ganz besondere Schallplatte auf den Plattenteller.

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1: Eine kleine Nachlese zu den Comedian Harmonists. In einer unserer letzten Sendungen hier bei SM Radio Dessau brachten wir einen Beitrag, in welchem der Tenor der Comedian Harmonists, Ari Leschnikow, zu Gast bei Hans-Joachim Wolfram im Dresdner Studio von Radio DDR war. Das war im Jahre 1965. Zu den bekanntesten Liedern der Comedian Harmonists zählen Veronika, der Lenz ist da und dieses hier.

Woher kommt aber dieses Lied, von dem, wenn man die Melodie hört, man erst einmal denkt, dass das die Comedian Harmonists geschrieben haben? Weit gefehlt. Wie so viele Musik stammt auch dieses Lied aus den USA. Im Original heißt es...

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Das Lied wurde 1929 von Milton oder Milton Ager komponiert. Jack Allen dichtete den englischen Text. Laut Musiklexikon sollte es das Ende der Prohibition besingen. Die war jedoch erst 1933. 1930 machten es die genialen Comedian-Harmonists in Deutschland weltberühmt. Und das bis heute. 1932 machte es die Demokratische Partei in den USA zu einem Art Wahlkampfschlager für Franklin Delano Roosevelt. Sie wollte damit zum Ausdruck bringen, dass die wirtschaftliche Depression, die dem Schwarzen Freitag von 1929 folgte, zu Ende sei und es wieder aufwärts gehe. Wir hören jetzt erst einmal eine zeitgenössische deutsch-englische Fassung.

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Mich hat vor allem eine Sendung von Rias Berlin aus den 70er Jahren auf die Originalversion aufmerksam gemacht. Das war die Sendung Evergreens a Go-Go mit Knut Kunze alias Lord Knut. Über ihn haben wir hier bei SM Radio Dessau ja auch schon eine Sendung gemacht. Und das klang so.

Bei dieser eben erwähnten Sendung war immer noch ein Sprung am Ende der Rille. Das war ganz charakteristisch für diese Sendung. Das klang damals so.

0: Guten Morgen, meine Damen, meine Herren, liebe Schwarzhörer. Ja.
1: Wenn die Sendung Evergreens A Go-Go mit Lord Knut auf Weihnachten fiel, dann klang der Vorspann so.
2: 9 Uhr, hier ist Rias Berlin.

0: Ja, einen wunderschönen guten Morgen. Ich hoffe, Sie hatten ein schönes Weihnachtsfest.
1: Noch einmal zu den Comedian Harmonists. Am Ende meiner kleinen Nachlese gibt es Werbung. Werbung der Comedian Harmonists für die Kölner Ofenbaufirma Kaspar Blume, die bis nach dem Zweiten Weltkrieg Bestand hatte.

Noch ein Nachwort zu den Comedian Harmonists. Sicher haben viele von euch den Film Comedian Harmonists 1997 von Robert Vilsmeier gesehen. Er zeigt den Abschied der Gruppe 1935 in trauter Einigkeit. Dem war sicher wohl auch so. Aber danach gab es Streit, sehr viel Streit. Robert Biberti führt Klage, vor allem wegen Urheberrechtsverletzungen, gegen die drei jüdischen Mitglieder der Band, die im Ausland spielten. In Deutschland blieben Robert Biberti dann als Chef der ganzen Truppe, Ari Leschnikow, der Tenor, und Erwin Boots, der Pianist. Sie suchten sich noch drei weitere Leute und traten auf dann als Meistersextett ehemaliges Comedian Harmonists. Die Comedian Harmonists waren auf den Plakaten sehr groß geschrieben und das Meistersextett sehr klein, was ihnen Ärger bei den Nazis einbrachte. Die drei jüdischen Mitglieder, Roman Zikowski, Erwin Kolin und Harry Frommermann, der Gründer der Gruppe, gingen ins Ausland. Sie suchten sich auch drei weitere Sänger und tourten durch die Welt.

kehrte in seine bulgarische Heimat zurück, in der er durch den Krieg alles verloren hatte. Er lebte dort in recht ärmlichen Verhältnissen. Er hoffte auf eine kleine Rente aus Deutschland. Dazu bedurfte es einer Erklärung von Robert Biberti, die dieser verweigerte, da ihn Ari Leschnikow vermutlich bei der Gestapo angeschmiert hatte. Als erster starb Erich Collin. Als letzter Komödienharmonist starb 1998 Roman Zikowski in seiner Wahlheimat Palm Springs. Er war jüdischer Rabbiner oder Kantor, das weiß ich jetzt nicht so genau und wo jetzt da doch der Unterschied ist. Nach dem Krieg versuchte Harry Frommermann, eine neue Truppe aufzustellen, aber er fand nicht die richtigen Leute. Diese konnten zwar alle singen, waren aber den menschlichen Ansprüchen nicht gewachsen. Ich hoffe, wir von der SMA Odessa haben euch ein bisschen für die Musik und die Geschichte der Komödienharmonists interessiert. Vielleicht schaut ihr euch noch einmal den Film an oder lest etwas über sie oder seht euch die wunderbare Dokumentation vom NDR aus den 70er Jahren an oder legt doch mal einfach eine Platte von ihnen auf.

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1: In diesem Beitrag stelle ich euch mal wieder eine Schallplatte vor. Die Schallplatte heißt Von 01 bis 99, Dampflokomotiven der Deutschen Reichsbahn. Eine Schallplatte in Stereo für 12,10 Mark aus dem Jahre 1978. Nun aber erstmal zur Einleitung, zu dem, was hinten auf der Schallplatte auf dem Cover draufgeschrieben ist. Das Zeitalter der Dampflokomotive geht zu Ende. Seit über 150 Jahren rollen Dampflokomotiven über die Schienenwege der ganzen Welt. Die Entwicklung des Dieselmotors, die Beherrschung der Getriebetechnik und die Fortschritte des Elektromaschinenbau leiteten eine neue Epoche im Eisenbahnwesen ein. Es wird nur noch wenige Jahre dauern, bis die letzte Dampflokomotive durch moderne Diesel- und Elektrolokomotiven abgelöst sind. Sie erfüllen die Zugförderungsaufgaben wirtschaftlicher und umweltfreundlicher. Obwohl die Dampflokomotive technisch überholt ist, finden sie bei Eisenbahnen und traditionsbewussten Eisenbahnfreunden als ein Stück lebendiger Verkehrsgeschichte nach wie vor ihre Bewunderer. Begegnen wir ihnen irgendwo auf den Schienensträngen, so geht von ihrer kraftvollen Bewegung, dem Spiel ihrer Räder und Stangen, die Wuchtigkeit des Kessels und nicht nur den Fachmann beeindruckenden Sprache ihrer markanten Arbeitsgeräusche eine starke Faszination aus. Schon die Geräusche der abfahrbereiten Lok, das Brummen des unter Spitzendruck stehenden Kessels, das Zischen des Dampfes aus einem undichten Ventil, das Summen der Lichtmaschine oder der Schlag der Luftpumpe beeindrucken. Sie vermitteln eine Vorstellung von der Gewalt der in den Dienst des maschinengestellten, gebändigten Naturkraft. Wer aber hat noch keinen abfahrbereiten Zug nachgesehen und verfolgt, wie sich die Lok mit ohrenbetäubenden, zischen, knallenden Auspuffschlägen in Bewegung setzt, wie dann die Abdampfgeräusche allmählich in einen Trommelwirbel übergehen, bis der Zug mit gleichförmigen Rauschen und dem rhythmischen Geklapper der Wagenachsen in der Ferne verschwindet? Maler, Poeten und Musiker machten die Dampflok wiederholt zum Gegenstand künstlerischer Darstellung. So schuf zum Beispiel der Komponist Arthur Honegger 1932 sein Konzertstück Pacific 231. Pacific steht hier für den Gattungsname für eine Schnellzuglokomotive einer bestimmten Bauart. In Bild und Wort ist über diese Lokomotive bereits recht viel berichtet worden. Tondokumente von ihr sind dagegen selten. Konzeptoren und Tonregisseur stellten sich die Aufgabe, Tondokumente von den letzten Dampflokomotiven der Deutschen Reichsbahn zu schaffen. Technisch exakt und nicht ohne Sinn für Eisenbahnromantik wurden Lokomotivgeräusche aufgenommen, wurden in das Bahnhofsleben und in die Arbeit der schwarzen Männer hineingelauscht und so eine Dampflok-typische Eisenbahnatmosphäre wiedergegeben. Der Autor, selbst begeisterter Hobby-Eisenbahner, stellte sich an Bahndämme auf, stieg auf Stellwerke und fuhr auf Führerständen von Lokomotiven mit. Auch entlegene Winkel wurden zugunsten einer guten Tonqualität aufgesucht. Es entstanden Tonaufzeichnungen einer großen Zahl von Lokomotiven, von denen die gelungensten für die Platte ausgewählt wurden. Die Auswahl kann in bestimmten von äußeren Umständen diktierten Grenzen als repräsentativ für den Dampflokfreund der Deutschen Reichsbahn gelten, wie er etwa Ende der 60er Jahre bestand. Viele der hier festgehaltenen Lokomotiven wurden inzwischen längst außer Dienst gestellt oder machen ihre letzten Fahrten. Selbstverständlich wird es vor allem dem Kenner der Dampflokomotive vorbehalten bleiben, die Geräusche im Teil richtig zu deuten, also etwa die Arbeitsgeräusche eines Zwillingstriebwerkes von denen ein Drillingstriebwerk zu unterscheiden oder den Schlag der Doppelverbundluftpumpe, das Blasen des Sicherheitsventils und die rauschende Dampfstrahlpumpe auszumachen. Und auch der interessierte Laie und Eisenbahnfreund wird seine Freude haben, wenn er etwa den vorbeirasenden Schnellzug, die schwer bergan keuchende Güterzuglok oder den aus der Ferne heran bimmelnden Schmalspurzug verfolgt. Nur wenige Dampflokomotiven werden einen Platz im Verkehrsmuseum erhalten oder in späteren Jahren betriebsfähig gehalten, ein Traditions- oder Jubiläumszug befördern. in der Erinnerung, aber bleiben nicht nur die Lokomotiven selbst. Unsere Achtung gebührt vor allem den Menschen, die sie oft unter härtesten Bedingungen bedienten, die sie beherrschen lernten und dabei ihren schweren, aber schön anstrebenswerten Beruf nachgingen. So geschrieben von Herrn Liebschner und Herrn Steinicker. Der Sprecher dieser Schallplatte ist Klaus Feldmann. Er moderiert die einzelnen Tonaufnahmen an. Ich werde euch natürlich nicht die gesamte Schallplatte zumuten. Sie geht 50 Minuten. 50 Minuten Dampflokgeräusche auf Kurzwelle ist vielleicht nicht ganz so gut. Ich möchte euch aber diese Schallplatte nicht vorenthalten und deswegen spiele ich sie euch auszugsweise. Von 01 bis 99 bedeuten die Dampflokbaureihen. Es gibt die Baureihe 01, 02, 03, die Baureihe 65, die Baureihe 75 und so weiter und so fort, bis hin zur Baureihe 99. Die Baureihe 99 gibt an, dass sich es hierbei um eine Schmalspurdampflokomotive handelt. Die Baureihe 01, also all diejenigen Lokomotiven, die eine 0 vorangestellt haben, handelt es sich hierbei um Schnellzugdampflokomotiven. Ich könnte das Nummernschema, auch das aktuelle Nummernschema, gegenüber Diesellokomotiven, Akkutriebfahrzeugen, Triebwagen, Elektrolokomotiven, könnte ich euch alles genau erklären, kann aber mal ganz grob anreisen. Zur Bundesbahn gab es natürlich auch ein Nummernschema, die Reichsbahn hatte auch ein Nummernschema und dementsprechend hat man später, als die deutschen Bahnen vereinigt worden sind, hat man das Schema der deutschen Bundesbahn übernommen. Früher hatten zum Beispiel die Fahrzeuge der Diesellokomotiven bei der Deutschen Bundesbahn die 2 vorangestellt und bei der Deutschen Reichsbahn die 1. Das heißt, die Baureihe 132 bei der Deutschen Reichsbahn heißt jetzt Baureihe 232. Ergo auch mit den E-Lokomotiven. Die E-Loks hatten bei der Deutschen Bundesbahn die 1 und bei der Deutschen Reichsbahn die 2. Die Baureihe 243, ein Spitzenprodukt aus dem LEW Hennigsdorf, wie schon mal in einer anderen Schallplatte gehört, zu Reichsbahnzeiten 243 und nun jetzt zu den jetzigen Zeiten Baureihe 143. Und so geht das Ganze reihum. Als das EDV-Nummernschema Einzug hielt, auch bei der Deutschen Bundesbahn, erhielten die Dampfloks noch eine 0 vorangestellt. Das heißt, die Baureihe 01 hieß dann 001. Auch heute wird dieses Schema bei Dampflokomotiven genutzt. Jetzt nicht vorne bei dem Schild, was an der Dampflok dranhängt, aber an der Seite am Fahrzeugrahmen muss sich noch die EDV-Nummer, die UIC-Nummer, Verzeihung, die UIC-Nummer befinden. Die UIC-Nummer, damit ist das Fahrzeug europaweit registriert. Und daran kann man gewisse Daten ableiten und dann steht dort nicht nur 01, sondern 001. Das mal so am Rande. Wer mehr dazu wissen will, der belese sich am besten einfach bei Wikipedia. Ich lege euch nun die Schallplatte auf und spule ab und zu mal ein bisschen vor.
2: Lok 01, 15-12, mit Schnellzug bei der Abfahrt vom Bahnhof Dobelo

Lok 02 0201 mit Sonderzug des Deutschen Modelleisenbahnverbandes der DDR bei der Abfahrt vom Bahnhof Limritz.

Mitfahrt auf dem Führerstand der Lok 03 2237. Ankunft und Abfahrt am Haltepunkt Dresden Industriegelände.

0: Drei Phasen einer Mitfahrt auf der Lok 50 21 47. Abfahrt.
1: Alles war voll.

0: Einfahrt in eine Steigung.
1: Einbordsignal ist frei, einen Flügel.
2: Ja,

Bergfahrt eines Güterzuges, gezogen von der Lok 52 6306. Schranken und Signalgeräusch.

0: Das war ein kleiner Auszug von der Schallplatte von 01 bis 99 Dampflokomotiven der Deutschen Reichsbahn. Ich denke, wir von SM Radio Dessau haben wir wieder was ganz Neues gewagt, sowas hier mal auf Kurzwelle zu senden. Erinnert vielleicht den einen oder anderen an dieses komische, ominöse Klangexperiment, als mal in Halle auf Mittelwelle gesendet worden ist mit ein paar Watt und nur komische Geräusche gesendet worden sind. Ich hoffe, ihr konntet es hören. Original sind die Aufnahmen natürlich in Stereo, wo man natürlich alles noch viel besser hört. Naja, das Knacken der Schallplatte habt ihr hoffentlich gehört. Und wie oft kann man eigentlich eine Schallplatte anhören, bis man Geräuschverluste wahrnimmt?
1: Servus, liebe Hörer von SM Radio Dessau. Es steht die Frage im Raum, wie oft man eine Schallplatte abspielen kann, bis eine Verschlechterung hörbar wird. Grundsätzlich sollte man wissen, dass bei einer mechanischen Abtastung jeder Abspielvorgang einen Verschleiß erzeugt. Wie groß der ist, hängt einzig und allein von den benutzten Tonabnehmer und dessen Nadel ab. Faustregel dabei: je hochwertiger das System, umso weniger Verschleiß. Getestet habe ich das Ganze mit einer Loop-Platte. Eine solche Platte hat mehrere Rillen, die parallel zueinander laufen. Mit einer Umdrehung der Platte wird ein und dieselbe Rille abgespielt. Immer und immer wieder. Ein Durchgang sind 1,8 Sekunden und 33 Durchgänge pro Minute. Und so hörte sich der erste Abspielvorgang an. Und so nach einer Stunde und circa 2000 Vorgängen. So nach 48.000 Vorgängen und einem Tag. So nach 10 Tagen und 500.000 Vorgängen. Und so nach 1 Million Mal abspielen nach 21 Tagen. Das Fazit: ihr könnt eine Platte problemlos bis zu 2000 Mal abspielen. Ab da verschlechtert sich der Klang rapide und zum Ende hin ist kaum noch was hörbar.
0: Vielen Dank, lieber Heiko von Decade AM, für diesen tollen Beitrag.
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0: 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Ich hoffe, die Sendung hat euch gefallen, vor allem auch die Schallplatte von 01 bis 99. 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Fast 2 Sendestunden über den Sender Nauen habt ihr, liebe Hörer, schon gesponsert.

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Es ist wieder soweit. 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Auf spannende

technische Neuerungen. So seid ihr immer ganz nah dran. Vor allem aber werdet ihr Teil einer Community, einer Gemeinschaft von Menschen, die das Radio lieben, die Erinnerungen teilen und jeden Tag aufs Neue das besondere Flair der SAT-Zentrale erleben. Heute senden wir live auf allen Sendern der SAT-Zentrale. Wir freuen uns, dass ihr dabei seid. Herzlich willkommen.

Und damit sage ich herzlich willkommen zur dritten Ausgabe des Satzzentrale Hörerclubs. Ihr könnt heute wieder via WhatsApp und natürlich auch im Satzzentrale ANI-Chat mit dabei sein. Auch diesmal gibt es wieder viele interessante Dinge zu erfahren. So zum Beispiel der erste und der letzte Sendeton von ANI. Ihr hört heute den dritten Teil der Erzählung aus dem Buch von Hans Knot. Die Satzzentrale News, Neues aus dem Medienportal und von den Websendern, gibt es heute zu erfahren. Thorsten Bär werden wir versuchen, ans Telefon zu bekommen, denn der ist heute unser Interviewpartner. Es gibt DOS-Angriffe auf Laut.fm. Ich versuche da ein bisschen aufzuklären dazu. Ergebnisse der Hörerumfrage vom Frühjahr und natürlich einen Blick in den letzten Samstag oder gestern Samstag verschickten Juli-Newsletter.

0: Das war die Draufgänger mit Marie und damit begrüßen wir recht herzlich schon mal im Chat dem Wolfgang, die Christiane, Danny ist dazu gekommen, Gabi und Harald und Hajo, der immer noch im Schwimmbad ist. Kommen wir zum anderen Thema. Das letzte Mal habt ihr den zweiten Teil der Geschichte von ANI gehört und zwar aus dem Buch vom Hans Knoth. Heute erzählt euch Kuno Taufenbach alles vom ersten Sendeton und dem Weg von ANI bis nach dem Ende der Seesender.
1: Der erste und der letzte Sendeton. Am 6. Januar 1970 gab die MEBO Limited bekannt, dass es noch etwa 2 Wochen dauern würde, bis man loslegen könne. Fachleute der niederländischen Post PTT teilten mit, dass eventuelle Sendungen auf 186 Meter nicht nur Interferenzprobleme mit den Programmen des Bayerischen Rundfunks, welche 187 Meter verwendete, verursachen würden, sondern dass auch Beschwerden von Küstenfunkstationen aus diversen Ländern zu erwarten wären. Am 22. Januar 1970 wurde das Radioschiff endlich vor der Küste von Nordwijk verankert. Bevor es aus Slekevær abfahren konnte, hatten Zöllner, assistiert von Ermittlungsbeamten der PTT, das Schiff inspiziert. Es wurde kontrolliert, ob sich betriebsbereite Sender an Bord befinden. Merkwürdigerweise war der Untersuchungsauftrag vom Botschafter Panamas ausgegangen, dem Land, wo Meister und Bollier das Schiff hatten registrieren lassen. Die Papiere sollten eingezogen werden, falls sich tatsächlich herausstellen sollte, dass es sich um ein sendefähiges Radioschiff handelt. Es leuchtete ein, dass der Botschafter Panamas unter dem Druck der niederländischen Regierung stand. Die Betroffenen waren auf solche Probleme vorbereitet und hatten betriebswichtige Teile wie die Sendekristalle ausgelagert. Außerdem befanden sich nicht alle Sender an Bord. Ein Teil wurde am 25. Januar mit der MEBO 1 zum Radioschiff gebracht. Es war eine enorme Arbeit, um die in Kisten verpackten Sender an Bord von MEBO 2 zu hieven. Auch musste an diesem Tag eine 25 Tonnen schwere Ankerkette übergeben werden. Aber letztendlich ging alles gut. Noch am selben Tag wurde das erste Signal auf Kurzwelle 6210 kHz ausgestrahlt. Wenig später gingen von Moderatoren präsentierte Testprogramme in den Äther. Am 28. Februar 1970 startete mit der Erkennungsmelodie Man of Action von Les Reed der offizielle Sendebetrieb in Deutsch und Englisch. Radio Nordsee International war damit eine Tatsache. In den darauffolgenden Wochen wurde mehrmals in der Presse erklärt, die Regierung Panamas hätte auf Wunsch der Niederlande die Registrierung der beiden Schiffe eingezogen. Nichts davon war wahr. Während der kommenden Jahre ist die Registrierung der Schiffe tatsächlich mehrmals verlängert worden. Die erste Registrierung für die MV Bjarkøy datiert auf den 11. Juni 1969 und wurde laut einem vorliegenden Dokument vom Botschafter persönlich unterzeichnet. Im Anbetracht der drohenden Schließung durch die niederländische Regierung startete ANI im Juli 1973 eine Legalisierungskampagne, jedoch vergebens. In der Nacht zum 1. September 1974 musste der Sendebetrieb endgültig eingestellt werden. Das Radioschiff war offiziell Eigentum der MEBO Telecommunications AG, PO Box 113, Albisrieder Straße 315, 8047 Zürich, Schweiz. Eine Firma mit Erwin Meister, Edwin Bollier und Urs Emmeneger als Direktoren. An Bord des Radioschiffes befanden sich Öl- und Wassertanks mit je 55 bzw. 70 Tonnen Inhalt. Für die Stromerzeugung sorgten ein Struver Dieselgenerator und 2 Deutz-Generatoren. Für die Beleuchtung kamen 2 kleine 20 kW Deutz-Generatoren zum Einsatz. Außerdem gab es eine batteriebetriebene Notbeleuchtung. Auf der Brücke befanden sich ein Radar, für Notfälle bestand eine VHF-Radioverbindung über das VHF-Radiotelefonsystem. Neben den DJs und Technikern waren immer als sogenanntes nautisches Personal ein Kapitän, ein Koch, ein Steward und 2 Matrosen an Bord. Der weitere Weg der MEBO 2 nach dem Ende als ANI-Sender sah so aus. Nach der Schließung von Radio Nordsee International im August 1974 gab es Pläne, das Schiff in Italien als Offshore-Sender für Radio Nova International zu betreiben. Diese Pläne scheiterten und das Schiff verblieb zunächst in den Niederlanden, wo es aufgrund neuer Gesetze, die Radiosender in Schiffen verboten, beschlagnahmt wurde. Die gerichtliche Entscheidung erlaubte der MEBO 2 jedoch im Dezember 1974 und erneut im Januar 1977 die Niederlande unter Auflagen zu verlassen. Beide Schiffe, die Mibo 2 und ihr ehemaliges Begleitschiff, wurden 1976 in Libyen an die Regierung verkauft und erhielten neue Namen. Aus der Mibo 2 wurde die El Fatah. Sie sendeten für einige Zeit für den libyschen Staat, bevor ihre Sendeanlagen außer Betrieb genommen wurden. Die Mibo 2 wurde schließlich 1984 im Rahmen einer libyschen Raketenübung als Zielschiff versenkt. Das Schiff war versenkt, aber Aran Ais Geschichte damit nicht zu Ende. 2006 kann man als die Wiedergeburtsstunde von Aran Ai bezeichnen. Der Radiomoderator Norbert Semmler alias Nighthawk von Popradio Germany hatte seit vielen Jahren die Idee, Radio Nordsee International wieder on air zu bringen. 2006 war es dann endlich soweit. Die technischen Voraussetzungen waren fertiggestellt. Das Radio wurde angemeldet und ging von der Halbinsel Daas direkt aus Prero als Radio Nordsee International Germany on air. Norbert nannte sich mit Beginn des Sendebetriebes von RNI entsprechend dem Seesender verpflichtet jetzt Jolly Roger. Zunächst wurde von Montag bis Freitag automatisiert und Samstag und Sonntag live gesendet. Im Laufe der Zeit wurde mit steigender Moderatorenanzahl an verschiedenen Wochentagen ab 19 Uhr live gesendet. Im Jahr 2008 wurde unabhängig von dieser Station eine weitere Station mit dem Namen Radio North Sea International in London durch Gary Stevens ins Leben gerufen. Beide Stationen sendeten fortan unabhängig voneinander ihre Programme. Im Laufe der Zeit, speziell 2010, wurde die Situation von RNI Germany aufgrund fehlender Moderatoren sehr dramatisch. Mitte des Jahres waren nur noch drei Moderatoren, Jolly Roger, Nightwolf und Wolfgang an Bord. Durch viele glückliche Umstände kam es dann im Oktober 2010 zu einer Fusion von RNI Germany und Fun for All Radio aus Bamberg. Somit war die Zukunft der Station erst einmal gesichert. Während dieser gemeinsamen Zusammenarbeit wurden viele gemeinsame Sendungen realisiert, aber auch deutliche Unterschiede im Sendeformat sichtbar. Ab Mai 2011 gingen beide Stationen wieder getrennte Wege. Zwischen Juni und August 2011 gab es erste Kontakte zwischen RNI Germany und RNI in Großbritannien, in deren Folge ein konstruktives und freundschaftliches Miteinander beider Stationen vereinbart wurde. Ende August 2011 verstarb völlig unerwartet der Station Manager Norbert Semmler alias Jolly Roger. Somit stellten sich die Moderatoren die Frage, wie geht es weiter mit dieser Station? Letztendlich wurde der Sendebetrieb von RNI Germany beendet. Einige Moderatoren sendeten für andere Stationen, andere beendeten die Sendetätigkeit. René, Heli Hensen und Wolfgang begannen ab September 2011 unter der Leitung von Gary Stevens, Direktor RNI UK und Paul Meyer, Direktor German Service, für Radio North Sea International zu arbeiten. Bis April 2013 wurden neben dem Sendebetrieb Live-Events in Bubero, Lenzen, Esens, Schilde und Kusdorf durch Heli Hensen, René und Wolfgang von Radio North Sea International präsentiert und live übertragen. Erstmals in der Geschichte von Radio North Sea International sendeten Moderatoren live im German Service. Wenn man in einem großen Sendeteam mit Moderatoren aus verschiedenen Ländern in drei verschiedenen Sprachen arbeitet und sendet, gibt es auch viele verschiedene Meinungen und Vorstellungen über und für den Sendebetrieb und die technischen Voraussetzungen. Aufgrund unterschiedlicher Auffassungen, besonders im technischen Bereich, veränderte sich ab Juni 2013 die Gesamtstruktur und es gab fortan zwei Stationen mit dem Namen Radio Nordsee International. Nach fast 16 Jahren wurde bei Radio Nordsee International Germany am 2. Mai 2022 um Mitternacht deutscher Zeit abermals der Sendebetrieb eingestellt. Viele Moderatoren waren seit einigen Jahren auch auf dem Webradiosender Satzzentrale als Wiederholung zu hören. Einige waren seit der Einstellung auch live auf Satzzentrale Retro auf Sendung. Ende 2024 keimten die Gedanken wieder auf. Ein einheitlicher Sender unter dem Dach der Satzzentrale war das Ziel. Anfang 2025 starteten die ersten Testsendungen. Am historischen Tag, dem 28. Februar 2025, ging Radio Nordsee International RNI wieder live auf Sendung.

0: 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Connect Radio Drive Time läuft jeden Donnerstag um 14 Uhr. In der Sendung gibt es den perfekten Mix aus Unterhaltung, überraschenden Geschichten, kleinen Alltagsphänomenen, aktuelle Gesprächsthemen und guter Stimmung zum Abschalten. Mit Musik in dem Feierabend heißt es jeden Donnerstag um 16 bis 18 Uhr live auf Satzzentrale Deluxe. Hier begleitet euch Roschans Heinz jeden Donnerstag in dem wohlverdienten Feierabend. Freut euch auf eine bunte Musikauswahl, die quer durch die Jahrzehnte und Genres führt. Von zeitlosen Klassikern bis bekannte Hits und einigen echten Überraschungen. Am 15. August um 22 Uhr lautet es wieder Die lange Nacht mit Hans Joachim. Hier gibt es Musiktitel nicht unter 7 Minuten. Ihr dürft natürlich noch gerne eure Musikwünsche an Hajo schicken. Die Mailadresse findet ihr auf unserer Webseite unter satzzentrale.de. Zahlen oder Buchstaben als Abkürzung für technische Bezeichnungen sind gang und gäbe. Doch was genau bedeuten sie? Was haben wir dazu in einer FAQ zusammengestellt? Findet ihr natürlich auch unter satzzentrale.de allgemeine FAQ im Satzzentrale Medienportal. Ermitteln Sie den Wirkungsgrad Ihrer Satzschüssel anhand von Abmessungen, Gewinn- und Betriebsfrequenzen. Das Ergebnis zeigt an, wie gut Ihre Antenne die empfangenen Signalleistungen im Vergleich zum theoretischen Maximum ausnutzt. Den neuen Online-Rechner findet Ihr im Satzzentrale Medienportal. Danny ist ab dem 31.07. bis zum 9.08. im Urlaub. Daher entfällt hier die Nightfly, der Familiensonntag sowie die Moonlight. Vielleicht gibt es in dieser Zeit wieder einige Ü-Eier auf Arnei zu entdecken. Lasst euch einfach überraschen. Das waren die Satzzentrale News.
1: Im Jahr 2025 verließ der Dresdner DJ Stan Hike das Stadtgebiet wegen einer Clubszene, zu der er keinen Zugang mehr finden konnte. Er nahm seinen Krempel und tauchte in Großenhain unter. Seitdem ist er bei Satzzentrale Retro dabei und bietet seine Dienste als Radio-DJ an. Er will nicht so ganz ernst genommen werden, aber seine Hörer sollten ihn ernst nehmen. Also wenn Sie mal eine Gartenparty haben oder einfach gute Musik von früher für heute wollen, dann hören Sie doch mal

0: gekommen. Du bist ja auch wahnsinnig viel unterwegs. Kannst du vielleicht unseren Hörern etwas mehr über dich erzählen, die, die dich noch nicht kennen und beim Hörertreffen oder beim Hörerclub mit dabei waren konnten oder dabei sein konnten?
1: Ja, sehr gerne. Also ich bin Thorsten, bin 53, komme aus Hannover und ja, mein großes Hobby ist eben die Musik und das Radio im Speziellen überhaupt. Ansonsten ja so Medien und Fernsehshows finde ich ganz interessant und ja, freue mich, dass ich eben seit 2022 mich auch endlich getraut habe, mal Radio zu machen.
0: Oh, seit 2022 ist also dein Radiodebüt. Davor hast du noch nie irgendwie was mit Radio gemacht?
1: Na, ich habe mit einem Kumpel immer mal so ein bisschen experimentiert, aber wir haben uns beide nicht so richtig getraut. Und ich habe vorher immer schon Musik aufgelegt als DJ bei verschiedenen Veranstaltungen. Aber so das Radio war eigentlich von Kindheitstagen immer schon mein großer Traum. Und ja, irgendwie hat immer der Mut gefehlt. Aber dann irgendwann 2022 hat es dann geklappt.
0: Wunderbar. Und bei uns bist du ja zu hören auf Satzzentrale Deluxe und auf Radio Nordsee International mit der sogenannten Schlager-Trennparade. Ja, was ist denn genau eine Schlager-Trennparade? Also was Schlager ist, werden wir sicherlich wissen, aber vielleicht kannst du ein bisschen mehr dazu erzählen. Und vor allen Dingen, wie bist denn du dazu gekommen zum Schlager?
1: Ja, das mache ich sehr gerne. Der Schlager war wirklich schon von Kindheits an so mein Favorit, neben den 70ern, 80ern, die ich auch sehr gerne höre, auch einige Titel von heute, die aktuell sind, aber Schlager ist immer so mein Schwerpunkt gewesen. Und ja, habe dann vorwiegend auch beim Schlagerradio eben bei Radio Ostsee-Melodie angefangen. Und dort hat mich dann durch einen Radiokollegen, der Werner, kontaktiert, den sicherlich auch ganz, ganz viele kennen. Und er sagte irgendwie zu mir, oder wir kamen ins Gespräch, irgendwie mit einer Schlager-Hitparade, ob ich da eine Idee hätte, irgendwas zu machen, es würde irgendwas noch fehlen. Dann habe ich mir so ein paar Gedanken gemacht, mir so verschiedene Listen und Sendungen angeguckt und dann habe ich irgendwann angefangen, mir diverse Listen rauszusuchen, nach denen ich diese Schlager-Trennparade, die immer am Donnerstag ab 20 Uhr läuft, dann eben selbst errechne. Das heißt, das sind 50 aktuelle Schlager, die sich dann eben in der Woche platzieren. Und zwischendurch gucken wir dann zurück, so gegen 20.30 Uhr und gegen 21.30 Uhr gibt es den sogenannten Schlager-Oldie. Das ist dann ein Oldie, der ja ein Schlager, der eben schon etwas älter ist, der aber immer Trend ist und den sich die Hörer dann eben auch wünschen können. Und da gibt es eine große Resonanz, was mich auch sehr, sehr freut. Und die Sendung gefällt, glaube ich, auch den Hörern und ich hoffe, dass das auch weiter so bleibt. Es macht auf jeden Fall ganz, ganz viel Spaß.
0: Das merkt man richtig, dass es dir richtig Spaß macht. Also die Sendung ist wirklich wunderbar und passt auch gut in den Schlager-Donnerstag hinein. Denn so der Donnerstag ist auf Radio Nordsee eh so ein bisschen Schlager behaftet und natürlich auf Satzzentrale Deluxe, wo ja sowieso Deutschmusik, Deutschpop und Schlager natürlich gespielt wird.
1: Richtig, genau. Also es ist bei mir auch nicht nur der klassische deutsche Schlager, der Pop, der Partyschlager sind eben auch mit dabei. Eben ja alles nach dem Motto, was Trend ist. Das ist eben die Schlager-Trendparade.
0: Und da kommt richtig coole Musik. Also einschalten auf alle Fälle. Wir kommen ja da nochmal dazu. Thorsten, meine Frage an dich. Was macht denn für dich eigentlich richtiges Radio aus?
1: Richtiges Radio macht für mich aus, dass es eben tolle Musik gibt. Der Geschmack ist natürlich sehr, sehr weit gefächert, das ist ganz klar. Und ich denke aber, wir haben bei der Satzzentrale für alle Richtungen auf verschiedenen Sendern was dabei. Das ist eben der Schlager, das sind aber auch die Retro-Sendungen und. Country ist ja auch mit dabei. Und es ist eben die Vielfalt, eben auch die Vielfalt der verschiedenen Moderatoren und Moderatorinnen. Und das Ganze rundet sich für mich da sehr, sehr gut ab. Und eben auch durch dich, Rico, der uns alle immer sehr, sehr gut betreut und beim Hörertreffen im Frühjahr uns sehr gut aufgenommen hat. Und da freue ich mich auch schon auf das nächste Treffen.
0: Ja, jetzt laufe ich gleich richtig rot an. Danke für das Kompliment. Und du hast ja, du hast ja gesagt, wie bist denn du eigentlich zur Satzzentrale gekommen?
1: Das ging eben auch über den Werner. Ich kannte die Satzzentrale auch schon und hatte immer so ein bisschen geguckt. Und ja,

0: irgendwie so ein kleiner Bewunderer. Heute bin ich ein großer Bewunderer. Und ja, der Werner brachte mich eben auf die Idee mit der Sendung und stellte dann eben ja auch den Kontakt zu dir, Herr Rico. Mhm. Und so sind wir dann ins Gespräch gekommen mit dieser Sendung, die dann eben auch seit August 2024 mit auf der Satzzentrale und eben auch von Anfang an bei Radio Nordsee International eben am Donnerstag läuft.
1: Genau. Und das sagen wir uns nochmal genau, wann läuft die Sendung? Du hast gesagt, Donnerstag?
0: Richtig, genau. Es ist immer der Donnerstag. Das ist immer, ich sage immer, der Schlagerabend der Woche von 20 bis 22 Uhr dann eben live.
1: Wunderbar. Und er ist auch im Chat mit vertreten. Also das ist auch ganz, ganz wichtig. Wer also parallel, während die Live-Sendung läuft, auch den Thorsten ein paar Feedbacks geben möchte oder mit ihm auch vielleicht mal so nebenbei, sofern es klappt, quatschen möchte, komme natürlich gerne in den Satzzentrale ANI-Chat. Und da ist der Thorsten in letzter Zeit öfters mit vertreten. Und er hat mir auch zugesichert, er kommt auch sogar noch öfters mit dazu, ne?
0: Richtig, genau. Da musste ich mich so ein bisschen reinfuchsen, aber ich finde es eine tolle Sache. Die Hörer können ja eben auch direkt eingreifen. Sie können sich auch dort gern ihren Schlager-Oldi wünschen, aber ich freue mich immer über Nachrichten, über Feedback und so bleiben wir in Kontakt.
1: Zum Schlager-Oldi nochmal ganz kurz. Wie kann ich denn meinen Schlager-Oldi dir mitteilen?
0: Es gibt einmal meine sogenannte Studio-Hotline, das ist die 0176 510 62601 oder ich habe auch eine E-Mail-Adresse schlageroldi@studio3hannover.de, die 3 als Zahl geschrieben und ansonsten gerne, wie gesagt, über den Chat und ich freue mich über Nachrichten, wenn ihr mir schreibt, verratet gerne, wer ihr seid, woher ihr kommt und gerne auch die Geschichte, warum ihr euch diesen Schlager-Oldi wünscht.
1: Und das ist ganz, ganz pflichtig, oder das ist eine Pflicht, zu sagen, warum man diesen Musiktitel wirklich hören möchte.
0: Richtig, finde ich immer ganz gut. Ich bin immer neugierig auf die Menschen, die dahinter stecken und manchmal gibt es die ein oder andere witzige Geschichte und ich finde, sowas kann man immer teilen und wir sind eine Gemeinschaft, sollten alle gut miteinander umgehen und so bleiben wir eben auch da ja im Kontakt.
1: Wunderbar. Thorsten, zum Schluss hast du natürlich auch einen Musikwunsch übrig. Also hast du einen speziellen Musikwunsch, den du hier und heute jetzt gleich hören möchtest? Und wem grüßt denn du damit?
0: Ich grüße auf jeden Fall alle meine Hörer, alle meine Radiokollegen. Ich freue mich, wenn wir uns noch nicht gehört haben am Donnerstag, wenn ihr vielleicht jetzt am kommenden Donnerstag einfach mit einschaltet. Und als Musikwunsch, wir sind ja gerade so ein bisschen im Sommer, man erwartet eigentlich von mir immer dann so einen Schlager, aber ich bin, wie gesagt, auch 70er, 80er Fan und ganz großer Fan der Pet Shop Boys und da würde ich mir von den Pet Shop Boys dann den Titel Domino Dancing wünschen.
1: Domino Dancing von den Pet Shop Boys, der kommt natürlich jetzt gleich für dich im Anschluss. Lieber Thorsten, ganz, ganz vielen Dank, dass wir dich jetzt hier telefonisch noch ranbekommen haben und ich wünsche dir noch viel Spaß mit der Sendung jetzt aktuell und dir noch einen schönen restlichen Sonntag.
0: Dankeschön, lieber Rico. Das wünsche ich dir auch, den Hörern auch. Noch eine tolle Sendung und dann bis bald.
1: Jo, macht's gut. Tschüss.

Jawohl, wir freuen uns auf Sie. Wir kommen zu einem etwas ernsteren Thema. Seit 4 Wochen gibt es jetzt vermehrt schon DOS-Angriffe auf verschiedene Infrastrukturen in Deutschland. Mit diesen massiven Angriffen versucht man, die Server von außen lahmzulegen. So betrifft es auch die Laut.fm-Plattform. Das hatte zur Folge, dass die Internetseite von Laut.fm, das Forum und die Administrationsoberfläche für die Webradiostation teilweise komplett ausfielen oder sehr, sehr langsam liefen. Die Streams selber waren aber nicht davon betroffen. Sprich, die satzzentrale Radiostation, und hier reden wir von 1.5, liefen ganz normal weiter. Lediglich Sendungen, die nicht live übertragen wurden, waren manchmal nicht ganz aktuell oder die Playlist-Anzeige wurde nur nicht korrekt angezeigt. Mit der Sicherung und Stabilisierung der Internetseiten durch die Firma Laut.fm wurden auch die API-Schnittstelle verändert. Das hatte zur Folge, dass zum Beispiel externe Softwareverteiler wie die Online-Radiobox die Playlisten der letzten 7 Tage nicht mehr anzeigen konnte, sowie auch einige Sender auf der Plattform Airable nicht mehr verfügbar waren. Die Sender der Satzzentrale sind jetzt seit dieser Woche alle wieder auf der Plattform verfügbar. Die Anwendung der 7-Tage-Playlist vom Online-Radiobox hatten wir bis zum letzten Woche selber auch auf unserer

0: Internetseite der Satzzentrale eingebunden. Diese habe ich jetzt komplett entfernt und durch eine eigene entwickelte und programmierte Anzeige erstellt. Die Daten werden nun von Laut.fm direkt bezogen und damit sollte jetzt wieder alles stimmig sein.
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im Frühjahr diesen Jahres hatten wir eine Umfrage zu den Websendern und zum Medienportal der Satzzentrale geführt. Wir hatten das auch schon im ersten Hörertreff vorgestellt. Heute möchte ich euch den ersten Teil auch hier im Satzzentrale Hörerclub vorstellen. Und da fangen wir mit der allerersten Frage an, die wir damals im Frühjahr gestellt hatten. Übrigens, die Auswertung oder die Umfrage ging vom Januar bis März 2026. Und die erste Frage war, wie gut finden Sie eigentlich die Internetseite der Satzzentrale, damit war es auch gemeint das Medienportal, sowie allgemein die Seiten zum Webradio. Und wir konnten hier Schulnoten vergeben von 1. 1 war hier in dem Sinne sehr schlecht und die 5 war sehr gut und informativ. Hier hatten insgesamt teilgenommen 157 Teilnehmer hatten daran teilgenommen. Erstmal vielen Dank nochmal, auch vielleicht hier heute einige Hörer mit dabei. Ja, und die Ergebnisse sind wie folgt. Allgemein, ob das jetzt das Webradio oder das Medienportal waren, 3% sagten davon, die Seite ist mit einer Schulnote 2, also schlecht zu bewerten. Mittelmäßig ist die ganze Sache, also Schulnote 3, mit 18%. 26% sagten, die Seite ist sehr informativ und sehr gut. Und 45% sagten sie, ist sehr gut, also was die Schulnote 1, bei uns die 5 sozusagen betraf. Die restlichen gaben keine Antwort zu der ganzen Sache ab, denn dies hatten wir auch zur Verfügung gestellt. Wir wollten aber noch ein bisschen tiefer reingehen. Wir wollten also wissen, was haben Sie denn für Fragen oder Hinweise zur Internetseite? Und da gab es unter anderem Rückmeldungen mit spontan alles okay. Was mich an der alten Seite nervte, war, dass die Sender, ohne dass ich wollte, einfach loslegten. Sprich, der Lautsprecher war zwar aus, aber der Zähler lief wohl. Bei A&I, die Unterseite, ist das leider noch so vergessen, Fragezeichen. Andere schrieben, englischsprachige internationale Medienbeiträge zur Entwicklung von Broadcasting wird gewünscht. Dann hatten andere mitgeteilt, die überarbeitete Seite ist schon ganz gut gelungen. Ich mag es eher sachlich und übersichtlich. Wichtig ist für mich, alles im Menü zu finden. Hier kam eine Rückmeldung. Ich kenne die Seite nur über A&I, habe mich sonst noch nicht damit weiter auseinandergesetzt. Andere schieben, es ist optimal, eigentlich alles okay. Andere sagten, es wäre gut, wenn die Webseite eine reine Textseite wäre, damit wir als Blinde auch mit der Sprachausgabe sehr gut klarkommen, denn so gibt es sonst viele Hürden. Andere wünschen sich aktuelle Sat- und Kabel-News, also tagesaktuell und wochenaktuell. Einige sagten auch, sie wünschen sich hier mehr Ordnung, also mit mehr wenig oder mehr ist es zu viel Unruhe auf der Seite. Ein bisschen mehr geordnetes Layout wird es ja gut gefallen. Und andere sagten auch, aktuelle Werbung für das Programm, also was live ist. Wie gesagt, das war die Umfrage vom Januar bis März. Seit April hat sich massiv einiges auf der Internetseite geändert. So hat sich jetzt das Design des Medienportals als auch der Webradios angeglichen. Es ist also alles in einem Design und man kann auch eine Menüleiste sehen, die immer auf jeder Seite gleich ist, wo man direkt abspringen kann zu den jeweiligen Sendern. Außerdem ist jetzt noch einmal seit dieser Woche nochmal die Textausgabe, also für die Blinden unter uns, noch einmal überarbeitet worden. Das heißt, wir haben jetzt oben Button mit Vorlesen, Stopp, Weiter und Pause und der liest das komplett alles in dem Sinne durch. Auch die Mobilfunkgeschichte wurde komplett neu angepasst. Wir sind hier und da noch dabei, einiges auf der Seite zu optimieren. So wurden einige Bilder jetzt schon vergrößert. Es gibt ein Dashboard seit gestern auch auf dem Medienportal ganz oben sichtbar. Dazu werde ich aber in einem der nächsten Hörerclub-Ausgaben etwas mehr berichten. Das war schon die erste Hörerumfrage zu dieser ganzen Sache zur Satzzentrale. Wir haben natürlich viel mehr gestellt. Das berichte ich euch dann beim nächsten Mal.

0: Gestern wurde von unserem Rainer der aktuelle Juli-Newsletter verschickt und das waren unter anderem die Inhalte. Es gibt Informationen zur Entstehung von Satzzentrale Deluxe. Wem es also interessiert, der kann hier alles nochmal nachlesen. Es gab die Fortsetzung der Serie Die Arnei Memories von Hans Knoth. Viele Informationen auch zu Hajos Langer Nacht, die Sommercharts von den damaligen Jahren und vieles mehr. Und wer eigentlich diesen Newsletter, der kostenfrei ist, haben möchte, ja, der geht ganz einfach auf unsere Internetseite satzzentrale.de und dann auf seine jeweilige Webradiostation, die er so gerne hört, Technikradio, Retro, Deluxe, Nature oder Arnei. Und dort findet ihr auf der rechten Seite unter der Rubrik Hörerclub den Satzzentrale Arnei Hörerclub. Klickt drauf und dort gibt es noch ein paar Informationen und Angaben. Was ist denn der Hörerclub? Was macht man damit? Und darunter findet man einen Button zum Anmelden. Es öffnet sich daraufhin eine E-Mail, wo ihr dann einfach eure E-Mail-Adresse noch einmal reinschreibt, unter welcher ihr gerne euren Newsletter künftig empfangen möchtet. Und wer in unsere WhatsApp-Gruppe kommen möchte, wo jeden Tag aktuelle Informationen gibt zu den ganzen Programminhalten der Satzzentrale aller 5 Sender oder zu aktuellen Geschehnissen, was rund um Arnei und Satzzentrale geht, der kann einfach seine Telefonnummer dort unten reinschreiben und dann wird er sofort und gerne auch in unsere WhatsApp-Gruppe mit aufgenommen. An dieser Stelle gibt es noch einen Gruß an alle Hörer und zwar vom Rainer direkt selber. Und dieser ist verbunden mit einem persönlichen Sommerhit aus dem Jahre 1984. Er wünscht sich Tausend und eine Nacht von Klaus Lage. Und die hören wir jetzt im dritten Satzzentrale Hörerclub.
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Oh Mann, wie die Zeit vergeht. Ja, das war sie auch schon, die dritte Ausgabe des Satzzentrale Hörerclubs. Und wir geben jetzt gleich an die anschließenden Stationen weiter. Und dort geht es unter anderem weiter mit im Technikradio mit dem FMK Radiomagazin. Auf Satzzentrale Retro und Arnei ist Danny wieder aktiv mit seiner Sendung Danny on Air. Auf Satzzentrale Deluxe scheiden wir in das Bergwerk von Meißen zu Onkel Heiko, den Sonntagsmixer. Und auf Satzzentrale Nature hört ihr die Melodie des Regenwaldes. Auch was Schönes an diesem heißen Tag. Ich bedanke mich für eure Aufmerksamkeit, hoffe, es hat Spaß gemacht und ihr schaltet dann ein, wenn es mal wieder heißt, der Satzzentrale Hörerclub öffnet seine Tore spätestens im August. Ciao, tschüss, sagt euch euer Rico. Wake up in

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1: Hallo, hallo, da sind wir wieder. Herzlich willkommen zum Welle 370 Radiotag vom Funkerberg in Königs Wusterhausen. Wiege des Rundfunks in Deutschland, internationaler Meilenstein der Technikgeschichte. Heute im Studio haben sich zusammengefunden
2: der Matthias,
3: der Benson
1: und Rainer ist hier am Mikrofon, während Dieter noch draußen den Gästen den Senderwagen und die Antenne erklärt. Detlef sitzt beim Kaffee und macht Mithörkontrolle. Jerome hat fleißig die Nachrichten gesprochen und Hanna hören wir heute mal in einer, sagen wir mal, etwas älteren Prise Funkgeschichte. Liebe Hörer, dass ihr euch hier zusammengefunden habt und unserem Programm lauscht, ist eine sehr, sehr gute Entscheidung. Noch besser ist, wenn ihr uns sagt, dass ihr uns gehört habt. Das könnt ihr per E-Mail machen.
2: An welle370@funkerberg.de.
1: Eine SMS- oder WhatsApp-Nachricht schickt ihr an
2: die 0151 700 15711.
1: Und Postkarten, Briefe oder kleine Devotionalien, da freut sich Detlef immer sehr drüber, die gehen an
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1: Rundfunkstadt. Heute beschäftigen wir uns mit dem Funkerberg und was hier so kulturell alles los ist. Und kulturell ist dieses Jahr im August natürlich wieder ganz viel Musik los. Und darum habe ich eine Prise Funkgeschichte ausgesucht, die sich damit beschäftigt, wie eigentlich die allererste Tonaufzeichnung entstanden ist. Und das war nämlich im Sommer, also in einem Juni, Juli 1877, 78 mit zwei verschiedenen Daten. Da konnte man tatsächlich das erste Mal mit dem Phonographen, glaube ich, heißt das Ding. Ach, ihr hört's gleich, eine Prise Funkgeschichte.
0: 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Gesprochen von Hanna. Als Sprechmaschine bezeichnet, wurde im Dezember 1877 das erste Gerät zur Aufzeichnung und Wiedergabe von Sprache und Musik patentiert. Der Phonograph. Die ersten Phonographen nutzten zur Tonaufzeichnung eine dicke Zinnfolie. Die Zinnfolie war etwa 12,5 cm breit, 38 cm lang und wurde auf einer Walze befestigt. Vor dieser Walze war eine Schalldose montiert, in der sich an einer Membran eine stumpfe Nadel befand. Bei der Aufnahme bringen die Schallwellen die Membran zum Schwingen. Die Walze wird mit der Hand gedreht und führt die Zinnfolie an der Schalldose vorbei. Dabei schneidet die Nadel die Audioinformation in die Zinnfolie. Zum Abspielen wird die Schalldose wiederum an der Zinnfolie vorbeigeführt. Die Nadel tastet die aufgezeichneten Schwingungen ab und gibt diese sehr leise über die Membran in der Schalldose weiter. Beim Abspielen wurde die Zinnfolie oft beschädigt, sodass die Aufnahme nur wenige Male abgespielt werden konnte. Bekannt sind heute nur zwei erhaltene Folien, auf denen sich Aufzeichnungen befinden. Im Frühjahr 1878 erwirbt der Journalist Thomas Mason aus St. Louis einen Zinnfolienphonographen für $95. Im Rahmen einer öffentlichen Aufführung demonstrierte er am 22. Juni 1878 dessen Funktion. Die dabei erzeugte Aufnahme gilt heute als vermutlich älteste erhaltene Musikaufzeichnung der Welt. Noch älter ist eine Tonaufnahme aus dem Jahr 1860. Der Franzose Scott wollte zu Forschungszwecken Schallwellen sichtbar machen. Dazu ließ er eine Schweinborste über eine Membran auf einer sich drehenden, mit Ruß geschwärzten Walze vibrieren. Als Ergebnis entstand eine optische Abbildung der Schallwellen. Abspielen konnte Scott seine Aufnahme nicht. Das gelang erst Forschern im Jahr 2008. Mithilfe von Computern wurden die optisch festgehaltenen Schallwellen wieder in Töne umgerechnet. Es sind 12 Sekunden Aufzeichnungen eines französischen Kinderliedes. Die historische Aufnahme von Thomas Mason wurde im Jahr 2012 wieder hörbar gemacht. Dazu wurde die Zinnfolie per Laser abgetastet und in ein 3D-Modell umgewandelt. Mit einer virtuellen Nadel konnte die Aufnahme so abgetastet und in ein Tonsignal umgerechnet werden. Heute ist diese Aufnahme im Internet jederzeit abrufbar. Und was ist darauf zu hören? Die Aufzeichnung ist 1 Minute und 18 Sekunden lang. Sie beginnt mit 23 Sekunden eines unbekannten Musikstückes,
3: vermutlich gespielt auf einem Kornett. Es folgt eine Männerstimme mit einem Kindergedicht, Mary Had a Little Lamb. Eine Frau kündigt den Kinderreim Old Mother Hubbard an, der wiederum von der Männerstimme rezitiert wird. Am Ende der Aufnahme hört man ein deutliches Lachen. Der Rezitator hatte sich versprochen.
2: Und weiter geht's mit Musik. Heute spielen wir nur Musik, die sich mit Sommer beschäftigt. Es singen Silence of Sexy das Stück, na klar, Summer. Musik ab.

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1: Und wir sind hier mitten in unserem Geschäftsstellenstudio und mittlerweile ist Dieter auch wieder eingetroffen. Was habt ihr draußen gemacht, Dieter?
2: Ja, ich habe den Sender vorgeführt.
1: Weil wir haben ja Gäste hier heute, die waren gestern im Museum, haben das Museum sich angeguckt und haben gehört, oh, heute ist Welle 73. Da können wir doch einfach nochmal kommen. Und Matthias, du weißt, was jetzt kommt?
3: Spontane Dinge, die der Rainer immer mal so macht, und um unsere Gäste zu überraschen. Ich mach mal jetzt das Mikrofon hier leiser. Ja,
1: also als Gäste haben wir hier, hallo.
4: Hallo, ich bin Eva.
5: Hallo, ich bin Oswald.
1: Erstmal, wo kommt ihr her?
4: Aus Wien.
5: Aus Österreich, aus Berlin, jetzt aus Zernsdorf.
1: Und wie kommt es, dass ihr auf den Funkerberg überhaupt kommt? Wie seid ihr darauf gekommen?
4: Es war eigentlich ein Zufall. Eine Kollegin in der Arbeit hat das gewusst, dass es das da gibt.
1: Und hat gesagt, da müsst ihr unbedingt mal hin.
4: Ja, genau.
1: Das hat sie gesagt. Ihr hört noch Radio und ihr seid radioaffin interessiert?
4: Ich höre kein Radio. Nein.
5: Ich bin Hacker und ich habe mich schon viel mit Funk auseinandergesetzt. Ich wusste auch, dass es den Funkerberg gibt. Ich war hier schon, glaube ich, 2008 oder 2009. Da war noch nichts renoviert. Habe mich hier umgesehen. Ich bin da sehr begeistert und interessiert an all diesen technischen.
1: Und jetzt live auf der Sendung in Mittelwelle.
5: Wahnsinn.
1: Genau. So, Dieter, also da haben wir doch alles richtig gemacht, oder?
2: Ja, haben wir.
1: So, jetzt, Matthias, du kannst es mal kommentieren, weil man hört man ja jetzt nicht.
3: Wie soll ich dieses Chaos kommentieren? Das, der Hörer kann sich eine eigene Meinung bilden.
1: So, und jetzt kommen wir nämlich zu unserem Gast, Benson. Wir haben dich noch gar nicht richtig vorgestellt und weißt du was? Ich habe da was vorbereitet.
6: Oh, das ist furchtbar.
1: Kannst du dich daran erinnern?
6: Ich weiß ja
1: vor
6: nicht, was
1: kommt. Langer, langer Zeit hast du uns mal ein Interview gegeben und hast gesagt, wer du bist. Und
6: wirklich?
1: Das, ja, und das hören wir uns jetzt mal an.
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7: Auf deinem Bergfunkpass steht Team Benson, Gültigkeit vom 4. bis 11.8.2012.
1: Wieso Benson?
7: Keine Ahnung, weil mich alle so nennen. Mein richtiger Name stand vorher drauf auf meinem ersten Pass, den habe ich kaputt gemacht. Und weil ich eh wollte, dass Benson draufsteht, steht der jetzt da drauf. Benson ist irgendwann mal durch einen Freund entstanden. Keine Ahnung, wie er drauf gekommen ist. Und es war dann so ein Selbstläufer. Und seitdem, ist jetzt schon 10 Jahre her, aber fast. Das könnte schon fast hinkommen. Und seitdem ist es halt immer Benson.
1: Wie bist du zum Bergfunk gekommen?
7: Zum Bergfunk bin ich gekommen, weil ich halt Mitglied des Stummrauschs bin. Bin ja 2009 eingetreten, kurz vor der ersten Kulta, und habe die mitgemacht und seitdem alle Großprojekte und natürlich dann damit auch den Bergfunk 2012.
1: Was macht den Bergfunk aus?
7: Der Bergfunk macht aus, dass für mich persönlich macht er aus, dass ich hier was auf die Beine stellen kann, wo ich mal zu Hause war. Weil ich mir hier auch mal auf dem Funkerberg gewohnt habe und ich finde, dieses Gelände ist einfach viel zu schön, um es einfach so liegen zu lassen, und dass Leute hier oben was machen, das hat mich bei der ersten Kulta schon fasziniert, und ich finde einfach dieses ganze Drumherum, also dieses ganze Gelände, dass hier Leute was machen, dass hier wieder Bewegung drin ist, dass hier was passiert, dass das nicht in Vergessenheit gerät, das ist für mich der Hauptteil des Bergfunks eigentlich.
1: Bergfunk 2012, was ist genau deine Aufgabe?
7: Eigentlich diverse Sachen. Also ich bin beim Aufbau universell einsetzbar, möchte ich sagen. Ich habe bei der Bühne mitgeholfen, ich habe beim Gastro-Sachen mitgeholfen, ich habe beim Transport mitgeholfen. Jetzt bei den Veranstaltungen, gerade beim Open Air, waren es bis jetzt eher Gastro-Bereich meine Aufgaben. Gestern war ich selber auf dem Bierwagen, heute bin ich für die Versorgung der Bierwagen zuständig, wenn denen was fehlt. Und unter der Woche war es meistens mit Aufbauarbeiten und dergleichen beschäftigt.
1: Deine liebste Bergfunk-Veranstaltung ist?
7: Persönlich der Band-Contest, weil ich einfach finde, dass wir jungen Künstlern eine Bühne geben. Jedoch wurde ihm dieses Jahr wirklich vom Bergslam die Nummer 1 abgewrungen, weil diese Veranstaltung einfach so gut lief und so genial war und auch so lustig war, und einfach, das war für mich dieses Jahr die perfekte Veranstaltung.
1: Was würdest du dem Berg immer schon mal sagen wollen?
7: Danke, dass ich hier aufwachsen durfte.
1: Gibt es da irgendwas, was du dazu sagen wollen würdest?
7: Ich glaube, ich habe hier die Möglichkeit gehabt, eine sehr behütete Kindheit zu haben, weil es fernab von der Stadt war. Es war hier oben ja immer so eine kleine Enklave und ich hatte hier einfach alles. Ich finde, es ist immer noch ein perfekter Ort, um hier Kinder großzuziehen, weil man halt weg ist von der Stadt, aber trotzdem nicht weit weg und einfach eine Idylle hat, die, ich denke, ihresgleichen sucht in der Form. Es ist überall, es gibt viele schöne Orte, aber für mich ist das hier einer der schönsten, die ich je gesehen habe.
1: Und was für eine Liebeserklärung an den Funkerberg. Mittlerweile 14 Jahre alt. Wir sehen hier Bensen ein bisschen ergriffen von dem.
3: Es ist wirklich, also ich habe mit vielem gerechnet heute hier, vor allem, dass ich mich verspreche. Nicht, dass wir so weit in Erinnerung und so weit zurückgehen. Das ist echt, habe ich nicht mehr auf dem Schirm gehabt.
1: Genau.
3: Aber ja, es hat sich nichts geändert. Und es ist immer noch nach Hause kommen hier auf dem Funkerberg. Es ist immer noch zu Hause sein.
1: Und warum mich dieses Ende so fasziniert, weil ja heute wieder drüben in der ehemaligen Kaserne, in den ehemaligen Reitstellen, wieder Familien aufwachsen, wo Kinder auf dem Funkerberg aufwachsen und wo man dieselbe Erfahrung sehen kann. Da bleibt das Spielzeug abends auf dem Spielplatz draußen stehen, weil es nicht wegkommt. Da laufen die Kinder über die Straße, weil da eben, wenn Autos fahren, nur Schritttempo fahren und so. Und die Natur ringsherum ist ja sowieso jetzt frei begehbar für alle, öffentlich zu erfahren. Und das ist eigentlich der Funkerberg in Perfektion jetzt, weil er für alle offen ist, für alle erlebbar, und das beschreibt Performance, was du eigentlich als Kind erleben konntest, dass es heute wieder so ist.
3: Ja, das stimmt. Es ist heute noch, wie du sagst, es ist viel, viel freier. Eigentlich sind alle Zäune abgebaut. Ich erinnere mich noch, wie ich früher mich durch diverse Löcher in Zäunen irgendwie in dieses Gelände geschlichen habe, um mal zu gucken, was da so ist. Also ich glaube, das ist mittlerweile verjährt, da darf man das sagen. Und jetzt ist so offen zu sehen und dass es alles begehbar ist, dass man einfach sich die Gebäude angucken kann. Das war natürlich für uns als Kinder damals eine totale Faszination, irgendwie sich das anzuschauen.
6: Und gab es da keinen Ärger? Ich meine, das war von der Volkspolizei bewacht.
3: Ja, so alt bin ich dann doch noch nicht.
1: Ja, wobei man dazu sagen muss, das kommt ein bisschen auf die Zeit drauf an. Die Bewachung hat ja zum Ende nachher ein bisschen nachgelassen. Das war, genau.
3: Also wir reden hier, glaube ich, eher so Mitte der 90er. Da war das immer noch, also ich glaube, das war genau diese richtige Zeit, weil da war das genau nicht mehr da. Da war halt alles total irgendwie zwar noch offiziell eingezäunt, aber irgendwie war es schon so ein bisschen in Vergessenheit geraten und man konnte das alles so als wilde Kindheitsabenteuer irgendwie erkunden. Also es war ein riesengroßer Spielplatz. Ich glaube, da liegen jetzt wahrscheinlich nicht mehr, aber da liegen diverse Sachen eigentlich wahrscheinlich von mir noch irgendwo in den Wäldern rum, weil wir hier mal eine Bude gebaut haben, da mal was gemacht haben. Und es war ja auch direkt vor der Haustür. Also wie hätten wir das nicht machen sollen?
1: Ja,
3: ganz ehrlich.
1: Absolut. Hat eigentlich diese frühe Kindheitszeit bei dir auch irgendeinen Bezug zu Radio oder war das einfach Funkerberg oder war dir schon klar, was hier oben passiert?
3: Also man kam ja nicht umhin, hier das mitzukriegen. Zumal meine Eltern ja beide hier umgearbeitet haben und mein Vater ja hier auch Funktechnik gelernt hat. Von daher war das immer irgendwie in der Geschichte da. Wir haben immer schon auch in den Frühphasen des Museums, zum Beispiel das große Modell, als es damals war, haben wir natürlich immer schon geguckt. Und es war ja immer natürlich ein Bezug zu sehen, da wohnen wir jetzt, da stand das vorher da. Und ja, das war schon immer irgendwie bewusst und immer irgendwie auch hinten drin. Und generell dieses Rundfunkstadt und Wiege des Rundfunks, das habe ich quasi von der Wiege mitgenommen. Das war immer Teil des Ganzen, ja.
1: Und du trägst es ja heute letztendlich auf irgendeine Art und Weise auch in die Welt. Also wir reden vielleicht ganz zum Schluss nochmal drüber, dass du auch so Geschichten erzählt hast im Podcast und so. Bevor wir im zweiten Teil dann zum Bergfunk kommen, was würdest du sagen, was ist der Funkerberg neben diesem Heimatgefühl? Was ist der sonst, was kann der sonst transportieren bei Menschen, die hier auf den Funkerberg kommen?
3: Das ist eine gute Frage. Ich glaube, für jeden was anderes. Genauso vielfältig wie zum Beispiel auch Radio einfach sein kann. Also ich glaube, jeder kann hier eine eigene Geschichte erleben. Jeder kann hier von überall herkommen und Sachen erleben, die einen interessieren oder sich auf was Neues einlassen. Und sei es hier die Natur, das Technik, das Denkmal oder dann, wie wir im zweiten Teil darauf kommen würden, das Open Air mitzunehmen. Ich glaube, jeder kann hier seine eigenen Erfahrungen sammeln und ich glaube, dafür bietet der Funkerberg einfach so unglaublich viele Möglichkeiten.
1: Matthias, ich würde sagen, wir machen erstmal eine Musik und dann kommen wir mal zur Bergfunk Open Air.
6: Dirk Dehler kommt aus Fulda und hat jede Menge CC-lizenzierte Musik. Also ihr wisst ja, wir spielen
1: Creative
6: hier nur
1: Commons.
6: Genau, wir spielen hier nur freie Musik, die GEMA sozusagen nicht im Programm hat. Und wir hören seinen Titel Last Summer. Musik ab.

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1: Wir sind jetzt beim Bergfunk Open Air und es gibt vielleicht noch den ein oder die eine Zuhörerin, die noch nicht weiß, was das Bergfunk Open Air ist. Bensen, was ist das Bergfunk Open Air?
2: Kurz gesagt, es ist 2 Tage im August, Spannung, Spaß, Musik und ganz viel miteinander auf dem Funkerberg.
1: Also ein Festival, muss man vielleicht mal sagen, auf dem Festivalgelände ums Senderhaus 2.
2: Genau.
1: Da ist eine große Wiese, da stand früher eine Mittelwellenantenne.
2: Ja.
1: Und was passiert da so?
2: Da passiert an sich ganz viel. Also Leute, die als Gästinnen kommen, sehen halt 2 Tage Musik, 2 Tage mit Bands auf 2 verschiedenen Bühnen. Und eigentlich fangen wir aber schon eine Woche vorher damit an, mit Aufbau. Dann werden da Zäune gestellt, dann werden da Stände aufgebaut, dann werden Sachen abgeflattert, Getränke werden angeliefert, Bierwagen werden aufgestellt. Genau, und da werkeln dann halt so 50, 60 Leute irgendwie in der Woche davor rum, je nachdem, wie sie Zeit haben, weil sie sich Urlaub nehmen oder weil sie gerade Semesterferien haben oder weil sie gerade eh nichts Besseres zu tun haben und bauen dort wie eine kleine Festivalstadt auf.
1: Und ich glaube, das ist auch das Besondere am Bergfunk Open Air, ist eben nicht nur, dass es Musik auf Bühnen gibt, das machen andere Festivals auch, sondern es ist tatsächlich die Ausstattung und das Herrichten des Geländes.
2: Genau, also für viele ist es auch so ein bisschen, die nehmen ihren Jahresurlaub dafür, weil sie genau wissen, dass es jedes Jahr ein Projekt ist, was man gemeinsam mit Freunden macht und auf das man sich irgendwie jedes Jahr freut, weil es genau so ja auch entstanden ist. Da steckt nichts dahinter, was irgendwie Geld verdienen möchte, sondern Leute haben sich irgendwann mal vor mittlerweile fast 20 Jahren zusammengetan und haben gesagt, wir würden hier gerne was auf die Bühne stellen, auf die Beine stellen, um ja KW kulturell vielleicht ein bisschen zu bereichern. Und genau daraus ist es gewachsen, Jahr für Jahr, mit Höhen und Tiefen, mit Erfahrungen und Dinge, die man gelernt hat daraus. Und so hat sich das Ganze über die Jahre hinweg entwickelt. Wir machen das alles gemeinsam, niemand verdient daran wirklich. Also was heißt wirklich, niemand verdient daran, wir machen das alles ehrenamtlich. Wir haben den Verein Stubenrausch dahinter, der das Ganze halt organisiert, durchführt und in seiner Freizeit mit ganz viel Schaffenskraft aufbaut.
1: Also die Künstler verdienen natürlich schon.
2: Die Künstler natürlich,
1: die kriegen ihre Gage und so. Nicht, dass er denkt, die treten hier frei, umsonst oder kostenfrei aus.
2: Deswegen müssen wir auch Eintritt nehmen, genau.
1: Und das ist alles gar nicht so einfach, weil sowas kostet alles viel Geld. Und man muss auch sagen, das als Verein zu stemmen, ist auch eine große Leistung.
2: Ja, das ist eine ganz schön große Summe an Geld, die man da tatsächlich bewegt. Das glaubt man immer nicht, wenn man da irgendwie die Woche unterwegs ist. Und nach der Woche ist es ja, oder 1,5 Wochen mit Aufräumen, ist es auch gar nicht getan, weil dann kommt ja noch Abrechnungen schreiben, Rechnungen bezahlen, irgendwie Sachen zurückbringen und sowas. Also da ist ja ganz viel Nachbereitung noch drin und natürlich auch 1 Jahr Vorbereitung.
3: Und auch ein wirtschaftliches Risiko, ne? Also gerade zu der Corona-Zeit war das ja auch für den Verein überhaupt nicht einfach.
2: Ja, natürlich, genau. Da mussten wir 2 Mal ausfallen lassen. 2021 war das, glaube ich, genau in der Zeit, weil wir auch einfach gesagt haben, wir können die damaligen Auflagen nicht nachkommen und deswegen war es sinnvoll. Und trotzdem, viele Projekte sind ja da in der Zeit gestorben. Und wir sind eigentlich wirklich sehr, sehr froh, dass wir diese Zeit überstanden haben mit Unterstützung von verschiedenen Seiten und dass wir halt sagen können, das Bergfunk Open Air gibt es halt immer noch, auch jetzt 2026.
1: Gerade diese Corona-Zeit, da gab es so diesen Kulturfonds und da hat der Bergfunk Geld dafür gekriegt, um diese Zeit zu überbrücken.
2: Genau.
1: Ohne diese Förderung damals aus diesem Kulturfonds wäre das, glaube ich, nicht möglich gewesen.
2: Genau, das meine ich mit verschiedenen, wo wir das Glück haben.

0: Also, naja, es wäre ja schön, wenn die auch irgendwie eine Beschäftigung hätten, wenn die auch wieder so einen eigenen Bereich hätten. Und dann kam irgendwann die Idee, lass uns doch was für die Kinder machen. Und dann war es so eine Idee, naja, Bergfunk, Zwergfunk für die Kleinen. Das ist halt wie ein kleines Festival im Festival. Das heißt, es gibt ein kleines Gelände mit sogar einem ganz kleinen Zaun, mit einem kleinen Eingang, wo dann einfach ganz viele verschiedene Programmpunkte für Kinder gemacht sind. So dass Eltern auch gerade am Nachmittag da sein können, wissen, ihre Kinder haben eine Beschäftigung und
1: aber eben inzwischen nicht nur für die Mitarbeiter, sondern eben auch für alle, ne?
0: Genau,
1: Also auch
0: also
1: für die Gäste, die kommen.
0: genau. Und das ist der Punkt. Wir haben eine Idee gehabt für uns. Es wäre doch cool. Sowas würden wir gerne auf einem Festival haben. Wir haben ja ein Festival, also machen wir das auf unserem Festival. Und dann machen wir es für alle.
2: Und es ist wirklich so, dass ja die Familien kommen, am Sonnabend geht's los, die breiten ihre Decken aus und halten sich den ganzen Tag auf,
0: Ja.
2: gehen zu ihrer Band, die sie gerne sehen wollen
0: Genau.
2: und haben ansonsten eine schöne Zeit.
0: Genau.
2: Und das ist faszinierend. Und man sieht tatsächlich über viele Jahre teilweise auch dieselben Menschen. Die erkennt man tatsächlich, obwohl man sich nur einmal im Jahr sieht, wieder. Die Kinder werden größer.
0: Genau. Man sieht die Kinder mit aufwachsen. Immer einmal im Jahr sieht man quasi die Kinder mit aufwachsen.
2: Genau, also es ist eigentlich wirklich was ganz Tolles. Und es wird eben auch ganz viel besonders nachhaltig und ehrenamtlich und mit besonderem Anlass gemacht. Matthias, ich spiele jetzt mal ungeplant einen Ton ein. Hast du den Regler hoch? Jawohl.
3: Hallo, schön, dass ihr da seid. Was man sich bohrt, gibt man zurück. Auch unsere Becher. Oder ihr gebt sie Viva con Aqua.
2: Also das war eine dieser Ansagen, die wir gemacht haben, eigentlich aus so einer Corona-Sache heraus. Aber ne, es wird eben geguckt, dass nachhaltig das Festival stattfindet, dass eben möglichst wenig Umweltmüll entsteht. Gibt es da was, wo du sagst, da bin ich eigentlich total stolz drauf, dass wir das hinkriegen?
0: Also ich habe ja ziemlich lange mich um die Gastro gekümmert und da haben wir am Ende tatsächlich, ist gar nicht so einfach, diese, wie du jetzt im Jingle schon hattest, diese Mehrwegbecher gehabt. Das ist tatsächlich ein Punkt, weil es halt ein unglaublicher Kostenfaktor ist und so. Also ehrenamtliches Festival, wo du halt wirklich alles ein bisschen umdrehen musst, ist das tatsächlich, also ist es ein Punkt, den man sich leisten möchten muss. Ja, also das muss man wollen, weil das andere ist einfach einfacher und günstiger. Zum anderen probieren wir natürlich irgendwie ganz viel wieder zu verwenden. Wir bauen wenig Sachen auf, die wir nur einmal benutzen wollen, was dann immer dazu führt, dass wir das Problem haben, dass wir immer ganz viele Sachen wieder irgendwo einlagern müssen für ein Jahr und dann hoffen, dass sie halt ganz bleiben. Das endet natürlich aber auch zum Beispiel bei einfach, dass wir nachhaltige ökologische Toiletten nehmen, wo halt zum Beispiel kein Toilettenpapier benutzt, doch Toilettenpapier benutzt wird, aber halt keine Chemie benutzt wird, kein Wasser und sowas
2: genau.
0: zum Beispiel. Und das sind alles so kleine Sachen, die dann wieder einzelnen Leuten wichtig waren, die das dann vortragen und die dann mit dieser Idee kommen und dass wir das dann irgendwie übernehmen, genau.
2: So, jetzt haben wir ganz viel über das Bergfunk geredet. Eine der größten Fragen, die ich immer habe, ist, wer kommt denn eigentlich und spielt denn eigentlich so Musik? Das machen wir aber nach der nächsten Musik. Wir hören erstmal eine kurze Musik, Matthias. Lass mich raten, es wird irgendwas mit Sommer zu tun haben.
1: Oh yeah, the future with the summer. Er ist nicht wirklich im Netz zu finden. Der nachfolgende Titel stand aus dem Jahr 2015. With the summer, Musik ab.

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1: Immer am dritten Sonntag im Monat um 14 Uhr sendet Welle 370 von der Wiege des Rundfunks. Auf der Mittelwelle 810 Kilohertz ist das Programm etwa 15 Kilometer rund um den Funkerberg zu hören. Und wer am dritten Sonntag im Monat den Funkerberg besucht, kann den Radiomachern über die Schulter schauen, den Klang im Detektorempfänger genießen und dabei sein, wenn die Antenne geerdet wird.
2: Eine der großen Fragen beim Bergfunk Open Air ist immer, welche Bands kommen eigentlich? Und eigentlich kann man dazu zwei Geschichten erzählen. Nämlich einmal 2012 hatten wir solche Bands wie Ohrboten und Alpha Will und Keimzeit. Hm. Und viele haben gedacht, es sind Coverbands, aber es waren die echten.
3: Das hatten wir tatsächlich, das war so ein kleines Problem, was uns im Nachhinein irgendwie aufgefallen ist, dass die Leute einfach nicht geglaubt haben, dass Bands der Größe oder dieser Größe zu diesem kleinen Festival kamen.
2: Genau.
3: Und dann waren da.
2: Ja, genau. Und dann haben wir noch andere Erlebnisse vor 2 Jahren oder so, wo Nina Schuber bei uns auf dem Bergfunk Open Air war. Und da war das so, dass sie gebucht war, bevor sie sozusagen diesen unheimlichen Boom hatte. Und dann kam sie zu uns auf den Berg und natürlich zum damaligen Zeitpunkt eingeordnet quasi auf die kleine Bühne, was auch total gut gepasst hat, finde ich. Und hat dann ihr komplettes Programm gespielt. Und da ist mir total noch in Erinnerung, dass, also haben auch viele gefragt, ist es wirklich, Nina Schuler kommt? Und da war irre viel los. Mhm. Und dann hat sie alle Titel gespielt, die sie zu diesem Zeitpunkt hatte.
3: Ja.
2: Und die Leute wollten aber noch mehr hören.
3: Ja.
2: Und dann hat sie einfach nochmal ein Lied wiederholt, weil sie einfach alles rausgespielt hatte.
3: Genau, die Leute haben sie einfach nicht von der Bühne gelassen.
2: Ja,
3: das war wirklich ein schöner Moment, weil wir konnten diesen Durchbruch irgendwie genau miterleben. Der wurde genau abgepasst bei uns. Und das war ein richtig schöner Moment. Das war auch eine richtig gute Party.
2: Ja, so viel waren wir in Erinnerung sozusagen von Musik. Jetzt ist es dieses Jahr so, dass solche Bands kommen wie Marlo, Grosshardt oder Acryl oder Lucerna und ich kenne mal wieder niemanden. Man kann sich darauf verlassen, es wird gut, aber Benson, erklär mich mal auf, was kommt denn dieses Jahr so alles?
3: Also wenn wir uns auf irgendwas verlassen können, dann glaube ich auf unsere Booking-Abteilung, die es eigentlich jedes Jahr schafft, irgendwie Leute dorthin zu bringen, die entweder große Namen haben, wie jetzt zum Beispiel dieses Jahr Drangsal und Paula Carolina, die jeweils den Freitag und Samstag beenden werden auf den großen Bühnen und dann einfach eine gute Mischung dahinstellen werden. Und natürlich sind das Namen, die man dann halt vielleicht auch irgendwie kennt, auch wenn es hier vielleicht nicht so ist.
2: Ich kenne wirklich keinen, glaube ich.
3: Also ich glaube, Drangsal wird wird das Finale am Freitag, das wird richtig doll. Das wird richtig gut abgehen,
2: Was machen denn die für Musik?
3: Viel Emotion, viel gute Texte, einfach, also wo man sich hineinversetzen kann. Ich glaube, das ist einfach ein Ding, wo Leute sich gut abgeholt fühlen. Und Paula Carolina Samstag ist einfach wirklich einfach eine richtig gute Party, die dann abgehen wird. Und dann haben wir ja noch Bands wie Kafka zum Beispiel, was ich auch immer sehr schön finde, wenn Bands ein zweites Mal wiederkommen, weil es irgendwie ja auch zeigt, dass sie sich wohlfühlen bei uns.
2: Stimmt,
3: die waren 2021 die schon mal da.
2: Ja. Ich kenne doch jemanden.
3: Vom Bergfunk offen, ja. Und trotzdem muss ich halt immer sagen, ich finde es immer, ist das Bergfunk halt auch immer ein Punkt, wo man Bands kennenlernen kann, die man vorher nicht so auf dem Schirm hatte. Also ich glaube, ich gehe da jedes Jahr raus mit einer oder zwei Bands, wo ich mir denke, kannte ich vorher nicht, finde ich richtig gut, nehme ich mir vielleicht vor Ort noch eine Platte mit oder so und höre ich danach.
4: Ging mir jedes Mal so, dass ich eigentlich fast nie jemanden kannte und tolle Musik gehört habe und eben die Frage nach dem Genre, die spielt für mich da bei diesem Festival gar nicht so die Rolle, weil tatsächlich ist es eine super Mischung an verschiedenen Musikstilen, wo ich auch Dinge entdecke, die ich eigentlich sonst vielleicht so von alleine nicht hören würde. Und witzig finde ich dann immer, dass die Dinge, die ich da kennengelernt habe, ich dann danach dann oft bei Radio 1 im Radio höre.
2: Früher gab es ja diese Trennung zwischen Freitag eher Singer-Songwriter und Sonnabend eher so ein bisschen rockig. Ich glaube, das ist eigentlich nicht mehr so, oder?
3: Das ist nicht mehr so strikt getrennt. Nee, ich glaube, es gibt auch viele Leute, die einfach auch sagen, ich nehme mal einen Tag nur und deswegen ist es vielleicht sinnvoll, einfach wirklich auch da eher eine Mischung rauszubringen. Und in Bandnamen, wo ich dieses Jahr zum Beispiel drüber gestolpert bin, war so 24/7 Diva Heaven. Schon allein der Reim im Namen finde ich total großartig. Und es wird auch eine große Fete. Das ist eine krasse Stimme, die da auf der Bühne stehen wird. Also das sind auch Sachen, die ich vorher nicht kannte, die ich mir jetzt natürlich im Vorhinein irgendwie alle mal angehört habe. Es gibt ja eine Playlist auf diversen Streamingdiensten, wo man sich das anhören kann, wo man sich schon mal ein bisschen vertraut machen kann. Und das ist auf jeden Fall hängen geblieben. Genauso wie Lucerna, die irgendwie am Samstag wahrscheinlich eröffnen werden. Und Freunde von guten Gitarrenriffs werden da auf jeden Fall voll auf ihre Kosten kommen.
2: Haben wir eigentlich eine Band aus der Region dieses Jahr dabei? Das weiß ich gar nicht genau. Früher gab es ja den Band-Contest und der Sieger des Band-Contests hat immer einen Slot auf dem Bergfunk bekommen.
3: Ja.
2: Die Idee fand ich charmant.
3: Obwohl wir auch da dann immer auch bundesweit schon waren.
2: Ja, genau, weil man muss sagen, es war halt in der Region, ist schwierig.
3: Das ist tatsächlich einfach so, dass wir dann ein bisschen bundesweit suchen mussten oder einfach auch bundesweite Bewerbungen hatten. Einfach zum einen, weil die Leute das gesehen haben, dass sie hier auf einer großen Bühne spielen können mit dann doch coolen Bands und coolen anderen Bands. Und zum anderen, ja, muss man halt auch ein bisschen in der Region schauen, dass man es vertreten kann, aber man darf den Blick nicht irgendwie verschließen vom Weiteren.
2: Und hast du eigentlich einen Liebling dieses Jahr dabei, wo du sagst, das gucke ich mir auf alle Fälle an bei dem ganzen Stress, der die Organisation ja letztendlich auch macht?
3: Ja, also es gibt zwei Sachen. Das Schöne ist, sie sind Freitag und Samstag jeweils eins. Worauf ich mich richtig freue, ist Agatha is Dead. Und persönlich für mich finde ich Shark Tank. Die spielen am Samstag auch mittendrin. Total gute Nummer. Freue ich mich richtig drauf. Ist super entspannt. Und ich glaube, es lohnt sich für alle wirklich auch früh zu kommen, um halt wirklich auch die kleinen Bands mitzunehmen, weil man da echt Perlen entdecken kann.
2: Und man muss dazu sagen, wer jetzt die ganzen Musikbands und Titel nicht überhaupt nicht kennt und sich vorher vielleicht schon mal einen kleinen Eindruck holen will, es gibt einen Bergfunk 2026, eine Playlist, kann man bei Streamingdiensten deiner Wahl, ich weiß nicht, gibt's, bei Spotify gibt es woanders aus, weiß ich
3: nicht genau. Bei dieser gibt es auch, glaube ich, noch eine. Ansonsten ist es ja, also die Liste ist auf der Homepage, das kann man sich auf jeden Fall auch anschauen. Da ist es auch eingebunden, wenn man jetzt keinen Spotify-Account hat, da kann man so auf jeden Fall in die ganzen Bands auf jeden Fall auch mal reinhören.
2: Und was wir aber nicht vergessen dürfen, ist, dass es ja diesmal eigentlich auch schon am Donnerstag losgeht. Ja. Es gibt ja am Donnerstag schon eine große Tradition, muss man ja mittlerweile sagen. Menschen melden sich Wochen und Monate lang vorher an, um den Slot auf alle Fälle nicht zu verpassen. Und es gibt Titelverteidiger, die unbedingt ihren Sieg verteidigen wollen. Und es gibt Herausforderer. Und worüber rede ich?
3: Über das Bergquiz.
2: Ja.
3: Das ist so ein bisschen aus einer Tradition entstanden, die wir eigentlich mal in einer Berliner Kneipe angefangen haben, nämlich mit einem Kneipenquiz. Und das haben wir dann vor, weiß ich gar nicht mehr, vor vielen Jahren auf den Berg geholt und haben das dann immer so als Donnerstags-Auftaktveranstaltung noch mit dazugeholt, dass das dann moderiert wird mit diversen Kneipenquizfragen, mit irgendwie Funfact-Wissen, was man eigentlich nicht wissen kann. Und dass man dann so in verschiedenen Teams um den Sieg raten kann. Und das Schöne ist, dass es so eine Veranstaltung eigentlich noch während des Aufbaus ist. Also man kann tatsächlich noch sehen, wie Leute noch nebenbei so ein bisschen was aufbauen. Und es ist alles noch so ein bisschen mittendrin. Und man, ich glaube, wenn man mal einen Einblick in diese ganzen Abläufe und in die Vorbereitungen finden will, ist das Bergquiz auf jeden Fall auch nochmal ein Punkt am Donnerstag, den man sich durchaus mal geben kann.
2: Also ich habe jetzt verstanden, wir sehen uns ja dann alle auf alle Fälle am zweiten Wochenende im August. Also am Donnerstag, den 6. August, geht es um 18 Uhr im Einlass los mit dem Bergquiz. Und da kann man auch im Zweifelfall dann noch fürs Wochenende Karten kaufen. Karten gibt es noch, oder?
3: Karten gibt es noch, genau, sowohl online als auch vor Ort. Es wird wahrscheinlich auch tageweise wie eine Abendkasse geben.
2: Ja.
3: Genau, und wenn man dann Donnerstag nach dem Kneipenquiz sagt, man möchte dann unbedingt hin, weil das Gelände einem einfach so gut gefällt, weil es ist ja auch nochmal wunderschön, dann kann man da auf jeden Fall auch noch Karten holen.
2: Aber wer sicher sein will, dass er kommt, idealerweise Leute kaufen Karten vorher, weil wir hatten auch schon Tage, wo dann abends kein Kartenverkauf mehr gemacht werden kann, weil das Gelände halt einfach voll ist. Irgendwann ist voll. Ja, also wer wirklich sicher dabei sein will, der kann jetzt gleich nach der Sendung oder schon während des nächsten Titels oder was auch immer einfach mal eine Karte kaufen.
4: Und wo? Wie heißt die Website?
2: Lass mich raten, es könnte vielleicht, also hat das mit Bergfunk zu tun, oder?
3: Ich glaube, und Open Air. Also ja, genau. Bergfunk-openair.de, da findet man das. Ansonsten kriegt man das aber auch überall, wo es Tickets so gibt.
2: Ja, und genau, und wenn man Bergfunk sucht, das dann sowieso. Findet man auch, genau. Wir machen jetzt weiter im Programm.
4: Mit Musik, oder?
2: Mit Musik, oder?
4: Ja, genau. Jakob Borshead und Helena Sanin haben genau einen Titel im Free Music Archive. Und den wollen wir jetzt spielen. Summer will have its way. Musik ab.

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1: Gesprochen von Jerome. Lasst die Besucher kommen. Nach der langen Zeit der Schließung ist das Museum Funkerberg nun seit Mitte Juni wieder regelmäßig geöffnet. Besucher kommen gezielt von weit her oder auch nur durch Zufall vorbei und entdecken Bekanntes und Neues an der Wiege des Rundfunks. Im neuen Eingangsbereich können die Besucher ein ganz neues Exponat entdecken, einen historischen Telefonapparat. Was ist daran so besonders? Der Landkreis Dahme-Spreewald hat in diesem Jahr das Projekt Ausgetauscht begonnen. Dabei tauschen verschiedene Museen Objekte untereinander aus und weisen so auf die einmalige Museumslandschaft in Brandenburg hin. So steht nun ein Telefon aus dem Museum Schloss Lübben für 4 Monate im Foyer auf dem Funkerberg in Königs Wusterhausen und fügt sich als technisches Objekt gut in die Sammlung ein. Übrigens, aus dem Archiv des Museums Funkerberg steht nun ein Variometer kleiner Bauart im Museum Schloss Lübben. Wie es sich dort wohl in die Ausstellung einfügt? Wie der Rundfunk klang. Am 22. Dezember 1920 wurde die erste Radiosendung in Deutschland ausgestrahlt. Erich Schwarzkopf und seine Postbeamten veranstalteten ein Weihnachtskonzert, das über einen Lichtbogensender abgestrahlt wurde. Gehört werden konnte das Programm in ganz Europa. Aber wie es geklungen hat, das wissen wir heute nicht, denn Aufzeichnungen waren damals technisch nicht möglich. Wie aber kann man 100 Jahre später nachvollziehen, wie der Rundfunk damals wirklich klang? Dieser Frage hat sich eine Gruppe von Mitgliedern des Fördervereins Sender Königs Wusterhausen e.V. angenommen und einen neuen Lichtbogensender gebaut. Dieser Sender ist zwar deutlich kleiner als das Original, die technische Funktion jedoch entspricht dem Vorbild von vor 100 Jahren. Und Besucher des Museums Funkerberg können diesen Sender erleben. Am 9. August ist Lichtbogentag im Museum Funkerberg. Das Museum ist ab 13 Uhr geöffnet. Die Vorführungen des Lichtbogensenders beginnen um 14, 15 und 16 Uhr. Alle Informationen zum Lichtbogentag findest du unter museum.funkerberg.de. Wenn der Berg bebt. Alle Jahre wieder im August lässt eine besondere Veranstaltung den Funkerberg beben. Beim Bergfunk Open Air trifft ehrenamtliches Engagement auf musikalisches Erlebnis. Und ihr könnt mit dabei sein, wenn am 7. und 8. August 16 Bands auf 2 Bühnen spielen. Alle Infos findet ihr unter bergfunk-openair.de. Das Wetter: im Maschinensaal des Senderhauses 1 sind es 21 Grad.
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2: Und es beginnt mit dem 26. Juli um 14 Uhr.
3: Da ist ganz traditionell unsere Vorführung des 1000 PS Deutz Dieselmotors, aber eben im geöffneten Museum. Das heißt 14 Uhr Führung durchs Senderhaus 1 und anschließend ungefähr 15:20 so die Vorführung des Dieselmotors. Und das ist ganz toll. Dieter, machst du das nicht in diesem Monat? Ich glaube, ne? Ja, wer Dieter mal erleben will bei seiner Führung, 26. Juli.
2: Und am 2. August um 10 Uhr.
3: Da sendet Welle 370 auf 6095 Kilohertz aus Nauen mit 100.000 Watt Sendeleistung, unsere reichweitenstärkste Sendung und auch die, wo wir am meisten Hörerpost für kriegen.
2: Und jetzt Überraschung, 7. und 8. August.
3: Da ist Bergfunk Open Air. Das ist dieses Festival auf dem Funkerberg. Wer es noch nicht kennt, hört sich mal unsere Sendung heute hier an. Da reden wir darüber. Genau. Und wir werden auch wieder Radio machen. Auf alle Fälle unsere Sendezeit, die am 7. August um 15 Uhr ist, die wollen wir live vom Bergfunk machen. Und ich habe auch schon nachgefragt, ob wir auch am Sonnabend noch eine Zeit kriegen können. Mal gucken. Aber werden wir auf der Webseite veröffentlichen.
2: Du meintest Alex Berlin, ne?
3: Ja, genau. Auf Alex Berlin. Ja, aber guckt auf welle370.de, da wird das dann stehen.
2: So, und dann haben wir den 9. August, 13 Uhr.
3: Da haben wir was ganz Neues. Da machen wir nämlich Lichtbogentag. Da ist ja Tag der Industriekultur in Brandenburg. Normalerweise ist der am 8. August, aber am 8. August zum Bergfunk Open Air einen Lichtbogentag zu machen, macht keinen Sinn. Also wir machen unseren Tag der Industriekultur am 9. August, da machen wir Lichtbogentag und da zeigen wir unseren historischen Lichtbogensender, der so funktioniert wie der Sender vor 100 Jahren und wir sind die, ich muss mal sagen, mindestens deutschlandweit oder vielleicht auch darüber hinaus einzigen, die wirklich zeigen können, wie der Rundfunk vor 100 Jahren klang.
2: Und das ist wirklich beeindruckend, wir haben das ja glaube ich lange nicht vorgeführt.
3: Ja, lange.
2: War das noch vor Corona?
3: Ja, das war die letzte Veranstaltung vor Corona im Februar 2020, als wir das zum letzten Mal
2: öffentlich gezeigt haben. Nutzt den Termin 9. August ab 13 Uhr, weil tatsächlich das ist was sehr Einmaliges, weil man kann richtig erleben und sehen, wie ein Sender funktioniert.
3: Und ein bisschen riechen auch.
2: Es ist wirklich faszinierend, wenn da das Feuer entfacht wird, im wahrsten Sinne des Wortes.
3: Ja, warum es riecht, das lassen wir offen.
2: Und als letztes haben wir den 16. August.
3: Da treffen wir uns dann wieder hier und machen Welle 73 Radiotag auf Mittelwelle. Und wir haben ein schönes Thema. Wir sprechen über Flugfunk und was das mit dem Mittelturm zu tun hat. Und wie es sich gehört an dieser Stelle, wollen wir natürlich die Geburtstagskinder des Monats Juli würdigen. Und das sind...
2: Der Thomas.
3: Hans-Jürgen.
2: Detlef.
3: Nein.
2: Detlef. Wir bringen die Namen durcheinander hier.
3: Ich mache jetzt weiter mit Hannelore.
2: Martin.
3: Karin.
2: Roswitha.
3: Leo. Und Maxim. Und allen zusammen spielt Gottfried Scheide Happy Birthday. Band ab.

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1: Hier ist euer Hörerpostbearbeiter Detlef mit dem Welle 370 Bestätigungsbeitrag im Juli 2026. Bei allen Einsendern von Schneckenpost und E-Mails bedanke ich mich für die Post. Als erste Amtshandlung möchte ich auf die Zuschrift von Thorsten Brandenburg eingehen. Von dem Hörer haben wir eine große Post mit Büchern über den Bayerischen Rundfunk erhalten. Dafür allerbesten Dank. In unserem Archiv haben die Bücher Aufnahme gefunden. Außerdem hörte unser Freund am 29. Mai bei Alex Berlin im Internet unsere Aussendung. Als nächste Amtshandlung möchte ich einige neue Hörer begrüßen. Wolfgang Sitora hörte erstmals am 7. Juni auf der Kurzwelle 6095 kHz unsere Sendung. Leider hat der Hörer seine Anschrift vergessen. Nihat Imrani schreibt in seiner Post: Ich komme ursprünglich aus Baku, wohne schon lange in Berlin, bin Kurzwellenhörer. Am 10. Juni wurde unsere Sendung auf der Kurzwelle 6070 kHz empfangen. Christian Rassmann hörte ebenfalls am 14. Juni unsere Sendung. Dietmar Büttner hörte erstmals unsere Sendung am 7. Juni auf der Kurzwelle 6095 kHz. Von Andreas Mücklich haben wir mehrere Empfangsberichte zu unseren Sendungen von Januar bis Mai im Internet erhalten. Bernd Seiser hat 5 Empfangsberichte zu unseren Sendungen für April und Mai im Internet, auf Kurzwelle und bei Radio HCJB abgeschickt. Erich Kröpke hat auch 5 Empfangsberichte eingereicht. Von Uwe Leisterer haben wir mehrere Empfangsberichte für unsere Sendungen im Mai und Juni auf der Mittelwelle 810 kHz und den Kurzwellen 6095 und 3955 kHz und bei Alex Berlin erhalten. Unsere Radiotag-Live-Sendung vom 17. Mai verfolgten Peter Krüger, Michael Wosnitzka, Rüdiger Schmidt und Ulrich Müller im Internet. Hans-Jürgen Sondermann war am 24. Mai auf der Kurzwelle 6070 kHz eingeschaltet. Konstantin Parotorov hörte am 24. Mai per WebSDR die Aussendung. Thomas Becker hatte am 28. Juni die Kurzwelle 6070 kHz benutzt. Der Empfang war nicht so gut, schreibt er. Die Kurzwelle 3955 kHz hörte am 10. Mai Kwan De Groen in Korea per WebSDR-Einrichtung. Am 10. Mai war Rob den Boer in den Niederlanden auf der Kurzwelle 3955 kHz eingeschaltet. Fabrizio Savini benutzte am 14. Juni in Italien die Kurzwelle 3955 kHz zum Empfang. Am 7. Juni waren auf der Kurzwelle 6095 kHz Eva Lorenz, Norbert Hansen, Michael Willruth, Norbert Bachmann, Sven Heimann, Michael Groni und Wilfried Bestmann empfangsbereit. Weitere Hörer der Sendung waren Andrei Kuznetsov in Lettland, Juan Carlos Perez in Spanien und Sitata Bhattacharya in Indien, sowie Mario Messilio in England, von dem wir keine Anschrift haben. Detlef Jörg hörte am 13. Juni bei Radio HCJB auf der Kurzwelle 3995 kHz unseren Sendebeitrag. So, das war die Hörerecke im Juli 2026. An die Hörerfreunde, die geschrieben haben, geht ein nochmaliger Dank. Auf weitere Post freue ich mich sehr. Beste Grüße und Guti X von eurem Hörerpostbearbeiter Detlef.
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3: Matthias.
4: Ja?
3: Plauderei vor drei.
4: Ist mal wieder soweit.
3: Ja, und wir reden natürlich über das Bergfunk Open Air. Und wir wollen mal ein bisschen Emotionen hier fließen lassen. Es war ja bis jetzt eher so eine kühle Sendung. Du hast Emotionen zum Bergfunk.
4: Genau, ich habe vorhin off-air sozusagen erzählt, was ich also auch ganz toll finde, nämlich wie liebevoll das alles gemacht ist. Also da wird so mit Holz irgendwelche Hütten gebaut, irgendwie so ein Kiosk und eben auch dieser Zwergfunk. Das ist alles so liebevoll selbst gebaut. Das ist nicht nur ein freundschaftliches Team, die da eine ganze Woche zusammenleben, auch auf dem Berg dann irgendwie in Zelten und Wohnwagen da zusammen sind und das aufbauen, sondern es ist auch so von der Machart so liebevoll gemacht. Und wenn du dann abends da bist und alles ist beleuchtet, bunt beleuchtet, wirklich, das ist so eine schöne Atmosphäre. Da läuft mir jetzt gerade richtig ein Schauer über den Rücken. Das ist so schön. Leute, das müsst ihr einfach erleben.
3: Also von der Warte geben wir unseren Hörern mal ganz ohne einen Arbeitsauftrag. Wenn ihr hier zum Bergfunk seid, dann guckt euch abends mal an, wie schön es aussieht. Jensen, hast du dann auch emotionale Erfahrungen und zum Bergfunk Open Air?
5: Was ich natürlich sagen kann, dass ich da Matthias total beipflichten kann. Also man kann sich mal anschauen, wie sich das Gelände über den Tag verändert. Also zum einen, wie es mit Leben gefüllt wird, wenn Leute kommen, und zum anderen, wie sich das tatsächlich
4: mit Liebe gefüllt wird.
5: Ja. Auch wirklich.
3: Liebe statt Kommerz war mal ein Slogan. Ja, die damalige Auseinandersetzung, als es da unklar war, wo es Bergfunk hingeht.
5: Das kann sein.
3: Ja. Liebe statt Kommerz.
5: Ja, genau. Auch das wird immer diskutiert. Nein, aber man kann sich dieses Gelände wirklich mal anschauen, wie es dann so mit Leben und Liebe gefüllt wird, wenn die Leute kommen, wie sich dann das Ganze verändert, wenn die Sonne untergeht, wenn so die ganzen Farben und sowas, wenn die ganze Beleuchtung rauskommt. Da gibt es schon echt das, wie du sagst, das lässt einen echt, ja, mit vielen schönen Erinnerungen zurück. Und es gibt halt auch immer Leute, die halt immer wieder da sind und das auch uns immer wieder zurückspiegeln. Also sowohl Gästinnen als auch KünstlerInnen, die dann halt einfach immer wieder kommen und sich dann total wohlfühlen. Also wie gesagt, Kafka kommt zum Beispiel zum zweiten Mal.
3: Romano war auch schon, glaube ich, 2 oder 3 Mal da, ne?
4: Genau, und das Besondere ist auch, dass es auch nicht so elitär ist, von wegen, da sind die Künstler, da ist das Publikum, sondern viele mischen sich dann auch ins Publikum, ne?
5: Ja, das ist tatsächlich relativ oft so, dass Leute einfach aus dem Backstage dann mal sich übers Gelände bewegen, weil sie einfach auch mal schauen wollen, wie das da so ist, weil sie es erkunden wollen, weil sie selber mal zum Merchstand gehen wollen, um dann noch was abzuliefern, aber dann halt auch einfach sich den Zwergfunk zum Beispiel anschauen. Oder wie Romano zum Beispiel einmal einfach gesagt hat, ey, ich habe jetzt Hunger, ich habe Lust auf eine Bratwurst, also gehe ich los und gehe aufs Gelände. Also wir haben natürlich Catering für die KünstlerInnen hinten, aber er hat gesagt, er hat Lust auf eine Bratwurst, ist zum Grill gegangen, hat sich eine Bratwurst geholt. Ja, also auch das passiert dann.
4: Und wir von Welle 370 stehen ja auch mit unserem kleinen Schnellreportagewagen jedes Jahr dort und übertragen. Und du, Rainer, bist ja auch so jemand, der so relativ wenig Hemmung hat, auch mal so berühmte Leute anzuquatschen. Und ich war auch immer erstaunt, wie viele denn Ja sagen und so einen Sender wie uns mit einem wahnsinnig großen Publikum dann auch ernst nehmen und tatsächlich zu uns kommen und da wirklich tolle Interviews auch geben. Finde ich beeindruckend.
3: Ich würde sagen, wenn ich auf die Uhr gucke, unsere Sendezeit ist vorbei. Es ist mal wieder wie im Fluge vergangen. Ich würde sagen, wir freuen uns zusammen auf ein sehr schönes Bergfunk 2026. Ich habe jetzt gelernt, wir treffen uns ja alle am Donnerstag, den 6. August, 18 Uhr zum Bergquiz, gucken uns das dreiviertelfertige Gelände an und dann geht's los am 7.8. Bergfunk Open Air, schöne Musik auf dem Funkerberg. Benson, vielen Dank, dass du da warst.
5: Ja, danke, dass ich da sein durfte. Es ist sehr aufregend, war ziemlich nervös, tatsächlich hier live irgendwie dabei sein zu dürfen mal. Aber es hat mich auf jeden Fall sehr gefreut, es hat sehr viel Spaß gemacht.
3: Wir haben übrigens gar nicht über deinen Podcast geredet, das machen wir bei Gelegenheit mal. Ja, genau. Also, dann bleibt uns nur noch uns zu verabschieden und ich sage tschüss.
4: Macht's gut, Nachbarn.
3: Tschüss.
6: Tschüss und vergesst nicht, eure Antenne zu erden.
3: Und wie sich gehört, als letzter Titel ganz traditionell die Europahymne, gespielt von der United States Navy Band, Band ab.

0: Rare Earth, let's celebrate another day of living. Vielleicht habt ihr ja noch einen anderen Grund zum Feiern, was weiß denn ich. Ich freue mich jedenfalls auf den Beginn der Croc Radio Show. Welcome to the world of Croc and Roll, jetzt mit 10cc.
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0: Die Band Saxon and Ride Like the Wind. Im Original hieß der Song doch irgendwie anders, oder? Hieß der nicht Cross Like the Christopher oder so? Ich kann mich nicht mehr erinnern. Ist auch egal. Let's ride like the wind out of the darkness right now and into the light too. Little Steven and the Disciples of Soul in der Krog Radio Show.
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0: Es ist tatsächlich schon wieder Sommer und wir twisten alle mit den Pullen und eine unserer größten Flaschen unter den Reportern haben wir auch dieses Jahr wieder im Land rumgeschickt, um von ganz unwichtigen Ereignissen zu berichten. Hallo Bernd Blitz, wo bist du denn gerade?
1: Ich melde mich heute live aus Bielefeld von der diesjährigen Schubidu-Meisterschaft. In wenigen Augenblicken wird das Rekordteilnehmerfeld von 3 Startern zu den Klängen von Schubidubi, Baby Love oder so ähnlich auf die Reise geschickt. Das reich zahlende und zahlreich erschienene Publikum ist sehr gespannt, ob sich auch in diesem Jahr wieder der Favorit Günther Karre durchsetzen wird. Neben mir steht der Schubidu-Organisator Karl-Heinz Karre. Herr Karre, ich habe da 3 Fragen an Sie. Erstens, sind Sie mit Günther Karre eigentlich verwandt?
2: Das ist mein Bruder!
1: Aha, und warum nehmen Sie eigentlich nicht selber teil?
2: Weil er den besseren Schub hat. Ah,
1: gut, sagen Sie mal, Herr Karre, worum geht's hier überhaupt?
2: Wie, das wissen Sie nicht. Schubidu sagt doch alles.
1: Du?
2: Ja, Schubkarren schieben von Bielefeld nach Düsseldorf.
1: Na gut, dann gebe ich erstmal auf. Zurück.

Life makes you moving, life makes you grooving. Das war Frumpy mit einem Klassiker aus 1972. Life without pain. Und jetzt kommt das, was von Thin Lizzy noch übrig geblieben ist. Der Rest von Thin Lizzy nennt sich allerdings nicht mehr Thin Lizzy, sondern The Black Star Riders. Heavy Fire in der Grog Radio Show.

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kaputten alten 60er, 1963, Van Morrison and Bam und ihr Superhit Gloria. Noch was aus den 60ern jetzt. The Cycle, we had a good thing going here in the Krug Radio Show.

0: Schichtwechsel auf der Polizeiwache mit Wachtmeister Bruno Klotz.
1: Morgen, Bruno.
2: Morgen, Hans.
1: Na, was gab's heute Nacht?
2: Ach, da war nur so ein Exhibitionist im Park.
1: Und? Hat er schon gestanden?

0: Die Band Krokus mit dieser Version von Summertime Blues. Es ist ja klar, dass eine Frühlingsblume im Sommer den Blues hat.
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Oh, Wahnsinn, unfassbar. Hier hat sich gerade in den letzten 3,5 Minuten die Luft verbogen. Das war Curved Air, eine kultige Band aus 1971, der Track Backstreet Love. Übrigens, seit 2008 ist die Band wieder reunited mit den Originalmitgliedern Sander, Christina und Daryl Way. Jetzt kommt noch mehr Kultband. Jefferson Airplane, beziehungsweise in diesem Fall aus der Jefferson Starship Ära 1980. Aus der LP Earth, hier ist Jane in der Croc Radio Show.

Die dritte heißt The Black Sorrows und macht ganz andere Musik, als ihr Bandname erwarten lässt. Das war allerdings der Track The Crack Up. But we don't need no crack up. We are coming on out tonight. The Crock Radio Show mit Melissa F.

Bauernregel. Lässt der Bauer einen fahren, flieht das Vieh in hellen Scharen.

0: Burden. Er hat wohl aufgrund der eben gehörten Bauernregel direkt die Flucht über die Grenze gesucht oder so. Over the border. Ich hau jetzt aber auch ab, denn die Crocshow ist so gut wie durch. Und das ist natürlich für euch der allerbeste Grund, einfach weiterhin dran zu bleiben.
1: Einer geht noch ein.
2: Entschuldigung.

0: Na, das war ja nicht so ganz hundertprozentig.
1: Herzlichen Glückwunsch, du hast den richtigen Sender gefunden. Hier spielen deine Hits nonstop.
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Joe Vitale, eigentlich mehr bekannt als Singer, nein, nicht als Singer, sondern nur als Songwriter. Er hat zum Beispiel für Stephen Stills viele Songs geschrieben. Aber hier, das war ein Solo-Album von ihm, Joe Vitale, aus dem Album Plantation Harbor. Es ist 22:04 und Paradise Radio mit Sommerhits in der Sommerhitze. Es war ja echt heiß heute. Und es ist immer noch 23 Grad hier unterm Dach. Aber ich muss mich jetzt ein bisschen abkühlen mit Südwind. Hier ist Kansas, the people of the south wind. 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

Yeah, the Trouble Boys. Ted Lizzy and the Trouble Boys. Und hier erstmal ein Fleischghost. Hoffentlich hält das der Studioboden aus und das Mischpult und der Plattenspieler. Meatloaf, I'm gonna love you for both of us.

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Turn It On, Paradise Special, das Rockparadies auf Paradise Radio am Freitagabend. Hier ist Molly Hatchett and we are beating the odds.

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1: Ja, altes Jingle, ne? 105,6 natürlich. Aber was soll's, hier laufen ja auch alte Platten und ein alter DJ sitzt vor dem alten Mikrofon und bedient die alten Regler an dem alten Mischpult. Und der Sender ist auch schon ganz schön alt. Hier ist die Purple. Und die sind auch schon alt.

0: Deep Purple aus dem Album The House of Blue Light, Black and White.
1: Es ist 23 Uhr.
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Das waren Notizen von einer verlorenen Zivilisation. Das hat nichts mit irgendwelchen Zivis zu tun. Nein, No, It's From The Lost Civilization heißt das Album von Tony O'Kay 1988. Und das war der Track City Life. Wir leben nicht in dem Land, sondern auf dem... Scheiße, mein Manuskript ist auch nicht mal das, was es war. Da steht was Mist drauf. Also hat hier gerade irgendwie Disco gespielt oder Volksmusik? Nur dann kann es schlecht riechen, aber diese Musik riecht gut. Hier ist Paradise Radio.

Kick, Start My Heart, Alana Miles, bekannt aus der Hitparade. Ja, und trotzdem gut und richtig rockig. Black Velvet ist der Riesenhit gewesen in Amerika, in Deutschland, in England. Und was weiß ich noch, wo sonst? In Holland wahrscheinlich auch noch. Die hören auch noch ganz gute Musik, meist so. Und spielen sie auch, Radio Veronica und so weiter. Okay, das war auf jeden Fall Alana Miles aus ihrem ersten Album. Und das war dann auch gleichzeitig ihr Debütalbum, also zwei Alben auf einmal, ein Doppelalbum sozusagen. Kick, Start My Heart. Und Paradise Radio hier auf 105,65 MHz mit dem Rock Paradies am Freitagabend, 23:12 Uhr. Hier ist David Lindley.

0: Die Welt ist voller Flaschen. Flaschen, wohin man schaut. Dort ein Berg leerer, stinkender Whiskyflaschen. Wirk. Langweilig und öde auch deutsche Bierflaschen. Und die sind auch noch mehrfach verwendbar. Igitt. Und erst diese hässlich grünen Weinflaschen mit Resten vom abgestandenen billigen Jahrgang von 1857. Bäh. Aber Langeweile in deutschen Saufhaushalten und Kneipen muss nicht mehr sein. Denn ab sofort gibt es aus dem Hause Wodka Gorbatschow auch Krimsekt der Marke Perestroika und edlen, klaren Glasnost aus Sibirien. Nastrovje, Wodka Gorbatschow.
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0: Fleetwood Mac, Sky is the Limit.
1: Achso, das ist jetzt die Auflaufwelle. Jetzt muss ich mal ein bisschen vorspulen. Moment, habe ich irgendwie was falsch gemacht? Aber jetzt, Don Henley. Jetzt, ja, jetzt. Gleich ist Mitternacht. Ich glaube, die Platte brauche ich gar nicht mehr spielen. Das lohnt sich überhaupt nicht mehr.

mit CC Top und Sleeping Back ist die Retromengen Radio Show zurück aus der Sommerpause. Und was machen wir heute in der ersten Ausgabe nach der Pause? Ich habe mir gedacht, ja, was könnten wir denn da machen? Und im Endeffekt bin ich auf die Idee gekommen, wir machen einfach das, was ich am besten kann. Ich spiele euch 2 Stunden richtig guten Rock und den gibt's jetzt unter anderem von Cinderella und Somebody Save Me.

Das waren Vengeance und Vengeance sind sozusagen der beste Beweis dafür, dass Niederländer doch auch anderes Gutes zu bieten haben, außer nur guten Käse oder Frikandels. Das waren nämlich die Jungs von Vengeance aus den Niederlanden und wir haben sie gehört mit Looks of a Winner aus dem Jahre 1987 aus ihrem Album Take It or Leave It. Das habe ich damals in den späten 80ern erstmals gehört auf Platte und habe mich direkt in diese Scheibe verliebt und seitdem begleiten mich Vengeance und ihre Musik auch durch mein Leben. Wir bleiben im Jahre 1987 und kommen zur Musik aus Südkalifornien. Hier sind Great White mit Rock Me aus ihrem Album Once Bitten.

aus dem Jahre 1979. Das war Musik aus Chicago. Das waren Styx mit Lights. Und bei uns gehen die Lichter noch lange nicht aus, denn ich habe noch einiges Gutes für euch an Musik im Gepäck. Und dafür springen wir jetzt von den 70ern in die 80er. Wir gehen ins Jahr 1988 und bleiben in den Staaten. Und diese Band kennt ihr alle. Zum Beispiel von ihren Hits Eye of the Tiger oder Burning Heart. Das hier sind sie mit Desperate Dreams.

Sugar on Lee haben wir gehört aus dem 4. Studioalbum von Dave Leppard aus dem Jahre 1987. Es war das erfolgreichste Album der Band. In den Staaten ausgezeichnet mit Diamant und Doppelplatin. Und jetzt gehen wir ans Jahr 1992. Das Album nennt sich Time to Burn. Die Formation Giant und hier sind sie mit Save Me Tonight.

Die Pretty Maids waren das mit Love Games aus dem Jahr 1987. Die Formation von Ronnie Atkins mit ihrem zweiten Studioalbum damals. Das war Musik aus Dänemark. Und jetzt gehen wir nach Deutschland. Hier ist Mr. Udo Dirk Schneider und wir hören ihn mit seiner Formation U-Day-O. Und dieses Album stammt aus dem Jahre 2004, nennt sich Thunderball und wir hören daraus The Land of the Midnight Sun. Hier ist die Retro-Meng Radio Show und wir rocken euch.

Das waren die Füchsinnen, das waren nämlich Wixen mit Crying aus dem Jahre 1988. Wir gehen 8 Jahre zurück ins Jahr 1980. Da erschienen Ready and Willing. Hier sind Whitesnake und Fool for Your Loving.

Aus dem Jahre 1983 waren das Balance mit Fly Through the Night. Und jetzt gibt's ein herzliches Hallo oder wie man auch sagen könnte, Servus, Grüezi und Hallo in die Schweiz. Wir gehen nach Winterthur in die Schweiz. Wir sind Shiner und Sign in the Sky aus dem Jahre 89.

The Trooper, das waren Iron Maiden aus dem Album Peace of Mind aus dem Jahre 1983. Und wir gehen viele Jahre weiter ins Jahr 1987. Aerosmith veröffentlichten damals das Album Permanent Vacation. Und daraus hören wir diesen Song hier, Ragdoll. Und ihr hört weiterhin die Retro-Meng Radio Show.

Don't Get Made to Get Even, so hieß das Album 1986 von Victory und daraus haben wir gehört Arsonist of Zaharet. Wir kommen jetzt so langsam Richtung Ende der heutigen Ausgabe der Retromenge Radio Show. Wenn ihr diese Ausgabe heute auf eurer Radiostation gehört habt und sie nochmal nachhören wollt, dann könnt ihr das gerne tun, entweder bei YouTube oder auch auf Mixcloud. Letzter Song für heute kommt von Judas Priest aus dem Album Ram It Down aus dem Jahre 1988 und der Titel nennt sich Blood Red Skies und danach gibt es aber noch einen Song und zwar von Devishias Rising Thunder und ich bedanke mich für heute fürs Zuhören. Das war die Retromeng Radio Show. Bis

0: Buchautor Helmut Matt im Interview. Geburtstagskinder gleich nach Tino Eisbrenner der Sache auf den Grund.
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1: Für ein Dossier eingeladen in die kleine Audiodatei. Helmut Matt, unsere Hörer kennen dich, mögen dich, ob deiner Gedichte. Jetzt gibt es ein neues Buch, Radio Klang der Welt. Willkommen, Helmut Matt, sei gegrüßt.
2: Ja, grüß dich zurück, dankeschön. Freue mich sehr, dass meine Gedichte euch gefallen.
1: Uns gefällt auch dein Buch, wir wollen haben Radio

0: von meinem ersten Kennenlernen eines Radios als kleiner Junge im Schwarzwald und dem ersten Zusammentreffen mit Fernempfang bis hin zu dem Punkt, wo ich die Sender selbst besuche. Also diese zuerst kommt die Welt praktisch, die Welt übers Radio zu mir in den Schwarzwald und dann kommt der Schwarzwälder in die Welt durch das Radio.
1: Eine schöne Assoziation, Wellen, die verbinden, so ist auch der Untertitel des Buches. Die erste Welle, mit der du Kontakt hattest, war Radio Moskau. Wie war denn das so in den 60er Jahren im Schwarzwald?
0: Ja, das war die erste Welle, mit der ich dann tatsächlich persönlich in Kontakt hatte. Also gehört habe ich vorher auch schon die Stimme der DDR, Radio DDR 1, Radio Prag, das habe ich alles gekannt. Aber Radio Moskau hat dann ja immer auch die Leute aufgefordert, die Hörer zu schreiben. Und ja, das habe ich mal getan und habe dann hingeschrieben. Und dann kam tatsächlich auch Post zurück mit einer wunderschönen QSL-Karte, einer Ansichtskarte, einer schönen Briefmarke, ein paar Briefmarken. Und mein Papa war entsetzt, weil da dass diese bösen Kommunisten und das geht doch nicht. Und ja, das war also genau umgekehrt wie aus der DDR-Sicht, wenn man einen kapitalistischen Sender wie RIAS geschrieben hätte.
1: Lustig, aber du hast dich aber nicht beirren lassen.
0: Nein, habe ich nicht. Und es wurde noch viel schlimmer, als ich dann mit Radio Peking in Kontakt kam. Das war so ein halbes Jahr später, dreiviertel Jahr später. Und dann kam dann tatsächlich ein Päckchen mit einer Mao-Bibel drin. Das Entsetzen war groß. Aber mit der Zeit hat man sich einfach dran gewöhnt. Der Papa hat sich daran gewöhnt, dass der Helmut so komisches Zeug da kriegt aus der ganzen Welt. Da kamen dann auch schöne Kalender. Die haben ihm dann auch wieder gefallen. Ne? Da kamen diese Rollkalender aus China. Und so und ich habe dann mit der Zeit so eine regelmäßige Korrespondenz auch aufgebaut mit den Radios, zumal ab dem Zeitpunkt, als mir die Radiowelt von meinem Papa mit dem Dampfradio zu klein wurde und ich meinen ersten Weltempfänger angeschafft habe, das ist ein Gerät, das immer noch hier steht, das ist von ITT Sharp Lorenz, ein Doppelsuper gewesen.
1: Auf jeden Fall gigantisch. Du hast ja jetzt auch über Weihnachten viel Radio gehört. Auch Radio Marabu war ja auf Kurzwelle. Wir wollen das Ganze ein bisschen mit Musik verbinden, bevor wir zu deinen Rundfunkerlebnissen weltweit kommen. Jetzt aus Russland, Oleg Gasmanow, ein Lied für seine Mutter Heimat, gemeinsam mit Alexander Marschall. Das sind zwei der größten Popstars der 80er Jahre. Mama Rodina, ein kleines Stück davon.

0: Helmut Matt über das Buch Radio, Klang der Welt, Wellen, die verbinden. Das war Oleg Gasmanow. Wir hatten zunächst Radio Moskau, jetzt geht's nach Prag. Das sind ja staatliche Sender, die Informationen und Unterhaltung aus ihrer Heimat senden für ein ausländisches Publikum. Und natürlich ist das kein großes Publikum, drum lohnt es sich da auch mal bei Preisausschreiben mitzumachen. Und das hast du oft getan.
1: Oh ja, das habe ich sehr oft getan. Und ich habe das in den 70er, 80er, 90er Jahren immer auch mal wieder so Kleinigkeiten gewonnen, auch hübsche kleine Sachen, wie zum Beispiel eine Holzflasche aus Bulgarien.

0: oder Schallplattenbücher. Und dann kam halt diese ganz große Überraschung, die hat im Jahr 2004 war das, da war das Jahr der tschechischen Musik, das war ganz offiziell staatlich verordnet wohl, und da habe ich dann an einem Wettbewerb, einem Aufsatzwettbewerb teilgenommen, es hat gerade geregnet draußen, habe ich gedacht, so, das nützt dir jetzt, mach mal einen schönen Aufsatz über die Moldau, eines meiner Lieblingsmusikstücke überhaupt. Und ein paar Wochen später kam dann zurück ein Schreiben von der Frau Maurova, dass ich den ersten Preis gewonnen hätte, eine 10-tägige Reise nach Prag mit für 2 Personen mit Unterkunft in dem schönen Adria Praha Hotel.
1: Auf jeden Fall toll. Ja, und wie war es in Prag? Du durftest dann mit Sicherheit auch den Sender besuchen?
0: Ja, es war traumhaft schön. Es war im November und da denkt man natürlich, November ist Regen und Nebel. Es war wunderbares Wetter, es war traumhaft schön, und wir haben die Stadt erkundet zu Fuß. Wir sind auf den Visegrad hochgegangen und haben die Staka und diese ganzen legendären Figuren gesehen und dann natürlich diesen Ehrenfriedhof mit dem Dvořák und dem Smetana. Und ja, wir haben natürlich auch den Sender besucht, mehrmals. Beim ersten Mal, in beiden Fällen haben wir den Direktor des Senders kennengelernt, persönlich und getroffen, und der hat uns beim zweiten Mal, nach dem zweiten Mal auch noch eingeladen zu einem sehr feierlichen Abendessen in einem der besten Lokale in Prag und in den Redaktionen. Es war hochinteressant. Die hatten noch so einen ganz alten, nicht einen Aufzug, sondern einen Paternoster. Da hatte ich am Anfang noch ein bisschen Angst vor gehabt.
1: Das kenne ich, da hatte ich auch Angst vor.
0: Aber es hat funktioniert. Und ganz interessant war, damals, das haben Sie jetzt bestimmt nicht mehr, wenn man hochgefahren ist in einem Stockwerk, war ein riesiges rundes Loch in dem Boden drin, also so in dem Teppichboden drin. Da war vorher ein roter Stern, den hat man rausgeschnitten. Das war cool.
1: Und hattest du den Eindruck, dass die Leute in der Tschechei richtig Freude gehabt haben, für deutsche Hörer Radio zu machen?
0: Ja, also den Eindruck hatte ich schon. Also ich hatte mehrere interessante Interviews und Gespräche mit dem Sender in Deutsch, in Englisch. Der Lothar Martin, der hat sich am Nachmittag auch nochmal mit mir eine Stunde lang ins Café gesetzt, haben einen Kaffee und Kuchen, Kaffeeklatsch gemacht mit meiner Frau zusammen. Und also den Eindruck hatte ich schon, dass es da überhaupt keine Ressentiments gibt zwischen dem Sender und den Hörern, und soll es eigentlich auch nicht geben, weil der Sender ist ja dafür da, zum einen die Kultur des Landes nach außen zu bringen, zum anderen aber auch die Freundschaft herzustellen zwischen den Völkern.
1: Wellen, die verbinden. Wir hören jetzt das Moldau-Thema von den Prager Moldau-Spatzen.

0: Mit Helmut Matsch spreche ich über das Buch Radio Klang der Welt, Wellen, die verbinden. Chronologisch wollen wir um die Welt reisen. Jetzt geht es nach China. China hat einen sehr aktiven Auslandsdienst, auch in deutscher Sprache, CRI Online auf CGTN. Da lese ich zum Beispiel zum neuen Jahr 2025, Xi Jinping ruft zum Aufbau eines starken Chinas auf. Er hat sich Neujahrsgrüße ausgetauscht mit Wladimir Putin und Donald Trump will ihn wohl auch einladen zu seiner Amtseinführung. Also China sehr, sehr aktiv. Und wie hat es dich nach China getrieben?
1: Ja, also mittlerweile ist China, ist CRI ja nicht mehr so aktiv. Die auf der Kurzwelle über die deutsche Sprache nur noch eine Musikschleife ausgestrahlt, leider. Also es ist nur noch eine Website. Radio Peking früher, später Radio China International, CRI, die haben dann einen sehr, sehr intensiven Auslandsdienst betrieben, das hast du richtig gesagt. Und ich habe da einfach immer wieder auch an den Aufsatzwettbewerben teilgenommen, habe die Leute auch im Vorfeld schon mal kennengelernt. Auf einem Hörertreffen habe ich den Sun Jing Li, den damaligen Leiter der deutschen Redaktion, persönlich kennengelernt. Und und dann kam die große Überraschung. 2004, ich kam gerade aus Prag zurück, kam dann ein Anruf auf der Arbeit. Da hieß es, du hast den großen Preis gewonnen und darfst nach China reisen. es war atemberaubend, was ich da erlebt habe. Ich kam mir vor wie auf einem anderen Planeten. Die Welt in China ist ja doch eine ganz andere Welt wie hier. Zumindest mal visuell. Aber auch die Menschen ticken ganz anders. Und es war berauschend.
0: Konntest du dort auch das Studio besuchen?
1: Ja, natürlich. Ich war mehrmals auch in diesem Hochhaus. Die haben ein riesiges Hochhaus, das CRI-Hochhaus. Und da hatte ich Zeit, erstmal alles anzugucken, konnte verschiedene Redaktionen besuchen. Wir konnten uns da drin völlig frei bewegen. Direkt gegenüber ist übrigens das CRI-Hotel und die haben auch ein eigenes Restaurant. Ja, und dann waren wir natürlich auch in der Redaktion und die war damals riesengroß. Die hatten ungefähr 35, 40 Leute, die da gearbeitet haben in der deutschen Redaktion. Also sowas habe ich vorher noch nie gesehen und nachher auch nicht mehr. Also sowas gibt's wirklich nur, gab es nur bei CRI.
0: Ich glaube, die ganz großen Zeiten sind auch vorbei, falls jetzt einige Hörer sich bemüßigt sehen, überall bei Preisausschreiben mitzumachen. Aber trotzdem eine wunderbare Erinnerung und frei durftest du dich bewegen in China. Sag das nicht allzu laut, das wird von Jahr zu Jahr immer schwieriger, sowas zu sagen. Wir kommen gleich noch zu einer dritten Reise nach Rumänien, aber du hast ein musikalisches Stück aus China mitgebracht. Da hören wir jetzt mal rein, bitte erzähl.
1: Ja, das Stück habe ich deswegen rausgesucht, weil ich es A, besonders schön finde. Das ist ein Violinkonzert aus dem Jahre 1956. Das heißt Die Schmetterlingsliebe, ist die Liebe von Liang Shanbo und Zhu Yingtai, die in ihrer Lebzeit ihre Liebe nicht ausleben konnten und nach ihrem gemeinsamen Tod aus dem Grab sich hervorgetreten sind in einer Metamorphose als Schmetterlinge und in die Luft geflogen sind und für immer verschwunden sind und vereinigt waren. Und dieses Buch, diese Geschichte habe ich in meinem zweiten Buch, das ich geschrieben habe, das heißt auch Schmetterlingsliebe, dann auch mal schriftlich verewigt.
0: Dann gehen wir jetzt mit den beiden auf die Reise und wir hören uns gleich wieder.

0: Die Butterfly Lovers, wunderschön, wir lassen es noch ein bisschen im Hintergrund laufen und kommen zu deiner nächsten Reise. Die führte dich nach Rumänien, zum rumänischen Rundfunk. Wie ist denn das abgegangen?
1: Ja, also 2005 war für mich so das Jahr der Radioreisen. Das war ja China, Rumänien und dann auch noch die Stimme der Türkei mit einer großen Rundreise in Rumänien. Es war eine tolle Reise eigentlich. Es war ganz ungewöhnlich. Geplant war, dass wir einen Badeurlaub verbringen in dem Ferienort Saturn am Schwarzen Meer. Haben auch gemacht, aber wir waren natürlich immer nur ein bisschen baden. Wir haben die Zeit genutzt, um das Land kennenzulernen, vor allem der Ostteil des Landes, die Schwarzmeerküste bis hoch in dieses Donaudelta-Gebiet und wo man auch rüber gucken konnte, in die Ukraine zum Beispiel. Es war wirklich ein toller Aufenthalt und wir haben sehr viel kennengelernt über die Kultur und haben auch mit Entsetzen gesehen, dass vieles, was damals unter Ceausescu zertrümmert wurde, eben immer noch in Trümmern lag. Es gab immer noch sehr viele Ruinen damals und ich habe das Land seither nicht mehr gesehen, deswegen kann ich nicht beurteilen, wie es jetzt heute ist.
0: Auf jeden Fall ist es kritisch, haben wir ja gerade bei den Wahlergebnissen gehört. Auslandsrundfunk mal in einem Satz, wie siehst du die Zukunft?
1: Nicht so rosig. Also die Hörerschaft befindet sich im Durchschnitt jenseits der 50 oder vielleicht sogar jenseits der 60. Also der Kurzwellenrundfunk ist auch deswegen nicht mehr so aktiv, weil die jungen Leute hauptsächlich nur noch streamen, nichts Lineares mehr hören und sich schon gar nicht die Mühe machen, zuzuhören. Man will Musik, man will berieselt werden und ich glaube, das ist alles ein bisschen auf dem absteigenden Ast, aber auf der anderen Seite hat sich doch eine Gemeinde gebildet, die das Radio am Leben erhält, das kann man auch in meinem Gedicht hören, die über kleine Sender, Kleinstsender, ich habe vor ein paar Tagen einen gehört mit einem Watt aus London, senden und die Spaß haben daran und man hört halt jetzt einfach ganz anders. Aber die Zukunft ist nicht sehr rosig, das sehe ich keine.
0: Aber gut, wenn Sie Angebote machen zum Streamen, ist das vielleicht ja auch eine Möglichkeit, zumindest Menschen im Ausland zu erreichen, die zum Beispiel Interesse an dem Land haben und an Rumänien, könnte ich mir vorstellen, besteht bei kritischen Leuten derzeit recht viel Interesse. Wir spielen jetzt eine Popband aus Rumänien. Kassette heißt sie, ist aus dem vergangenen Jahr, ein Trio, In My Mind, und dann hören wir uns zum letzten Teil.

0: Lieber Helmut, du magst ja Klassik. Ein bisschen Klassik war hier bei Kassette auch dabei. Da haben sie die Melodie von Alain Chopin von Gazebo hineingenommen. Und das bezog sich ja auf Chopin. Sehr schöne Band, Kassette in Russland und Weißrussland. Übrigens auch sehr populär. Kommen wir zum letzten Teil. Der ist dann tatsächlich auch noch ein wenig ernster. Da geht es um Transnistrien. Und da merkt man, auch wenn wir sagen, die Radiosender haben nicht mehr so eine große Bedeutung, sie werden doch als Feindsender auch noch gesehen. Was ist da passiert?
1: Ja, das ist eine ganz interessante Sache. Und zwar, es herrscht ja leider dieser grauenhafte Krieg in der Ukraine, der immer noch immer und immer weitergeht. Und der spielt sich auch auf der Ebene von Rundfunksendungen ab. Transnistrien, das ist ja dieser östliche Teil von Moldawien, offiziell nicht anerkannt von den meisten Ländern, außer Russland, glaube ich. Da gibt es ein großes Sendezentrum und über das wurden früher sehr viele Sendungen als Relais gesendet, unter anderem eben auch Transworld Radio, aber auch Radio Rossiya Odin, also Radio Russland 1, und als Relais. Und das hat die Ukrainer wohl, die ukrainische Militär und Geheimdienst haben veranlasst, nach Moldova reinzugehen, also nach Transnistrien, und diese Grigoriopol-Sender zu zerstören. Die haben also die Kurzwelle, die hat bis vor 2 Jahren noch wunderbar funktioniert und war plötzlich weg. Und der Redaktionsleiter oder der technische Leiter von diesem Sender dort, von der Sendeanlagen, der Sergei, hat mir geschrieben, die hätten diese Sendeanlagen für die Kurzwelle zerstört und nur die Mittelwelle gibt's noch. Die kann man jetzt auch noch hören.
0: Im Prinzip ein Terroranschlag, über den hier bei uns überhaupt nicht berichtet wurde.
1: Ganz genau, ja. Kein Piep hier in den Medien.
0: Soweit, so gut. Helmut Matt, wo kann man dein Buch bestellen?
1: Auch überall. Also man kann das bei Amazon bestellen natürlich und in jeder Buchhandlung kriegt man das. Oder man kann mir direkt auch eine E-Mail schreiben. Einfach an kontakt@helmutmatt.de eine E-Mail schreiben und dann gibt es auch bei mir auch die Bücher signiert.
0: Sehr schön. Also, wer Interesse hat, soll das tun. Helmut Matt, Radio, Klang der Welt, Wellen, die verbinden. Ich hab's gelesen, es ist sehr unterhaltsam, sehr schön geschrieben und ich freue mich auf weitere Gedichte von dir und alles Gute für 2025.
1: Ja, schönen Dank, dir auch und alles Gute, ja.
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